0: öffnet die ILA am Wochenende für alle. Zehntausende Besucher werden erwartet. Was es alles zu sehen gibt, weiß mein Kollege Nils Olaf Setzepfand.
1: Vom A380 bis hin zum Kampfjet, vom Rettungshubschrauber bis zur Transportmaschine. Über 100 Fluggeräte können aus nächster Nähe bestaunt werden. Über dem Gelände zeigen Piloten ihre atemberaubenden Übungen in Abfangjägern. Es wird also wieder viel geboten.
0: Wer im Berliner Südosten auf die S-Bahn angewiesen ist, muss jetzt sehr stark sein. Mehr als 3 Wochen lang wird die Strecke zwischen Baumschulenweg und Grünau sowie Spindlersfeld und Altklinike gesperrt. Ersatzweise fahren Busse. Für Besucher der ILA gibt es vom VBB Sonderzüge der ODEC.
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3: Beim Strom der Zukunft fühlt sich die Lausitz gerade abgehängt. Im Bundestag wird ein neues Kraftwerksgesetz beraten. Aus Sicht der LEAG würde das Fördergeld vor allem in den Süden fließen. Deshalb fordert das Unternehmen, dass auch die Lausitz berücksichtigt wird. Patricia Woschny, BB-Radio Lokalstudio Niederlausitz in Cottbus.
4: In der Prignitz gibt es weiter Streit um neue Flächen für Windräder. Vor der Regionalversammlung am Dienstag in Küritz ist wieder der nächste Protest geplant. Dabei geht es um den neuen Regionalplan für die Windenergie. Umstritten ist auch, ob bestehende Windradflächen mitgezählt werden. Benedikt Maurer, BB Radio Prignitz.
5: In Eberswalde stehen beim Christopher Street Day diesen Samstag Vielfalt und Toleranz im Fokus. Rechtsextremisten aber planen eine Gegenveranstaltung. Die Gruppe Deutsche Patrioten voran. Die Polizei will Störungen verhindern und ist mit vielen Kräften im Einsatz. Der CSD-Zug zieht vom Bahnhof zum Markt. Hier gibt es den großen Familienbündnis-Parcours, ein Sommerfest der Gemeinschaftsinitiative. Klare Himmel, Lokalstudio Nordost in Eberswalde.
0: Die Apothekenreform ist durch. Der Bundesrat hat dem Gesetz zugestimmt. Demnach können wir künftig in Apotheken mehr Leistungen wie Impfungen, Vorsorge und Tests bekommen. Diabetes, Herz-Kreislauf-Erkrankungen und Raucherentwöhnung. Für solche Untersuchungen braucht man nicht mehr zum Arzt. Neben Grippe- und Corona-Impfungen darf jetzt auch zum Beispiel gegen Tetanus geimpft werden. Außerdem dürfen Medikamente, die regelmäßig eingenommen werden, auch ohne Rezept abgegeben werden. Rentnerinnen und Rentner bekommen mehr Geld. Zum 1. Juli werden die Renten um gut 4% angehoben. Das hat der Bundesrat beschlossen. Für eine Standardrente bei durchschnittlichem Verdienst gibt es knapp 80 Euro mehr im Monat. Elon Musk ist der erste Billionär der Welt. Sein Vermögen liegt bei 1,1 Billionen Dollar. Das meiste Vermögen stammt aus seiner Weltraumfirma SpaceX, die jetzt an die Börse gegangen ist. Der SpaceX-Börsengang zählt zu den größten Aktienstarts der Börsengeschichte. 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
1: Und es gibt so Spiele, da frage ich mich immer, ich glaube, bei ihr heißt jedes Spiel unterm Strich. Mal sehen, wie lange die Scheiße mitmacht. Eisverkäuferin spielt sie auch sehr gerne. Eisverkäuferin, kam sie neulich zu mir. Papa, spielen wir Eisverkäuferin? Ich so, ja, können wir gerne machen.
2: Okay, du kommst jetzt ein Eis kaufen, ja?
1: Ja. Schönen guten Tag.
2: Nein, du musst erst reinkommen.
1: Ja. Guten Tag.
2: Guten Tag. Was hätten Sie gern?
1: Ich hätte bitte gerne einmal Schokolade.
2: Nee, Papa, Erdbeer.
1: Also, was? Nee. Kunde ist König. Ich hätte bitte gerne einmal Schokolade. Okay, krass, stopp, halt. Ich habe mich umentschieden. Ich hätte gerne einmal Erdbeer, bitte.
2: Haben wir nicht.
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0: Danke.
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2: Mit Alexander Kanja. Guten Morgen. In Schönefeld öffnet die ILA am Wochenende für alle. Zehntausende Besucher werden erwartet. Was es alles zu sehen gibt, weiß mein Kollege Nils Olaf Setzepfand.
3: Vom A380 bis hin zum Kampfjet, vom Rettungshubschrauber bis zur Transportmaschine. Über 100 Fluggeräte können aus nächster Nähe bestaunt werden. Über dem Gelände zeigen Piloten ihre atemberaubenden Übungen in Abfangjägern. Es wird also wieder viel geboten.
2: Wer im Berliner Südosten auf die S-Bahn angewiesen ist, muss jetzt sehr stark sein. Mehr als 3 Wochen lang wird die Strecke zwischen Baumschulenweg und Grünau sowie Spindlersfeld und Altklinike gesperrt. Ersatzweise fahren Busse. Für Besucher der ILA gibt es vom VBB Sonderzüge der ODEC.
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4: Beim Strom der Zukunft fühlt sich die Lausitz gerade abgehängt. Im Bundestag wird ein neues Kraftwerksgesetz beraten. Aus Sicht der LEAG würde das Fördergeld vor allem in den Süden fließen. Deshalb fordert das Unternehmen, dass auch die Lausitz berücksichtigt wird. Patricia Woschny, BB Radio Lokalstudio Niederlausitz in Cottbus.
5: In der Prignitz gibt es weiter Streit um neue Flächen für Windräder. Vor der Regionalversammlung am Dienstag in Küritz ist wieder der nächste Protest geplant. Dabei geht es um den neuen Regionalplan für die Windenergie. Umstritten ist auch, ob bestehende Windradflächen mitgezählt werden. Benedikt Maurer, BB Radio Prignitz.
6: In Eberswalde stehen beim Christopher Street Day diesen Samstag Vielfalt und Toleranz im Fokus. Rechtsextremisten aber planen eine Gegenveranstaltung, die Gruppe Deutsche Patrioten voran. Die Polizei will Störungen verhindern und ist mit vielen Kräften im Einsatz. Der CSD-Zug zieht vom Bahnhof zum Markt. Hier gibt es den großen Familienbündnis-Parcours, ein Sommerfest der Gemeinschaftsinitiative. Klarer Himmel, Lokalstudio Nordost in Eberswalde.
2: Die Apothekenreform ist durch. Der Bundesrat hat dem Gesetz zugestimmt. Demnach können wir künftig in Apotheken mehr Leistungen wie Impfungen, Vorsorge und Tests bekommen. Diabetes, Herz-Kreislauf-Erkrankungen und Raucherentwöhnung. Für solche Untersuchungen braucht man nicht mehr zum Arzt. Neben Grippe- und Corona-Impfungen darf jetzt auch zum Beispiel gegen Tetanus geimpft werden. Außerdem dürfen Medikamente, die regelmäßig eingenommen werden, auch ohne Rezept abgegeben werden. Rentnerinnen und Rentner bekommen mehr Geld. Zum 1. Juli werden die Renten um gut 4% angehoben. Das hat der Bundesrat beschlossen. Für eine Standardrente bei durchschnittlichem Verdienst gibt es knapp 80 Euro mehr im Monat. Elon Musk ist der erste Billionär der Welt. Sein Vermögen liegt bei 1,1 Billionen Dollar. Das meiste Vermögen stammt aus seiner Weltraumfirma SpaceX, die jetzt an die Börse gegangen ist. Der SpaceX-Börsengang zählt zu den größten Aktienstarts der Börsengeschichte. 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
1: Ich muss mal eins sagen, bin ich die Einzige, die Kinder anstrengend findet? Jetzt mal manchmal, oder? Ich verstehe euch alle wieder, das ist schön und Pubertät, aber mir gehen Kinder manchmal auf den Sack, die wollen mal zu essen. Ich werde ständig gefragt, ob ich noch schwanger bin. Ich sage, ich kann, auf dem Rücken hätte ich Platz, verstehst du? Ich wollte eigentlich was ganz anderes, ich muss das mal kurz klären, ich bin nicht schwanger, falls du mal, ich möchte das auch nicht, eine Schwangerschaft. Heißhungerattacken brauche ich nicht. Verstehst du, ich esse auch so Gewürzgurke mit Schlagsahne und noch ein Omelett und Kassler oben drauf. Ich kann das nicht, denn stell dir mal vor, du musst ja das Kind, das tragen die alle vorne in diesem Tuch. Was muss ich denn holen? Spannbettlaken, aber... denn wohne ich im vierten Stock, ich müsste das ja auch die ganze Zeit mit mir hoch und runter schleppen. Und du brauchst ja auch immer einen, der dafür sorgt, dass du ihn kriegst. Und da bin ich jetzt einfach da, um zu fragen, weil... Ja. Nee, ich hab ja keinen Bock mehr auf... Das Einzige, was ich nur noch kann, ist ein Handstand und du lässt einen Rinnen hängen, du drehst mich. Ich will das nicht mehr.
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0: Freude.
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2: Mit Alexander Kanja. Guten Morgen. In Schönefeld öffnet die ILA am Wochenende für alle. Zehntausende Besucher werden erwartet. Was es alles zu sehen gibt, weiß mein Kollege Nils Olaf Setzepfand.
3: Vom A380 bis hin zum Kampfjet, vom Rettungshubschrauber bis zur Transportmaschine. Über 100 Fluggeräte können aus nächster Nähe bestaunt werden. Über dem Gelände zeigen Piloten ihre atemberaubenden Übungen in Abfangjägern. Es wird also wieder viel geboten.
2: Wer im Berliner Südosten auf die S-Bahn angewiesen ist, muss jetzt sehr stark sein. Mehr als 3 Wochen lang wird die Strecke zwischen Baumschulenweg und Grünau sowie Spindlersfeld und Altklinike gesperrt. Ersatzweise fahren Busse. Für Besucher der ILA gibt es vom VBB Sonderzüge der ODEC.
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4: Beim Strom der Zukunft fühlt sich die Lausitz gerade abgehängt. Im Bundestag wird ein neues Kraftwerksgesetz beraten. Aus Sicht der LEAG würde das Fördergeld vor allem in den Süden fließen. Deshalb fordert das Unternehmen, dass auch die Lausitz berücksichtigt wird. Patricia Woschny, BB-Radio Lokalstudio Niederlausitz in Cottbus.
5: In der Prignitz gibt es weiter Streit um neue Flächen für Windräder. Vor der Regionalversammlung am Dienstag in Küritz ist wieder der nächste Protest geplant. Dabei geht es um den neuen Regionalplan für die Windenergie. Umstritten ist auch, ob bestehende Windradflächen mitgezählt werden. Benedikt Maurer, BB Radio Prignitz.
6: In Eberswalde stehen beim Christopher Street Day diesen Samstag Vielfalt und Toleranz im Fokus. Rechtsextremisten aber planen eine Gegenveranstaltung, die Gruppe Deutsche Patrioten voran. Die Polizei will Störungen verhindern und ist mit vielen Kräften im Einsatz. Der CSD-Zug zieht vom Bahnhof zum Markt. Hier gibt es den großen Familienbündnis-Parcours, ein Sommerfest der Gemeinschaftsinitiative. Klare Himmel, Lokalstudio Nordost in Eberswalde.
2: Die Apothekenreform ist durch. Der Bundesrat hat dem Gesetz zugestimmt. Demnach können wir künftig in Apotheken mehr Leistungen wie Impfungen, Vorsorge und Tests bekommen. Diabetes, Herz-Kreislauf-Erkrankungen und Raucherentwöhnung. Für solche Untersuchungen braucht man nicht mehr zum Arzt. Neben Grippe- und Corona-Impfungen darf jetzt auch zum Beispiel gegen Tetanus geimpft werden. Außerdem dürfen Medikamente, die regelmäßig eingenommen werden, auch ohne Rezept abgegeben werden. Rentnerinnen und Rentner bekommen mehr Geld. Zum 1. Juli werden die Renten um gut 4% angehoben. Das hat der Bundesrat beschlossen. Für eine Standardrente bei durchschnittlichem Verdienst gibt es knapp 80 Euro mehr im Monat. Elon Musk ist der erste Billionär der Welt. Sein Vermögen liegt bei 1,1 Billionen Dollar. Das meiste Vermögen stammt aus seiner Weltraumfirma SpaceX, die jetzt an die Börse gegangen ist. Der SpaceX-Börsengang zählt zu den größten Aktienstarts der Börsengeschichte. 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
1: Wir wollten gerade gehen. Ich habe mich schon darauf eingestellt. Irgendein Tanzfilm oder das Boot tanzt. Und mitten im Flur, völlig ernst, guckte mich an und sagt: Schatz, weißt du was? Ich weiß ja, du magst ja die Filme nicht von mir. Weißt du was? Wir gehen in einen Film, den du geil findest. Und zwar gehen wir in den Film mit dem schwarzen Mann. Und ich sag: Was? Sagt sie, ja, bist du ein Riesenfan von? Und ich stehe im Flur, ich denke, von wem redet die? Ich sag, wie meinst du denn? Sagt sie, der atmet so schwer. Und ich stehe im Flur, ich denke, welcher farbige Schauspieler hat Asthma? Verstehst du? Ich sag, hilf mir, wie atmet der? Steht die vor mir, original, und sagt, pff. Ich sag, es gibt einen Schauspieler, der atmet so. Sagt sie, natürlich, weil ich bin ein Riesenfan von dem. Der schwarze Mann und die anderen. Ich sag, der Film heißt der schwarze Mann und die anderen? Sagt sie, nein, Mensch, der ist doch nicht alleine immer. Da ist doch immer noch einer dabei mit dem Pelz, hat immer einen Pelz an und dieser kleine Grüne. Ich sag, schau, mir bitte eingefallen. Erzähl mir nicht, du redest von Star Wars. Der schwarze Mann ist nicht Darth Vader. Sag mir nicht, doch, Darth Vader, das ist er, Darth Vader.
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2: Mit Alexander Kanja. Guten Morgen. In Schönefeld öffnet die ILA am Wochenende für alle. Zehntausende Besucher werden erwartet. Was es alles zu sehen gibt, weiß mein Kollege Nils Olaf Setzepfand.
3: Vom A380 bis hin zum Kampfjet, vom Rettungshubschrauber bis zur Transportmaschine. Über 100 Fluggeräte können aus nächster Nähe bestaunt werden. Über dem Gelände zeigen Piloten ihre atemberaubenden Übungen in Abfangjägern. Es wird also wieder viel geboten.
2: Wer im Berliner Südosten auf die S-Bahn angewiesen ist, muss jetzt sehr stark sein. Mehr als 3 Wochen lang wird die Strecke zwischen Baumschulenweg und Grünau sowie Spindlersfeld und Altklinike gesperrt. Ersatzweise fahren Busse. Für Besucher der ILA gibt es vom VBB Sonderzüge der ODEC.
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4: Beim Strom der Zukunft fühlt sich die Lausitz gerade abgehängt. Im Bundestag wird ein neues Kraftwerksgesetz beraten. Aus Sicht der LEAG würde das Fördergeld vor allem in den Süden fließen. Deshalb fordert das Unternehmen, dass auch die Lausitz berücksichtigt wird. Patricia Woschny, BB Radio Lokalstudio Niederlausitz in Cottbus.
5: In der Prignitz gibt es weiter Streit um neue Flächen für Windräder. Vor der Regionalversammlung am Dienstag in Küritz ist wieder der nächste Protest geplant. Dabei geht es um den neuen Regionalplan für die Windenergie. Umstritten ist auch, ob bestehende Windradflächen mitgezählt werden. Benedikt Maurer, BB Radio Prignitz.
6: In Eberswalde stehen beim Christopher Street Day diesen Samstag Vielfalt und Toleranz im Fokus.

0: Rechtsextremisten aber planen eine Gegenveranstaltung. Die Gruppe Deutsche Patrioten voran. Die Polizei will Störungen verhindern und ist mit vielen Kräften im Einsatz. Der CSD-Zug zieht vom Bahnhof zum Markt. Hier gibt es den großen Familienbündnis-Parcours, ein Sommerfest der Gemeinschaftsinitiative. Klare Himmel, Lokalstudio Nordost in Eberswalde.
1: Die Apothekenreform ist durch. Der Bundesrat hat dem Gesetz zugestimmt. Demnach können wir künftig in Apotheken mehr Leistungen wie Impfungen, Vorsorge und Tests bekommen. Diabetes, Herz-Kreislauf-Erkrankungen und Raucherentwöhnung. Für solche Untersuchungen braucht man nicht mehr zum Arzt. Neben Grippe- und Corona-Impfungen darf jetzt auch zum Beispiel gegen Tetanus geimpft werden. Außerdem dürfen Medikamente, die regelmäßig eingenommen werden, auch ohne Rezept abgegeben werden. Rentnerinnen und Rentner bekommen mehr Geld. Zum 1. Juli werden die Renten um gut 4% angehoben. Das hat der Bundesrat beschlossen. Für eine Standardrente bei durchschnittlichem Verdienst gibt es knapp 80 Euro mehr im Monat. Elon Musk ist der erste Billionär der Welt. Sein Vermögen liegt bei 1,1 Billionen Dollar. Das meiste Vermögen stammt aus seiner Weltraumfirma SpaceX, die jetzt an die Börse gegangen ist. Der SpaceX-Börsengang zählt zu den größten Aktienstarts der Börsengeschichte. 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
1: Leute, ich bin einfach vor 2 Wochen 21 geworden. Ich bin einfach jetzt alt. Alt, ich habe aus meinem Geburtstag einfach Rheuma und Bluthochdruck bekommen. Keine Ahnung, wo das herkam. Keine Ahnung, ich war Anfang 20. Ich bin jetzt Anfang 20. Ich war vor kurzem noch Ende 10. Da war die Welt noch schön, sag ich so, wie es ist. Jetzt ist voll anstrengend, ich muss jetzt so Erwachsenensachen machen. Ich habe jetzt eine eigene Wohnung. Man muss für Räume einfach Miete zahlen. Der Raum ist doch eh da. Mein Vermieter sagt, Maria, du musst jetzt Strom anmelden. Warum hat dein Dreckshaus keinen Strom? Stell einen Hamster hin, der da unten läuft, das ist nicht mein Problem im Endeffekt. Dann sitzen wir am Mietvertrag. Sagt er, ja Maria, 800 warm, 600 kalt. So, ja, dann nehme ich kalt.
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2: Drive safe. Miles Smith und Neil Horan.

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0: 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Das Schloss Oranienburg. Es ist das älteste Barockschloss in der Mark Brandenburg. 1651 begann der Bau, zunächst als Landsitz für Luise Henriette, geborene Prinzessin von Oranien-Nassau. Sie gab dem Ort Oranienburg auch seinen Namen. König Friedrich I. ließ das Schloss im Andenken an seine Mutter zum Ende des 17. Jahrhunderts erweitern. Danach galt das Schloss als das schönste unter den preußischen Residenzen. Schloss und Garten erlebten Mitte des 18. Jahrhunderts eine zweite Blütezeit unter dem Prinzen August Wilhelm von Preußen, einem Bruder Friedrichs des Großen. Nach einer wechselvollen Nutzungsgeschichte präsentiert das Schlossmuseum Oranienburg heute eine Sammlung an meisterhaften Gemälden, Porzellan und Kunstwerken. Auch die Ausstellungsstücke im Silbergewölbe und der weitläufige Schlosspark sind sehr sehenswert. Infos im Netz unter oranienburg-erleben.de. 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
1: Mit Alexander Kanja. Guten Morgen. In Schönefeld öffnet die ILA am Wochenende für alle. Zehntausende Besucher werden erwartet. Was es alles zu sehen gibt, weiß mein Kollege Nils Olaf Setzepfand.
2: Vom A380 bis hin zum Kampfjet, vom Rettungshubschrauber bis zur Transportmaschine. Über 100 Fluggeräte können aus nächster Nähe bestaunt werden. Über dem Gelände zeigen Piloten ihre atemberaubenden Übungen in Abfangjägern. Es wird also wieder viel geboten.
1: Wer im Berliner Südosten auf die S-Bahn angewiesen ist, muss jetzt sehr stark sein. Mehr als 3 Wochen lang wird die Strecke zwischen Baumschulenweg und Grünau sowie Spindlersfeld und Altklinike gesperrt. Ersatzweise fahren Busse. Für Besucher der ILA gibt es vom VBB Sonderzüge der ODEC.
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3: Beim Strom der Zukunft fühlt sich die Lausitz gerade abgehängt. Im Bundestag wird ein neues Kraftwerksgesetz beraten. Aus Sicht der LEAG würde das Fördergeld vor allem in den Süden fließen. Deshalb fordert das Unternehmen, dass auch die Lausitz berücksichtigt wird. Patricia Woschny, BB Radio Lokalstudio Niederlausitz in Cottbus.
4: In der Prignitz gibt es weiter Streit um neue Flächen für Windräder. Vor der Regionalversammlung am Dienstag in Küritz ist wieder der nächste Protest geplant. Dabei geht es um den neuen Regionalplan für die Windenergie. Umstritten ist auch, ob bestehende Windradflächen mitgezählt werden. Benedikt Maurer, BB Radio Prignitz.
5: In Eberswalde stehen beim Christopher Street Day diesen Samstag Vielfalt und Toleranz im Fokus. Rechtsextremisten aber planen eine Gegenveranstaltung. Die Gruppe Deutsche Patrioten voran. Die Polizei will Störungen verhindern und ist mit vielen Kräften im Einsatz. Der CSD-Zug zieht vom Bahnhof zum Markt. Hier gibt es den großen Familienbündnis-Parcours, ein Sommerfest der Gemeinschaftsinitiative. Klarer Himmel, Lokalstudio Nordost in Eberswalde.
1: Die Apothekenreform ist durch. Der Bundesrat hat dem Gesetz zugestimmt. Demnach können wir künftig in Apotheken mehr Leistungen wie Impfungen, Vorsorge und Tests bekommen. Diabetes, Herz-Kreislauf-Erkrankungen und Raucherentwöhnung. Für solche Untersuchungen braucht man nicht mehr zum Arzt. Neben Grippe- und Corona-Impfungen darf jetzt auch zum Beispiel gegen Tetanus geimpft werden. Außerdem dürfen Medikamente, die regelmäßig eingenommen werden, auch ohne Rezept abgegeben werden. Rentnerinnen und Rentner bekommen mehr Geld. Zum 1. Juli werden die Renten um gut 4% angehoben. Das hat der Bundesrat beschlossen. Für eine Standardrente bei durchschnittlichem Verdienst gibt es knapp 80 Euro mehr im Monat. Elon Musk ist der erste Billionär der Welt. Sein Vermögen liegt bei 1,1 Billionen Dollar. Das meiste Vermögen stammt aus seiner Weltraumfirma SpaceX, die jetzt an die Börse gegangen ist. Der SpaceX-Börsengang zählt zu den größten Aktienstarts der Börsengeschichte. 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
1: Neulich stand ich vor meiner Wohnungstür, kam nicht rein, Schlüsseldienst gerufen. War 150 Euro, auch nicht so super günstig. Und wenn zugezogen ist, geht der Schlüsseldienstmann mit so einer Karte so zwischen Tür und Türrahmen, macht so, zack, ist die Tür auf. So, und dann ist man ja so absurd enttäuscht fast. Ne? Also man ist irgendwie froh, dass es auf ist, aber man denkt sich auch die ganze Zeit so, ja okay, dafür habe ich jetzt 150 Euro ausgegeben. Also ich meine, es ging so schnell, das hätte ich auch selber machen können. Ne? Also dafür gebe ich jetzt keine 150 Euro aus. Und dann habe ich festgestellt, das habe ich gar nicht gedacht. Das habe ich gesagt. Und ich sag mal so, der Schlüsseldienstmann, der hatte einen ganz großen Koffer dabei, aber Humor passte da wohl gar nicht mehr rein. Der hat mich wirklich hasserfüllt angeguckt und gesagt, echt? Ja? Dann probier's doch selber. Und dann hat die Tür wieder zugemacht.
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0: Danke.
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1: 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Sommerlich, leicht, gefühlvoll. So Easy to Fall in Love singt die englische Neo-Soul-Sängerin darüber, wie schön es sein kann, wenn man es dem Partner einfach macht, sich in einen zu verlieben. Eben weil man der perfekte Mix aus einer Samstagnacht und dem Rest des Lebens ist. 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
3: Mit Alexander Kanja. Guten Morgen. In Schönefeld öffnet die ILA am Wochenende für alle. Zehntausende Besucher werden erwartet. Was es alles zu sehen gibt, weiß mein Kollege Nils Olaf Setzepfand.
4: Vom A380 bis hin zum Kampfjet, vom Rettungshubschrauber bis zur Transportmaschine. Über 100 Fluggeräte können aus nächster Nähe bestaunt werden. Über dem Gelände zeigen Piloten ihre atemberaubenden Übungen in Abfangjägern. Es wird also wieder viel geboten.
3: Wer im Berliner Südosten auf die S-Bahn angewiesen ist, muss jetzt sehr stark sein. Mehr als 3 Wochen lang wird die Strecke zwischen Baumschulenweg und Grünau sowie Spindlersfeld und Altklinike gesperrt. Ersatzweise fahren Busse. Für Besucher der ILA gibt es vom VBB Sonderzüge der ODEC.
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5: Beim Strom der Zukunft fühlt sich die Lausitz gerade abgehängt. Im Bundestag wird ein neues Kraftwerksgesetz beraten. Aus Sicht der LEAG würde das Fördergeld vor allem in den Süden fließen. Deshalb fordert das Unternehmen, dass auch die Lausitz berücksichtigt wird. Patricia Woschny, BB Radio Lokalstudio Niederlausitz in Cottbus.
6: In der Prignitz gibt es weiter Streit um neue Flächen für Windräder. Vor der Regionalversammlung am Dienstag in Küritz ist wieder der nächste Protest geplant. Dabei geht es um den neuen Regionalplan für die Windenergie. Umstritten ist auch, ob bestehende Windradflächen mitgezählt werden. Benedikt Maurer, BB Radio Prignitz.
7: In Eberswalde stehen beim Christopher Street Day diesen Samstag Vielfalt und Toleranz im Fokus. Rechtsextremisten aber planen eine Gegenveranstaltung. Die Gruppe Deutsche Patrioten voran. Die Polizei will Störungen verhindern und ist mit vielen Kräften im Einsatz. Der CSD-Zug zieht vom Bahnhof zum Markt. Hier gibt es den großen Familienbündnis-Parcours, ein Sommerfest der Gemeinschaftsinitiative. Klarer Himmel, Lokalstudio Nordost in Eberswalde.
3: Die Apothekenreform ist durch. Der Bundesrat hat dem Gesetz zugestimmt. Demnach können wir künftig in Apotheken mehr Leistungen wie Impfungen, Vorsorge und Tests bekommen. Diabetes, Herz-Kreislauf-Erkrankungen und Raucherentwöhnung. Für solche Untersuchungen braucht man nicht mehr zum Arzt. Neben Grippe- und Corona-Impfungen darf jetzt auch zum Beispiel gegen Tetanus geimpft werden. Außerdem dürfen Medikamente, die regelmäßig eingenommen werden, auch ohne Rezept abgegeben werden. Rentnerinnen und Rentner bekommen mehr Geld. Zum 1. Juli werden die Renten um gut 4% angehoben. Das hat der Bundesrat beschlossen. Für eine Standardrente bei durchschnittlichem Verdienst gibt es knapp 80 Euro mehr im Monat. Elon Musk ist der erste Billionär der Welt. Sein Vermögen liegt bei 1,1 Billionen Dollar. Das meiste Vermögen stammt aus seiner Weltraumfirma SpaceX, die jetzt an die Börse gegangen ist. Der SpaceX-Börsengang zählt zu den größten Aktienstarts der Börsengeschichte. 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
1: War mal auf dem Weg von einer Bar in den Club, so hab an der Straße auf ein Taxi gewartet, so. Und dann kam hinter mir so ein Auto angefahren, hat angehalten und hat gehupt. Dann hab ich mich umgedreht und dann waren es Bullen. Ja, war die Polizei. Dann haben die so das Fenster runtergelassen und meinte eine so: Ey, Felix Lobrecht! Kenn ich! Ich war schon besoffen, hab gesagt so, ja, Polizei, so, kenn ich auch. Was los, was machst du, willst du hin? Ja, ich geh nur in den Club. Ja, komm, wir fahren nicht. Dann haben die mir die Tür aufgemacht, ich hab mich da irgendwie nach hinten gesetzt, so, die waren irgendwie zu dritt unterwegs, zwei saßen vorne, einer saß hinten. Das wäre auch komisch, wenn alle drei vorne gesessen hätten. So unnötig eng. Ich hab mich da nach hinten gesetzt, hab dem Fahrer gesagt, wo ich hin muss, dann meinte der so, ja, fahren wir los, oder? So schön mit Blaulicht, geht schneller. Dann sind wir irgendwie mit 100 durch die Stadt geballert. Und dachte mir irgendwann so, so Jungs, also, das ist ja übertrieben nett von euch, aber sag mal, müsst ihr nicht arbeiten oder so? Nee, gar kein Problem. So, hier, willst du mal schießen?
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0: Danke.
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1: Der historische Stadtkern Perleberg. Perleberg ist immer eine Reise wert, denn die Geschichte der Stadt ist überaus spannend. Bereits vor 3000 Jahren siedelten sich hier die ersten Bewohner entlang der Stepenitz an. Im Jahr 1358 entwickelte sich Perleberg durch den Eintritt in die Hanse erstmals zum politischen und wirtschaftlichen Zentrum, überstand später Plünderungen, Kriege, Katastrophen und Krankheiten wie die Pest, brauchte aber auch einige Jahrhunderte, um sich davon zu erholen. Knapp 300 Jahre hatte die Stadt auch eine große militärische Bedeutung, denn von der preußischen Kavallerie bis zur Bundeswehr war hier alles stationiert. Bekannt ist Perleberg auch für die von Karl Ludwig Beutel erfundene Schuhcreme und seinen Senf, der sogar 1889 auf der Weltausstellung in Paris vorgestellt wurde. Noch bis Ende des 19. Jahrhunderts wurde Perleberg als das kleine Venedig bezeichnet, da überall Kanäle durch die Innenstadt flossen. Im Stadt- und Regionalmuseum kann man darüber eine Menge erfahren und sich auch viele Exponate aus der Geschichte der Prignitz anschauen. Der unzerstörte Stadtkern mit den historischen Bauwerken aus 8 Jahrhunderten lässt den früheren Reichtum der Stadt in der Zeit der Hanse noch gut erkennen. Wer noch mehr entdecken möchte, es gibt einen der schönsten Tierparks des Landes, ein DDR, ein Oldtimer- und Technikmuseum und das historische Rathaus mit der Roland-Statue. Mit rund 12.000 Einwohnern ist Perleberg nach Wittenberge die zweitgrößte Stadt im Landkreis und trägt seit 2016 den nichtamtlichen Namenszusatz Rolandstadt. Infos im Netz unter stadt-perleberg.de.
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4: Mit Alexander Kanja. Guten Morgen. In Schönefeld öffnet die ILA am Wochenende für alle. Zehntausende Besucher werden erwartet. Was es alles zu sehen gibt, weiß mein Kollege Nils Olaf Setzepfand.
5: Vom A380 bis hin zum Kampfjet, vom Rettungshubschrauber bis zur Transportmaschine. Über 100 Fluggeräte können aus nächster Nähe bestaunt werden. Über dem Gelände zeigen Piloten ihre atemberaubenden Übungen in Abfangjägern. Es wird also wieder viel geboten.
4: Wer im Berliner Südosten auf die S-Bahn angewiesen ist, muss jetzt sehr stark sein. Mehr als 3 Wochen lang wird die Strecke zwischen Baumschulenweg und Grünau sowie Spindlersfeld und Altklinike gesperrt. Ersatzweise fahren Busse. Für Besucher der ILA gibt es vom VBB Sonderzüge der ODEC.
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6: Beim Strom der Zukunft fühlt sich die Lausitz gerade abgehängt. Im Bundestag wird ein neues Kraftwerksgesetz beraten. Aus Sicht der LEAG würde das Fördergeld vor allem in den Süden fließen. Deshalb fordert das Unternehmen, dass auch die Lausitz berücksichtigt wird. Patricia Woschny, bb-Radio Lokalstudio Niederlausitz in Cottbus.
7: In der Prignitz gibt es weiter Streit um neue Flächen für Windräder. Vor der Regionalversammlung am Dienstag in Küritz ist wieder der nächste Protest geplant. Dabei geht es um den neuen Regionalplan für die Windenergie. Umstritten ist auch, ob bestehende Windradflächen mitgezählt werden. Benedikt Maurer, bb-Radio Prignitz.
8: In Eberswalde stehen beim Christopher Street Day diesen Samstag Vielfalt und Toleranz im Fokus. Rechtsextremisten aber planen eine Gegenveranstaltung. Die Gruppe Deutsche Patrioten voran. Die Polizei will Störungen verhindern und ist mit vielen Kräften im Einsatz. Der CSD-Zug zieht vom Bahnhof zum Markt. Hier gibt es den großen Familienbündnis-Parcours, ein Sommerfest der Gemeinschaftsinitiative. Klarer Himmel, Lokalstudio Nordost in Eberswalde.
4: Die Apothekenreform ist durch. Der Bundesrat hat dem Gesetz zugestimmt. Demnach können wir künftig in Apotheken mehr Leistungen wie Impfungen, Vorsorge und Tests bekommen. Diabetes, Herz-Kreislauf-Erkrankungen und Raucherentwöhnung. Für solche Untersuchungen braucht man nicht mehr zum Arzt. Neben Grippe- und Corona-Impfungen darf jetzt auch zum Beispiel gegen Tetanus geimpft werden. Außerdem dürfen Medikamente, die regelmäßig eingenommen werden, auch ohne Rezept abgegeben werden. Rentnerinnen und Rentner bekommen mehr Geld. Zum 1. Juli werden die Renten um gut 4% angehoben. Das hat der Bundesrat beschlossen. Für eine Standardrente bei durchschnittlichem Verdienst gibt es knapp 80 Euro mehr im Monat. Elon Musk ist der erste Billionär der Welt. Sein Vermögen liegt bei 1,1 Billionen Dollar. Das meiste Vermögen stammt aus seiner Weltraumfirma SpaceX, die jetzt an die Börse gegangen ist. Der SpaceX-Börsengang zählt zu den größten Aktienstarts der Börsengeschichte. 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
1: Und es ist so, wenn die Familie zusammenkommt, dann ist das kein normales Familientreffen, sondern eigentlich ist es eine Lehrerkonferenz. Es ist unfassbar. Es sind die Klugscheißer Weltmeisterschaften. Das kannst du keinem erklären. Weil meine Familie besteht ausschließlich aus Lehrern. Alle in meiner Familie sind Lehrer und die sitzen bei Familienfeiern nach Schulform verteilt. Die Gymnasiallehrer an so einem feinen Tisch mit ihrem eigenen Kopierer. Die Grundschullehrer an so einem ganz kleinen Tisch. Und natürlich gibt es selbst in dieser Zusammenstellung meiner Familie Exoten, besondere Arten von Lehrern. Beispielsweise meine Cousine Cordula und ihr Mann Torben sind Waldorflehrer. Ja, ich weiß, viele im Publikum haben jetzt so ein Bild im Kopf, das wären so entschwebte Hippies, die den ganzen Tag nackt im Vorgarten hocken, sich von Schneckenmist ernähren, ihre langen Achselhaare kämmen und ihren Namen tanzen. Komplett richtig. Die sind völlig bescheuert.
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6: Mit Alexander Kanja. Guten Morgen. In Schönefeld öffnet die ILA am Wochenende für alle. Zehntausende Besucher werden erwartet. Was es alles zu sehen gibt, weiß mein Kollege Nils Olaf Setzepfand.
7: Vom A380 bis hin zum Kampfjet, vom Rettungshubschrauber bis zur Transportmaschine. Über 100 Fluggeräte können aus nächster Nähe bestaunt werden. Über dem Gelände zeigen Piloten ihre atemberaubenden Übungen in Abfangjägern. Es wird also wieder viel geboten.
6: Wer im Berliner Südosten auf die S-Bahn angewiesen ist, muss jetzt sehr stark sein. Mehr als 3 Wochen lang wird die Strecke zwischen Baumschulenweg und Grünau sowie Spindlersfeld und Altklinike gesperrt. Ersatzweise fahren Busse. Für Besucher der ILA gibt es vom VBB Sonderzüge der ODEC.
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8: Beim Strom der Zukunft fühlt sich die Lausitz gerade abgehängt. Im Bundestag wird ein neues Kraftwerksgesetz beraten. Aus Sicht der LEAG würde das Fördergeld vor allem in den Süden fließen. Deshalb fordert das Unternehmen, dass auch die Lausitz berücksichtigt wird. Patricia Woschny, BB Radio Lokalstudio Niederlausitz in Cottbus.
9: In der Prignitz gibt es weiter Streit um neue Flächen für Windräder. Vor der Regionalversammlung am Dienstag in Küritz ist wieder der nächste Protest geplant. Dabei geht es um den neuen Regionalplan für die Windenergie. Umstritten ist auch, ob bestehende Windradflächen mitgezählt werden. Benedikt Maurer, BB Radio Prignitz.
10: In Eberswalde stehen beim Christopher Street Day diesen Samstag Vielfalt und Toleranz im Fokus. Rechtsextremisten aber planen eine Gegenveranstaltung, die Gruppe Deutsche Patrioten voran. Die Polizei will Störungen verhindern und ist mit vielen Kräften im Einsatz. Der CSD-Zug zieht vom Bahnhof zum Markt. Hier gibt es den großen Familienbündnis-Parcours, ein Sommerfest der Gemeinschaftsinitiative. Klarer Himmel, Lokalstudio Nordost in Eberswalde.
6: Die Apothekenreform ist durch. Der Bundesrat hat dem Gesetz zugestimmt. Demnach können wir künftig in Apotheken mehr Leistungen wie Impfungen, Vorsorge und Tests bekommen. Diabetes, Herz-Kreislauf-Erkrankungen und Raucherentwöhnung. Für solche Untersuchungen braucht man nicht mehr zum Arzt. Neben Grippe- und Corona-Impfungen darf jetzt auch zum Beispiel gegen Tetanus geimpft werden. Außerdem dürfen Medikamente, die regelmäßig eingenommen werden, auch ohne Rezept abgegeben werden. Rentnerinnen und Rentner bekommen mehr Geld. Zum 1. Juli werden die Renten um gut 4% angehoben. Das hat der Bundesrat beschlossen. Für eine Standardrente bei durchschnittlichem Verdienst gibt es knapp 80 Euro mehr im Monat. Elon Musk ist der erste Billionär der Welt. Sein Vermögen liegt bei 1,1 Billionen Dollar. Das meiste Vermögen stammt aus seiner Weltraumfirma SpaceX, die jetzt an die Börse gegangen ist. Der SpaceX-Börsengang zählt zu den

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1: Da musste ich ins MRT, in die Röhre. MRT kennt ihr wahrscheinlich, für die, die es nicht kennen, Magnetresonanz. T. So. Und ich hasse diese Dinger. Egal, ob du dick bist oder dünn, kein Mensch passt da rein ohne Platzangst. Die Leute, die sagen, ich habe da kein Problem mit. Halt's Maul, wirklich. Ich hasse das, du hängst da drin so auf 7:30 so. Nee, diese Geräusche, die machen mich wahnsinnig. Da krieg ich Platzangst. So. Klong, klong, klong. Klong, klong, klong, klong, klong. Du hast das Gefühl, der Tod steht draußen und wartet auf dich. Klong, klong. Wo bist du? Und du sollst, ich will hier nicht mehr sagen, nee, da kommt dieses Kontrastmittel, du, mir ist kalt von innen, mir ist kalt von innen, mir ist kalt von innen. Und du hast das Gefühl, du bist ein Fax und bist gleich rausgeschossen.
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2: Better Times, Robin Schulz und Babs.

0: Freude.
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2: Mit Alexander Kanja. Guten Morgen. In Schönefeld öffnet die ILA am Wochenende für alle. Zehntausende Besucher werden erwartet. Was es alles zu sehen gibt, weiß mein Kollege Nils Olaf Setzepfand.
3: Vom A380 bis hin zum Kampfjet, vom Rettungshubschrauber bis zur Transportmaschine. Über 100 Fluggeräte können aus nächster Nähe bestaunt werden. Über dem Gelände zeigen Piloten ihre atemberaubenden Übungen in Abfangjägern. Es wird also wieder viel geboten.
2: Wer im Berliner Südosten auf die S-Bahn angewiesen ist, muss jetzt sehr stark sein. Mehr als 3 Wochen lang wird die Strecke zwischen Baumschulenweg und Grünau sowie Spindlersfeld und Altklinike gesperrt. Ersatzweise fahren Busse. Für Besucher der ILA gibt es vom VBB Sonderzüge der ODEC.
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4: Beim Strom der Zukunft fühlt sich die Lausitz gerade abgehängt. Im Bundestag wird ein neues Kraftwerksgesetz beraten. Aus Sicht der LEAG würde das Fördergeld vor allem in den Süden fließen. Deshalb fordert das Unternehmen, dass auch die Lausitz berücksichtigt wird. Patricia Woschny, BB Radio Lokalstudio Niederlausitz in Cottbus.
5: In der Prignitz gibt es weiter Streit um neue Flächen für Windräder. Vor der Regionalversammlung am Dienstag in Küritz ist wieder der nächste Protest geplant. Dabei geht es um den neuen Regionalplan für die Windenergie. Umstritten ist auch, ob bestehende Windradflächen mitgezählt werden. Benedikt Maurer, BB Radio Prignitz.
6: In Eberswalde stehen beim Christopher Street Day diesen Samstag Vielfalt und Toleranz im Fokus. Rechtsextremisten aber planen eine Gegenveranstaltung, die Gruppe Deutsche Patrioten voran. Die Polizei will Störungen verhindern und ist mit vielen Kräften im Einsatz. Der CSD-Zug zieht vom Bahnhof zum Markt. Hier gibt es den großen Familienbündnis-Parcours, ein Sommerfest der Gemeinschaftsinitiative. Klarer Himmel, Lokalstudio Nordost in Eberswalde.
2: Die Apothekenreform ist durch. Der Bundesrat hat dem Gesetz zugestimmt. Demnach können wir künftig in Apotheken mehr Leistungen wie Impfungen, Vorsorge und Tests bekommen. Diabetes, Herz-Kreislauf-Erkrankungen und Raucherentwöhnung. Für solche Untersuchungen braucht man nicht mehr zum Arzt. Neben Grippe- und Corona-Impfungen darf jetzt auch zum Beispiel gegen Tetanus geimpft werden. Außerdem dürfen Medikamente, die regelmäßig eingenommen werden, auch ohne Rezept abgegeben werden. Rentnerinnen und Rentner bekommen mehr Geld. Zum 1. Juli werden die Renten um gut 4% angehoben. Das hat der Bundesrat beschlossen. Für eine Standardrente bei durchschnittlichem Verdienst gibt es knapp 80 Euro mehr im Monat. Elon Musk ist der erste Billionär der Welt. Sein Vermögen liegt bei 1,1 Billionen Dollar. Das meiste Vermögen stammt aus seiner Weltraumfirma SpaceX, die jetzt an die Börse gegangen ist. Der SpaceX-Börsengang zählt zu den größten Aktienstarts der Börsengeschichte. 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
1: Wir hatten vor längerer Zeit einen sehr, sehr schweren Autounfall. Also ich bin nicht gefahren, sondern mein Mann. Also es ist jetzt auch ein lustiges Thema. Mein Mann war schwer verletzt. Mein Mann hatte eine Prellung. Ich habe gesagt, Gott sei Dank, Schnupfen. Schnupfen kann bei Männern tödlich sein. Ja, ja. Ich gelte mal als männerfeindlich, aber ich habe nichts gegen Männer, die gibt's. Ja, es gibt jetzt auch nicht so viele Alternativen. Oft sind die teuer und technisch schwer zu bedienen. Es ist, Männer stellen oft blöde Fragen. Also ich war neulich unterwegs, dann hatte ich einen Plattenreifen, okay? Nun kommt ein Mann vorbei und sagt, hast du einen Platten? Dann habe ich gesagt, nein, ich bin rumgefahren und plötzlich haben sich drei von den Reifen selber aufgeblasen.
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Gefühlvoll, sanft und der Balladenkönig. So könnte man Ed Sheeran beschreiben. Mit seinen Gitarrenklängen lädt der Brite ein, mit den Liebsten zu kuscheln und die gemeinsame Zeit zu genießen. 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My friends told me one day I'll feel it too. Das Gefühlvolle und Sensible wird bei Eds Konzerten immer wieder deutlich. Nicht zuletzt dann, wenn zu seinen Liedern die Frage aller Fragen gestellt und mit einem Kuss besiegelt wird. Eine wundervolle Erinnerung an einen bedeutungsvollen und perfekten Tag. Darling, you look perfect tonight. Der Schmusesänger ist sich aber auch für andere romantische Gesten nicht zu schade. So überraschte Ed Sheeran ein Brautpaar in einer Kirche in Las Vegas. Mitten in der Trauung stand der Brite plötzlich im Raum und performte nur für das Paar einen seiner emotionalen Songs.

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1: Mit Alexander Kanja. Guten Morgen. In Schönefeld öffnet die ILA am Wochenende für alle. Zehntausende Besucher werden erwartet. Was es alles zu sehen gibt, weiß mein Kollege Nils Olaf Setzepfand.
2: Vom A380 bis hin zum Kampfjet, vom Rettungshubschrauber bis zur Transportmaschine. Über 100 Fluggeräte können aus nächster Nähe bestaunt werden. Über dem Gelände zeigen Piloten ihre atemberaubenden Übungen in Abfangjägern. Es wird also wieder viel geboten.
1: Wer im Berliner Südosten auf die S-Bahn angewiesen ist, muss jetzt sehr stark sein. Mehr als 3 Wochen lang wird die Strecke zwischen Baumschulenweg und Grünau sowie Spindlersfeld und Altklinike gesperrt. Ersatzweise fahren Busse. Für Besucher der ILA gibt es vom VBB Sonderzüge der ODEC.
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4: Beim Strom der Zukunft fühlt sich die Lausitz gerade abgehängt. Im Bundestag wird ein neues Kraftwerksgesetz beraten. Aus Sicht der LEAG würde das Fördergeld vor allem in den Süden fließen. Deshalb fordert das Unternehmen, dass auch die Lausitz berücksichtigt wird. Patricia Woschny, BB Radio Lokalstudio Niederlausitz in Cottbus.
5: In der Prignitz gibt es weiter Streit um neue Flächen für Windräder. Vor der Regionalversammlung am Dienstag in Küritz ist wieder der nächste Protest geplant. Dabei geht es um den neuen Regionalplan für die Windenergie. Umstritten ist auch, ob bestehende Windradflächen mitgezählt werden. Benedikt Maurer, BB Radio Prignitz.
6: In Eberswalde stehen beim Christopher Street Day diesen Samstag Vielfalt und Toleranz im Fokus. Rechtsextremisten aber planen eine Gegenveranstaltung, die Gruppe Deutsche Patrioten voran. Die Polizei will Störungen verhindern und ist mit vielen Kräften im Einsatz. Der CSD-Zug zieht vom Bahnhof zum Markt. Hier gibt es den großen Familienbündnis-Parcours, ein Sommerfest der Gemeinschaftsinitiative. Klarer Himmel, Lokalstudio Nordost in Eberswalde.
1: Die Apothekenreform ist durch. Der Bundesrat hat dem Gesetz zugestimmt. Demnach können wir künftig in Apotheken mehr Leistungen wie Impfungen, Vorsorge und Tests bekommen. Diabetes, Herz-Kreislauf-Erkrankungen und Raucherentwöhnung. Für solche Untersuchungen braucht man nicht mehr zum Arzt. Neben Grippe- und Corona-Impfungen darf jetzt auch zum Beispiel gegen Tetanus geimpft werden. Außerdem dürfen Medikamente, die regelmäßig eingenommen werden, auch ohne Rezept abgegeben werden. Rentnerinnen und Rentner bekommen mehr Geld. Zum 1. Juli werden die Renten um gut 4% angehoben. Das hat der Bundesrat beschlossen. Für eine Standardrente bei durchschnittlichem Verdienst gibt es knapp 80 Euro mehr im Monat. Elon Musk ist der erste Billionär der Welt. Sein Vermögen liegt bei 1,1 Billionen Dollar. Das meiste Vermögen stammt aus seiner Weltraumfirma SpaceX, die jetzt an die Börse gegangen ist. Der SpaceX-Börsengang zählt zu den größten Aktienstarts der Börsengeschichte. 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
1: Ich merke allmählich, wie ich echt mein Gedächtnis im Stich lässt. Ich war neulich tanken, hab getankt, Roboter, zu. Komm in die Tankstelle, Schlange vor der Kasse. Ich stelle mich hinten an, 8 Minuten später bin ich dran. Tag, sag ich, 1 Snickers bitte. Die Frau, haben Sie auch getankt? Ich so, jo. Welche Zapfsäule? Und ich denk, das ist eine gute Frage, welche Zapfsäule? Und dann bin ich wie so ein Doofmann rausgeschlichen wieder aus der Tankstelle. Guck und denk da, Zapfsäule 5. Dann bin ich zurück in die Tankstelle und da war eine neue Schlange. Und ich habe mich dann angestellt, nach 9 Minuten bin ich wieder dran und sag, Tag, 1 Snickers bitte. Und die Frau, so hat sie auch getankt, ich so, ja, deswegen bin ich ja nochmal zurückgekommen. Das ist schön, ja, finde ich auch. Welche Zapfsäule? Und ich denke, das kann nicht wahr sein. Und dann bin ich wieder rausgegangen, wie ein Dulli zum Auto, gegucken, 5. Dann habe ich mir gedacht, ich mache mich echt zum Affen an der Tankstelle. Dann habe ich mir als internes Lesezeichen so die Hand hochgehalten. 5! Dass ich mal einen Blick drauf werfen kann, wenn was ist. Und so bin ich auch wieder reingegangen. Auf dem Weg, dann hat jeder Affe mich abgeklatscht. Drehte, alte Potze. Und ich sage, verpiss dich.
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19: Mit Alexander Kanja. Guten Morgen. In Schönefeld öffnet die ILA um 10 Uhr für alle. Zehntausende Besucher werden erwartet. Was es alles zu sehen gibt, weiß Nils Olaf Setzepfand aus der BB Radio Nachrichtenredaktion.
20: Vom A380 bis hin zum Kampfjet, vom Rettungshubschrauber bis zur Transportmaschine. Über 100 Fluggeräte können aus nächster Nähe bestaunt werden. Über dem Gelände zeigen Piloten ihre atemberaubenden Übungen in Abfangjägern. Es wird also wieder viel geboten.
19: Wer im Berliner Südosten auf die S-Bahn angewiesen ist, muss jetzt sehr stark sein. Mehr als 3 Wochen lang wird die Strecke zwischen Baumschulenweg und Grünau sowie Spindlersfeld und Altklinike gesperrt. Ersatzweise fahren Busse. Für Besucher der ILA gibt es vom VBB Sonderzüge der ODEC.
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19: Fußball-Deutschland drückt der Nationalelf die Daumen. Morgen Abend beginnt für sie das Turnier gegen Curaçao. Gegen das kleinste Land bei der WM hat Deutschland noch nie gespielt. Bundestrainer Julian Nagelsmann sagte nach der Auslosung zum ersten Gruppengegner:
21: Es wird spannend, ein bisschen unbekannt, aber auch da werden wir auf jeden Fall nicht den Fehler machen, sie zu unterschätzen. Sind das erste Mal bei der WM dabei, auch völlig überraschend, war glaube ich eine Sensation für alle. Und die haben es gut gemacht in der Quali und werden es sicherlich auch gegen uns gut machen.
19: Deutschland gegen Curaçao, Anpfiff ist morgen Abend um 19 Uhr.
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23: Jo, Wetter heute durchwachsen, wolkig, zwischendurch auch mal Sonne. Regen ist auch möglich, aktuell 14, 15 Grad überall. Wir bekommen heute maximal 22 Grad.
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24: Der BB-Radio Straßenscanner. Wir haben eine ungesicherte Unfallstelle kurz hinter Potsdam auf der A10, dem westlichen Ring Richtung Dreieck Havelland. Das war's. Ansonsten rollt's. Straßen sind noch schön frei. Es ist toll zu fahren gerade. Fahrt aber nicht zu schnell. Blitzer gibt's immer. Zum Beispiel stehen sie gerade auf der A9 Richtung Berlin, kurz vorm Dreieck Potsdam. Und wenn ihr noch was gesehen habt, Staus und Blitzer, einfach hier melden. 0331 74 40 40. Eine gute Fahrt.
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24: Jawohl, da sind wir gerade. Also hier ist jetzt noch ruhig. Natürlich, die ganzen Fahrgeschäfte laufen noch nicht, aber es ist schon toll, hier auf das Riesenrad zu gucken von unserer Station aus. Wir sind ziemlich genau in einem Schaufenster direkt bei der großen Bühne zu finden, wo ja heute auch wieder den ganzen Tag über viel passieren wird.
23: Ja, ich bin gespannt hier. Action wird kommen auf jeden Fall. Heute früh hat es noch geregnet, dachte ich, na, aber jetzt haben sich die Wolken aufgerissen und ich glaube, das wird ein schöner Tag hier auf dem.
24: Das Schlimme ist, das hat Krause noch nicht mitgekriegt. Das ist eine ganz schwierige Sendung für die Hüften, weil wir sitzen hier direkt bei dem Grill hier.
23: Ach so, oh, shit, dann haben wir ja Frühstück und Frühstück Tag. Heute herzhaft.
24: Freunde, und natürlich gibt es auch heute hier in der Kaiser und Krause Show das, was ihr gewohnt seid. Zum Beispiel in 7 Minuten Frauen fragen, Männer antworten und da wir auf die Urlaubszeit zu rasen, ja, auf die Sommerferienzeit. Es geht um die Urlaubsplanung und Schwächen von Männern. Dazu kommen wir gleich nach Lady Gaga mit Pokerface. Vorher noch was Aktuelles von Nico Santos. Guten Morgen.
23: Morgen.
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2: Na, dann lassen wir uns wieder mal in die Köpfe gucken, wobei ich das Gefühl habe, hier haben wir unterschiedliche Antworten, der Krause und ich. Janine aus Rathenow. Udo sieht sehr verzweifelt aus mit 3 Fragezeichen am Ende. Warum müssen immer wir Frauen uns um die Urlaubsplanung kümmern? Das möchte sie gerne wissen. Ist es bei dir auch so, Krause?
3: Bei mir ist das, ich mach's genau andersrum. Ich plane das durch. Ich suche das Hotel aus, ich buche die Flüge, genau die Flugzeiten, ich reserviere die Sitzplätze. Also ich bereite immer vor, was bei der Urlaubsplanung bei mir aber ganz schlecht ist, Koffer packen. Also okay. Koffer packen, das schiebe ich gerne dann zu einer besseren Hälfte rüber. Auch was die Kids angeht, da müssen ja alles irgendwie rein. Auch die Urlaubsapotheke, das muss gepackt werden. Aber ich suche das Hotel aus, ich suche das Land teilweise aus und das Transportmittel, aber der Koffer ist nicht mein Ding.
2: Das ist krass. Also ich glaube, Krause und ich, wir würden ein wirklich perfektes Paar abgeben, weil ich kann ganz gut Koffer packen und lasse auch keinen anderen ran. Aber Urlaubsplanung und Urlaubsbuchen, ich schwöre dir, ich würde nicht mal in der Nachbarstraße landen, wenn das bei mir alles landen würde.
3: Okay, dann läufst du mir hinterher und ich gucke dann als Überraschung, wenn wir angekommen sind, was im Koffer ist.
2: Ich glaube, es liegt bei vielen Männern auch daran, dass, egal was du machst, es ist ja sowieso immer falsch. Warum dann nicht gleich demjenigen das Ganze übergeben, der es sowieso immer besser weiß? Also, mein Schatz, falls du morgens jetzt gerade zuhörst, ja, also ich gebe das an dich dann immer weiter. Der Urlaub ist jedes Mal fantastisch, wenn du das machst. Mädels, habt ihr eine Frage an uns? Dann immer her damit. Am liebsten als WhatsApp-Sprachnachricht an die 0331 74 40 40.
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4: Drive safe. Miles Smith

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0: BB Radio hier, die Kaiser und Krause Show. Einen guten Morgen.
1: Morgen.
0: Heute nicht im Studio, wir sind geflohen. Wir sind nämlich in Luckenwalde und das hat einen guten Grund. Hier findet nämlich an diesem Wochenende das Turmfest statt und wir wollten einfach schon mal bevor die überhaupt alle Fahrgeschäfte anschmeißen, gucken, wie es hier aussieht. Und es sieht wunderschön. Ich meine, gut, Luckenwalde ist ohnehin ein Traum da, der Platz. Aber
1: es ist idyllisch und entspannt hier. Und das ist so mal die Frage, können wir da einfach jetzt aufs Riesenrad steigen, wenn da einer kommt, alleine eine Runde drehen? Was denkst du?
0: Wir probieren es einfach. Wenn Krause bei der nächsten Moderation nicht dabei ist, dann
1: weißt du,
0: mich mal drum kümmern, dass er einen Anwalt kriegt, weil er sich einfach das Riesenrad selber angeschmissen hat. Aber das sieht hier nach einem großen Fest aus. Ab 12 geht's heute los und bis dahin senden wir hier also Direktamente aus Luckenwalde. Und haben natürlich alles mitgebracht, was wir brauchen für einen solchen Samstag. Zum Beispiel Comedy mit Bastian Bielendorfer. Der hat seine Eltern bei etwas erwischt als Kind. Das soll er mal selber erzählen.
1: Oh mein, kenne ich auch.
0: 7.40 Uhr, ich zum Glück nicht. Und natürlich auch unsere Vielfalt in der nächsten halben Stunde. Ein bisschen was von den Rockern von Bastille ist dabei. Zum Beispiel hätten wir auch einen Zehner von Rita Ora. Und eine aktuelle Nummer, die sogar einen Oscar prämierte, also jetzt habe ich mich in eine Sackgasse gequatscht, ihr wisst schon, was ich meine. Handtricks mit Golden. Gleich.
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1: Ja, heute durchwachsen, die Sonne kommt jetzt hier langsam raus. Es kann aber immer wieder mal Regen ein bisschen runterkommen. Die Temperaturen liegen jetzt aktuell bei 14 bis 16 Grad. Wir gehen heute aber hoch bis auf 22 Grad.
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18: Der BB-Radio Straßenscanner zeigt an.
0: Eine Meldung, die A10, westlicher Ring Richtung Dreikaufland. Hier gab es einen Unfall kurz hinter Potsdam Nord, aber man kommt gut dran vorbei, bitte trotzdem vorsichtig fahren. Und noch ein aktueller Blitzer steht auf der A13, ist nicht nur einer, sind sogar zwei, weil nämlich beidseitig in Höhe Kittlitz wird da geblitzt. Und wenn ihr noch was gesehen habt, Staus und Blitzer, einfach hier melden per Telefon oder WhatsApp 0331 74 40 40, eine gute Fahrt.
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0: Und da sind wir auch schon vor Ort, auch wenn das Turmfest ja noch gar nicht am Laufen ist.
1: Wir feiern schon, wir sind hier voll am Start. Es ist immer herrlich, wenn man irgendwo ist und es ist noch so ruhig und dann sieht man das ja wachsen, wenn du so willst. Ja, also ich denke, das wacht hier gleich auf.
0: Es laufen schon Leute über den Platz. Ab 12 ist hier wieder offizielle Eröffnung und dann wird hier gefahren ohne Ende. Und ich schwöre euch, dann ist die Stimmung hier in Luckenwalde deutlich besser als in den Stadien in den USA. Ich habe ja hier gerade auch einen Fußballfreak neben mir mit Krause. Fußball-Weltmeisterschaft in zwei Hits, will ich mal von dir hören, wie findest du, ist sie bis jetzt angelaufen? Jo. Das machen wir nach den Rockern von Bastille. Vorher noch eine aktuelle Supernummer von Huntrix. Here's Golden.
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0: Guten Morgen, hier ist BB Radio, die Kaiser und Krause Show, heute live aus Luckenwalde, denn hier ist Turmfest und wenn Rummel ist, dann wollen wir schon mal gucken, wie das Ganze aussieht. Und ich sage euch eins, also das wird heute hier ein fantastischer Tag noch. Schon alleine der Blick hier aus unserem Fenster, wo wir unser Studio aufgebaut haben, direkt bei der großen Bühne, phänomenal. Und die Stimmung wird meiner Meinung nach auch besser sein als bei der Fußball-Weltmeisterschaft, zumindest in den US-Stadien, weil hier gibt es keine Zwangstrinkpausen.
1: Oh.
0: Krause, und da sind wir schon mal beim Thema. Also
1: diese Hydration Break.
0: Ja,
1: habe ich mich gewundert. Ich so, was machen die jetzt? Gehen die in die Halbzeit nach 25 Minuten? Was ist da los? Hatte ich mich vorher gar nicht durchgegoogelt. Was da
0: also es sind neue Regeln aufgestellt worden von der FIFA. Ich gehe mal davon aus, dieser Hydration Break, also diese Trinkpause, diese Zwangstrinkpause, die während der Spieler alle 20 Minuten stattfindet, das ist nicht aus Sorge um die Spieler, weil in manchen Stadien ist gar nicht so heiß. Es geht, glaube ich, da um noch mehr Werbepausen fürs US-Fernsehen. Und das ist schon mal einer der Punkte, die mich nerven.
1: So habe ich noch gar nicht gedacht. Ich dachte wirklich, ich denke immer an das gute Kaiser. Ich denke, die schützen jetzt die Spieler, die da in der Sonne rennen. So. Aber ja, kann natürlich sein, dass es so ist.
0: Natürlich, wenn er die Werbepausen noch weiter vertickt. Krause, nur ganz kurz so. Also ein paar Spiele hat man ja schon gesehen. Man erkennt Fußballfans in diesem Jahr auch daran, dass sie unglaubliche Augenringe haben, weil vieles findet abends statt oder dann auch mitten in der Nacht in den ganz frühen Morgenstunden, so wie das US-Spiel heute gegen Paraguay, 4-1 für die Amis ausgegangen. Das ging, glaube ich, um 4 los. Ne?
1: Ja. Also ich habe das Eröffnungsspiel in Mexiko mitgenommen. Ich mag das Stadion, ich mag Mexico City und ich habe natürlich mexikanische Freunde, die in Los Angeles leben und habe mit denen so ein Live-WhatsApp-Chat gehabt. Das heißt, die haben da ordentlich einen abgebissen und ich habe mal gerechnet, bei uns war das abends 21 Uhr, da war ja bei denen erst mittags um 12, die haben ja 9 Stunden Zeitverschiebung und die haben sich komplett abgeschossen. Die haben auf den Tischen getanzt. Das habe ich angenehm mitgenommen. Dann kam gestern das vermeintlicherweise zweite Eröffnungsspiel, Kanada gegen Bosnien-Herzegowina. Da war schon viel Luft nach oben und dann ist genau das passiert, Kaiserchen, was du sagst. Ich dachte, die Amis spielen heute Abend, hab mich schon gefreut auf die Amerikaner, drittes Eröffnungsspiel, was ja auch schon verrückt ist. Nee, die habe ich schon verpennt heute Nacht.
0: Es ist verwirrend. Zu Deutschland kommen wir dann noch im Verlaufe der Sendung, denn wir sind morgen dran gegen einen Fußballgiganten Curaçao. Jetzt erstmal weiter mit Musikgiganten Jennifer Lopez und David Guetta. Save Me Tonight bei BB Radio.
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0: Nur zur Orientierung, falls ihr gerade die Augen aufmacht. Es ist Samstag, 7.43 Uhr.
1: Und wenn ihr uns hört, seid ihr drin in der besten Zeit der Woche, nämlich dem Wochenende.
0: Die Kaiser und Krause Show, jetzt ein bisschen was zu lachen morgens. Hier ist Bastian Bielendorfer.
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4: Es war das Jahr 1997. Der kleine Basti saß im Videokassettenkeller. Ich guckte erbarmungslos einen Western von Clint Eastwood. Da habe ich mir einen Wecker gestellt. Um 5:12 bin die Treppe hochgeschlichen, weil mein Vater hatte Geburtstag. Und ich wollte ihn überraschen. Und dann habe ich eine kleine Torte aus dem Kühlschrank geholt, habe eine Kerze reingesteckt. Und dann stand ich vor dem elterlichen Schlafzimmer und dachte, wäre es jetzt nicht eine schöne Überraschung, wenn ich diese Schlafzimmertür auftreten würde, wie die Saluntür in Western erbarmungslos. Und es war keine schöne Überraschung. Weil ich musste feststellen, dass ich nicht der Einzige war, dessen Kerze brannte. Und dann habe ich mich umgedreht, bin in mein Jugendzimmer gegangen. 10 Minuten später, die Tür meines Jugendzimmers geht auf. Dort steht eine verschwitzte, schwer atmende Gestalt in einem Seidenbademantel meiner Mutter. Einem sehr kurzen Seidenbademantel. Es sah aus, als wenn zwei rasierte Dackelköpfe kuscheln würden. Es war schrecklich. Glocken waren länger als das Seil.
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23: Mit Alexander Kanja. Guten Morgen. In Schönefeld öffnet die ILA um 10 Uhr für alle. Zehntausende Besucher werden erwartet. Was es alles zu sehen gibt, weiß Nils Olaf Setzepfand aus der BB Radio Nachrichtenredaktion.
24: Vom A380 bis hin zum Kampfjet, vom Rettungshubschrauber bis zur Transportmaschine. Über 100 Fluggeräte können aus nächster Nähe bestaunt werden. Über dem Gelände zeigen Piloten ihre atemberaubenden Übungen in Abfangjägern. Es wird also wieder viel geboten.
23: Wer im Berliner Südosten auf die S-Bahn angewiesen ist, muss jetzt sehr stark sein. Mehr als 3 Wochen lang wird die Strecke zwischen Baumschulenweg und Grünau sowie Spindlersfeld und Altklinike gesperrt. Ersatzweise fahren Busse. Für Besucher der ILA gibt es vom VBB Sonderzüge der ODEC.
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23: Fußball-Deutschland drückt der Nationalelf die Daumen. Morgen Abend beginnt für sie das Turnier gegen Curaçao. Gegen das kleinste Land bei der WM hat Deutschland noch nie gespielt. Bundestrainer Julian Nagelsmann sagte nach der Auslosung zum ersten Gruppengegner:
26: Es wird spannend, ein bisschen unbekannt, aber auch da werden wir auf jeden Fall nicht den Fehler machen, sie zu unterschätzen. Sind jetzt erstmal bei der WM dabei, auch völlig überraschend, war, glaube ich, eine Sensation für alle. Und die haben es gut gemacht in der Quali und werden es sicherlich auch gegen uns gut machen.
23: Deutschland gegen Curaçao, Anpfiff ist morgen Abend um 19 Uhr.
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29: Ja, es ist durchwachsen, wolkig bis grau aktuell noch. Es ist auch immer wieder Regen möglich, aber es reißt auch. Wir werden zwischendurch auch ordentlich schöne Sonnenphasen bekommen. Aktuell Temperaturen 14 bis 16 Grad. Wir klettern aber noch hoch bis auf 22 Grad maximal.
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30: Der BB-Radio-Straßenscanner, also da ist deutlich weniger los als bei Krause auf der Wetterkarte. Lediglich im Stadtverkehr Berlin auf der A100 Richtung Süden steht ein Pannenauto in Höhe Innsbrucker Platz, aber man kommt dran vorbei. Aktueller Blitzer, A9 Richtung Berlin, kurz vorm Dreieck Potsdam. Und wenn ihr noch was gesehen habt, Staus und Blitzer einfach melden, 0331 74 40 40, eine gute Fahrt.
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30: Jawohl, da sind wir heute noch bis 12 zu finden. Dann geht's hier auch richtig los auf dem
33: Kaiser,
30: Turmfest.
33: Ich habe eine Frage. Warum heißt das Turmfest?
30: Na, wegen des Turms hier.
33: Ach, wegen des Turms. Ich habe nämlich noch gar nicht. Also ich bin hier am Rumgoogeln. Ich weiß, wie viele Einwohner Luckenwalde hat. Ich weiß auch, was hier heute alles geboten wird. Aber ich muss mir nachher noch den Turm angucken. Und wenn der genauso schön ist wie das, was ich hier aus dem Fenster sehe, ich glaube, dann solltet ihr hier euch in Bewegung setzen und antraben hier beim
30: Luckenwalder. Guck mal hier, das Durchsichtige ist das Fenster. Und wenn du da rausguckst, hier so leicht schräg links,
33: die Bühne, habe ich alles schon entdeckt.
30: Ist ein Turm. So, also bis 12 sind wir auf jeden Fall noch hier. Bis dahin habe ich auch draußen mal den Turm erklärt. Und übrigens, das ist auch morgen noch das Fest. Und es ist so viel los. Dazu kommen wir noch im Verlauf der Sendung. Das Tollste an der ganzen Sache ist, der Eintritt ist frei.
33: Jo.
30: Apropos frei. Genauso wie die Musik bei uns. Und da haben wir jetzt mal so einen kleinen Ländervergleich. USA, Deutschland. Weil beide sind sie in ihren Ländern Superstars. Und beide sind sie weiblich. Beide sehen sie gut aus. Eine heißt Miley Cyrus. Die hören wir als erstes. Und die andere heißt Leonie. Und die hören wir danach.
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0: Guten Morgen, Bibi Radio, die Kaiser und Krause Show oder wie es momentan ja heißt, auf geht's, Deutschland schießt ein Tor, schießt ein Tor. Ja, also, die Fußball-Weltmeisterschaft läuft mittlerweile, gab gute Spiele, gab aber auch Mannschaften, wo ich dachte, ja, jetzt wissen wir auch, dass es zu viele Mannschaften sind, die daran teilnehmen. So, und wir sind natürlich jetzt gespannt auf das erste Deutschland-Spiel. Das startet morgen Abend nach unserer Zeit, also nach deutscher Zeit um 19 Uhr, findet statt in den USA, in Houston, in Texas. Deutschland gegen Curaçao. Krause, du als absolut bekennender Fußballfan, was weißt du alles über Curaçao?
1: Also Curaçao liegt in der Karibik, ist eine schöne Insel, ja. Und ich würde gerne mal dahin und Urlaub machen. Und wenn ich Curaçao höre, das ist, habe ich früher ab und zu mal getrunken, ein blauer Schnaps.
0: Ja, und zwar wird der aus der Bitterorange gemacht und das ist witzigerweise auch etwas, was da angebaut wird auf Curaçao. Kollege von uns, der Frank, der war schon mal da und meinte am Hafen, das ist Wahnsinn, es sind drei bemalte Häuser und eine Kugel Eis 10 Euro. Mehr ist es nicht.
1: Also, ja, teuer ist es auch.
0: Das hat sich gewundert, dass Curaçao überhaupt 11 Leute zusammengekriegt hat für eine Mannschaft. Ja, Curaçao hat ungefähr so viele Einwohner wie Potsdam, also so etwa 185.000 wohnen da. Potsdam hat ein bisschen mehr, ist winzig klein. Wir haben da einen aufstrebenden Außenseiter, der aktuell auf Platz 82 der FIFA-Weltrangliste steht. Deutschland ist Platz 10 aktuell, gehört offiziell zu den Niederlanden. Die meisten Spieler haben auch einen holländischen Pass und gesprochen wird da Papiamentus, so eine Mischung aus Niederländisch, Spanisch, Portugiesisch und Englisch.
1: Genau meine Sprache, die will ich lernen.
0: So, und jetzt noch ein Tipp von Krause, wie geht's aus gegen Curaçao?
1: Ganz komisches Gefühl, also eigentlich denke ich so ein klares 4-5-0, aber ich habe so ein komisches Gefühl, dass wir Deutschen vielleicht ein bisschen über uns selbst stolpern werden und dann wird das eine knappe Sache. Also ich will nicht sagen unentschieden, aber ich habe Schiss, ein Statement abzugeben. Nein, nein. Also ich hoffe, wir ballern die einfach weg.
0: Und müsst ihr mal drauf achten beim Spiel dann morgen Abend, es gibt zwei Spieler in der Nationalmannschaft von Curaçao, die beide totale Real Madrid-Fans sind und die prügeln sich jetzt schon beim Training um das Trikot von Antonio Rüdiger. Die wollen unbedingt den Trikottausch machen. Also ich schätze mal, Rüdiger wird einmal im Kabinengang nach der ersten Halbzeit eins rausrücken müssen und dann nach dem Spiel an den anderen. Und dann ist es doch gerecht für alle. Also ich freue mich jetzt auf das Spiel.
1: Ich auch.
0: Es ist ein guter Gegner, um erstmal ins Turnier reinzukommen. Morgen 19 Uhr. Hier jetzt ein aktueller Hit. Was für eine Wahnsinnsnummer. Alex Warren, Fever Dream bei BB Radio.
1: Moin. Morgen.

0: Na, wie heißt es so schön? Ein bisschen Schwund ist ja immer. Momentan ist der gute Krause gerade unterwegs und holt mal ein paar Brötchen beim nächstgelegenen Bäcker, denn wir sind ja heute auf dem Turmfest in Luckenwalde mit der Kaiser und Krause Show hier bei BB Radio und senden live von da, weil wir wollten uns das alles nochmal ein bisschen von nahen angucken. Ist schließlich ein legendärer Rummel, ja? Also da gibt's alles. Fahrgeschäfte, hier der Wahnsinn, sehen wir auch direkt am Ende von unserem Fenster aus, denn wir senden hier direkt neben der Bühne aus einem Gebäude heraus. Riesenrad ist da, es gibt alles, was man fahren kann und das Tolle ist, der Eintritt ist frei, also viel Spaß, wir sehen uns nachher hier noch und auf dem Weg hierher kriegt ihr von uns noch mehr Vielfalt mit 10ern, 20ern und den besten aktuellen Hits. Da hätten wir zum Beispiel in der nächsten halben Stunde dabei aus den 10ern etwas von DJ Antoine zum gute Laune kriegen, aus den 20ern hätten wir Ava Max und eine ganz aktuelle Nummer kommt direkt am Ende aus unserer Region, ne? Gleich Kamrat. Moin!
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2: Mit Agnes, schönen Samstag. Rasant, laut und lecker wird's beim legendären Seifenkistenrennen heute in Bochow. Das ist ein Highlight für kleine und große Rennfahrer. Kommt einfach vorbei, mit oder ohne Kiste, und zeigt, was ihr drauf habt. Vor Ort gibt's auch Seifenkisten zum Ausleihen. Und drumherum gibt's auch viel zu erleben. Da wartet ein fröhliches Familienfest auf euch mit tollen Bühnenshows, leckerem Essen. Eure Kids können sich auf der Hüpfburg austoben oder bei den Highland Games an den Start gehen.

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16: Temperaturen aktuell zwischen 15 und 17 Grad. Ist alles dabei, die große Wundertüte. Gibt Wolken, dann auch wieder mal so Sonnenphasen. Dann ist es grau, dann ist es wieder heiter. Und ab und zu können auch mal ein paar Regentropfen runterkommen. Wird uns aber heute nicht zu Schwimmflügeln verleiten. Das Ganze bei maximal 22 Grad.
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16: Na, hier im Verkehr sieht es ja noch besser aus als im Wetter, denn es ist wirklich nichts los. Keine größeren besonderen Vorkommnisse, fahrt einfach weiter, genauso gut wie es jetzt tut und nicht zu schnell, denn es wird viel geblitzt. Beidseitig zum Beispiel auf der A115 zwischen Potsdam-Babelsberg und Kleinmachnow. Habt ihr noch was gesehen? Staus und Blitzer einfach hier melden per Telefon oder WhatsApp 0331 74 40 40. Eine gute Fahrt.
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16: Jawohl, da befindet sich unser Studio heute direkt bei der großen Bühne hier in Luckenwalde und wir haben einfach schon mal geguckt, wie sich denn so ein Turmfest macht, wenn es jetzt so langsam erwacht und es in den Tag reingeht. Es sieht wunderschön hier aus. Ab 12 geht es dann hier richtig los mit viel Programm auch in den Abend hinein und der Eintritt ist frei. Also wir sehen uns wahrscheinlich dann hier nachher noch, ne? Oder? Ja, Kollege Krause, der ist gerade unterwegs und besorgt für uns ein bisschen Frühstück und wir werden dafür aber auch noch auf Comedy kommen, ne? Denn Fußball-Weltmeisterschaft, die Stimmung ist im Moment vielleicht noch nicht ganz auf dem Höhepunkt, aber wie man in perfekte WM-Stimmung kommt, das lassen wir uns erklären bei Die Welt in 30 Sekunden um 7.40 Uhr. Jetzt weiter mit unserer Vielfalt, den besten aktuellen Hits, 10er und 20er dabei, zum Beispiel gleich L King, X's and O's, geht richtig nach vorne, aber erstmal Kamerad mit einer aktuellen Nummer.
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0: Ja, was soll ich sagen? Hier ist die Kaiser und Krause Show bei BB Radio. Wir senden heute live vom 34. Luckenwalder Turmfest. Kollege Krause ist irgendwann losgegangen, um ein paar Brötchen zu besorgen. Ich weiß nicht, ob er sie ins Auto gesetzt hat, um zu seinem Lieblingsbäcker in Berlin zu fahren. Also auf jeden Fall ist er noch nicht zurück, aber das macht nichts. Dann erzähle ich euch einfach mal, was hier zu erwarten ist beim 34. Luckenwalder Turmfest. Also, es gibt 3 Bühnen, ja, Musik nonstop, dazu ganz viele Mitmachaktionen für Kids. Ihr könnt euer Adrenalin hochjagen mit wahnsinnig vielen Fahrgeschäften. Wir zum Beispiel gucken direkt am Ende mit unserem gläsernen Studio hier in Luckenwalde gerade auf das riesige Riesenrad. Das Ganze noch bis Sonntag, also bis morgen. Der Eintritt ist frei. Bis 12 Uhr ist die Kaiser und Krause Show hier und es gibt hier mehrere Bühnen, zum Beispiel auf der Hauptbühne hier am Marktplatz. Da ist heute noch Partynacht mit Live-Musik angesagt. Auf der Volksbühne am Boulevard, da ist heute Tag der Vereine und da ist das sportliche Highlight heute der Luckenwalder Turmfestlauf. Ab 14 Uhr starten da die Grundschüler, ab 16 Uhr ein 10 Kilometer Hauptlauf und die Siegerehrung findet dann da eben an der Volksbühne statt. Der Eintritt ist frei, das ist schon mal toll und wenn ihr mit dem Auto kommt, dann könnt ihr auch noch kostenfreie Parkplätze am Bahnhof Luckenwalde nutzen oder an der Kreuzung Brandenburger Straße, Ecke Dessauer Straße. Dementsprechend, wir freuen uns darauf, euch zu sehen. Und bis ihr hier seid, versorgen wir euch mit den besten aktuellen Hits, wie zum Beispiel dem jetzt hier.
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2: 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Kygo with Khalid und Griffin.

0: Ja, guten Morgen.
1: Guten Morgen,
0: Radio. Mein die Kaiser und Krause Show heute live vom Turmfest in Luckenwalde. Fußballweltmeisterschaft. Ich muss jetzt mal Krause fragen, weil ich habe da so eine Diskussion mit meiner Frau zu Hause, die sagt, überall Fähnchen, alles geschmückt an den Autos. Ich sehe kaum mal ein Auto, das schon WM-Stimmung verbreitet. Siehst du sowas?
1: Also ich sehe auch wenig, also wirklich viel zu wenig. Wahrscheinlich fährt das erst hoch, wenn die Deutschen morgen spielen. Heute früh habe ich etwas gesehen auf dem Weg hierher. Fuhr ein Transporter neben mir her und das fand ich charmant. Auf der einen Seite große Deutschlandfahne, andere Seite große Türkeifahne.
0: Ja,
1: also gut. Der Mix, so habe ich
0: gesagt. Zwei Eisen im Feuer, ja, bei diesem Turnier.
1: Zwei Eisen im Feuer, lernte ich aus, clever. Aber so viel, wie ich dachte, sehe ich auch noch nicht.
0: Und falls ihr noch nicht in richtiger WM-Stimmung seid, so kommt man da rein.
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3: Damit wir endgültig voll in WM-Stimmung kommen, müssen wir im Alltag mehr singen. Schon morgens, wenn die Kinder noch schlafen. Ruhig mal so ein Megafon benutzen. So. Steht auf, weil ihr Schüler seid. Steht auf. Und dann immer weiter so. Zähne putzen, ole. Zähne putzen, ole. Da kommt doch Freude auf. Und auch die Kollegen freuen sich, wenn endlich Feierabend ist und du auf dem Handy noch Stadionatmosphäre anmachst. Und alle, oh, wie ist das schön! Und wenn die Schwiegereltern mal wieder etwas länger zu Besuch sind als erhofft, einfach mal ganz freundlich und bestimmt. Ihr könnt nach Hause fahren, ihr könnt nach Hause fahren, ihr könnt nach Hause fahren.
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23: Mit Alexander Kanja. Guten Morgen. In Schönefeld öffnet die ILA um 10 Uhr für alle. Zehntausende Besucher werden erwartet. Was es alles zu sehen gibt, weiß Nils-Olaf Setzepfand aus der BB Radio Nachrichtenredaktion.
24: Vom A380 bis hin zum Kampfjet, vom Rettungshubschrauber bis zur Transportmaschine. Über 100 Fluggeräte können aus nächster Nähe bestaunt werden. Über dem Gelände zeigen Piloten ihre atemberaubenden Übungen in Abfangjägern. Es wird also wieder viel geboten.
23: Wer im Berliner Südosten auf die S-Bahn angewiesen ist, muss jetzt sehr stark sein. Mehr als 3 Wochen lang wird die Strecke zwischen Baumschulenweg und Grünau sowie Spindlersfeld und Altklinike gesperrt. Ersatzweise fahren Busse. Für Besucher der ILA gibt es vom VBB Sonderzüge der ODEC.
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23: Fußball-Deutschland drückt der Nationalelf die Daumen. Morgen Abend beginnt für sie das Turnier gegen Curaçao. Gegen das kleinste Land bei der WM hat Deutschland noch nie gespielt. Bundestrainer Julian Nagelsmann sagte nach der Auslosung zum ersten Gruppengegner:
25: Es wird spannend, ein bisschen unbekannt, aber auch da werden wir auf jeden Fall nicht den Fehler machen, sie zu unterschätzen. Sind jetzt erstmal bei der WM dabei, auch völlig überraschend, war glaube ich eine Sensation für alle. Und die haben es gut gemacht in der Quali und werden es sicherlich auch gegen uns gut machen.
23: Deutschland gegen Curaçao, Anpfiff ist morgen Abend um 19 Uhr. 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
27: Aktuell die Temperaturen zwischen 15 und 17 Grad.
28: Ja, es ist wolkig, es reißt aber immer wieder auf. Wir kriegen heute maximal 22 Grad. Also eigentlich kein blöder Tag, wenn nicht ab und zu ein paar Regentropfen dabei wären. Aber ich glaube, im Großen und Ganzen ist es schönes Wetter.
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27: Der BB-Radio Straßenscanner, der sieht sehr, sehr gut aus. Keine größeren besonderen Vorkommnisse, aber dafür ordentlich Blitzer. Zum Beispiel stehen Sie ja auf der A13 beidseitig in Höhe Kittlitz oder auch auf der B97 Richtung Cottbus in Höhe Birkenhain. Und wenn ihr noch einen gesehen habt, einen Stau oder einen Blitzer, dann einfach melden. 0331 74 40 40. Eine gute Fahrt.
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27: Ja, hier geht's richtig los in Luckenwalde ab mittags. Da sind dann auch alle Fahrgeschäfte offen. Wir machen quasi hier so ein bisschen das Warm-up für das Ganze und das sieht wunderschön aus, oder?
28: Ja, also jetzt tanzen die auch langsam die Leutchen an. Das eine oder andere Auto fährt vor. Es wird alles rausgestellt. Also ich kann euch nur sagen, hier wird jetzt alles frisch gemacht, damit es um 12 hier dann richtig starten kann. Und es lohnt sich, weil der Eintritt ist frei.
27: Sommerferienzeit kommt auf uns zu, dann heißt es verreisen. Also diejenigen, die die Frau haben, den Urlaub planen lassen, sind die Glücklichen, weil die werden wahrscheinlich auch ankommen und auch ein Hotelzimmer vorfinden. Zumindest ist es bei mir. Und das bringt uns zu unserer Frauen-Fragen-Männer-Antworten-Frage. Warum müssen sich eigentlich fast überall die Frauen um die Urlaubsplanung kümmern? Dazu kommen wir in 6 Minuten nach Alan Walker ganz entspannt mit Faded. Vorher jetzt eine aktuelle Nummer von Michael Schulte.
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2: Und das bedeutet, ihr könnt uns wieder ein bisschen in die Köpfe gucken, Mädels. Heute mit der Frage von Janine aus Rathenow. Das muss eine dringende Frage sein. Es geht auf die Sommerferien zu. Es sind 3 Fragezeichen am Ende von ihr.
3: Okay, dann ist es dringend. Dann
2: also,
3: ist es dringend.
2: Warum müssen wir Frauen uns immer um die Urlaubsplanung kümmern? Krause, okay. Ist es bei dir auch so?
3: Bei mir ist das eben genau nicht so. Ich suche das Hotel aus, ich suche das Flugzeug, Flugzeit, Sitzplatz, ich mache das alles. Also bei uns ist genau umgedreht. Was ich nicht gerne mache, ist das Ganze, außer aus meinem eigenen Kram, aber die ganzen Koffer packen für die Kids, dass da alles drin ist. Da fehlt immer was. Was ist das richtige Kleidchen? Den Wettercheck vorher. Sind die richtigen Klamotten drin und die Taucherbrille und die Urlaubsapotheke? Das ist nicht meins, aber die Urlaubsplanung, das Hotel aussuchen mit, ich gucke sogar, wenn da grob körniger Strand steht, dann weiß ich, sind zu viele Steine, kann man nicht schlecht buddeln. So, also ich kümmere mich um das, aber Koffer packen ist scheiße.
2: Also Krause wäre meine perfekte Ehefrau, weil ich bin genau das Gegenteil von Krause. Ich kann null buchen. Ohne meine Kati wäre ich wahrscheinlich nicht mal in einer Parallelstraße angekommen, weil die kümmert sich um alles, um Mietwagen, um Unterkunft, um die Flüge, dass alles auch richtig funktioniert. Wie kommen wir zum Flughafen? Wie kommen wir wieder weg? All das ist ihr Ding. Das Einzige, was ich halt gerne mache, ist die Koffer packen, weil ich dann sicher bin, dass wir alles dabei haben, beziehungsweise sagen kann, okay, das brauchen wir nicht mitnehmen, das können wir uns da vor Ort besorgen.
3: Dann sind wir das perfekte Pärchen.
2: Also demnächst, ihr seid alle eingeladen zu Krauses und meiner Hochzeit. Und liebe Janine aus Rathenow, vielen, vielen Dank für deine Frage. Ich hoffe, wir konnten sie dir einigermaßen beantworten. Männer sind nicht so gut in Planung.
3: Die sind nicht, ja, eigentlich sind sie es wirklich nicht.
2: Und wenn ihr eine Frage habt, 0331 74 40 40.
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0: Die Kaiser und Krause Show, heute live aus Luckenwalde vom Turmfest. Hier ist BB Radio. Wir sitzen hier eigentlich direkt am großen Marktplatz an der riesigen Bühne hinter einer Glasscheibe in einem gläsernen Studio.
1: Sind wir die Fische im Aquarium?
0: Genau, wir schwimmen hier immer zwischen zwei Fenstern.
1: Ja, weil die Leute laufen immer vorbei, gucken hier so rein und so. Ich sehe die immer, wie die hier gucken. Die sehen uns, weil wir ja natürlich auch angestrahlt werden von den Scheinwerfern.
0: Ja, liebe Luckenwalder, und vielen, vielen Dank, dass ihr schon so früh immer vorbeigekommen seid und Hallo gesagt habt. Wir freuen uns tierisch über euren Besuch. Krause, nachher, also ab 12 geht's hier richtig los mit dem Turmfest. Hier sind tolle Fahrgeschäfte, ich meine, dieses riesige Riesenrad. Wie sieht's denn da bei dir aus? Bist du eigentlich Achterbahnfest oder ist das im Laufe der Zeit dann doch schlechter geworden?
1: Das ist, also ich mag das gar nicht mehr und ich muss aber immer wieder ran, weil meine Große, die ist Adrenalin-Junkie, ja. Die wird jetzt 11 und die fährt Achterbahn, also wirklich 5 Loopings, und ich muss immer mit, mach ja dann den Macho. Und es ist jetzt schon ein paar Mal, wir waren in Leipzig, im großen Park, und die will dann immer wieder fahren und ich habe dann nach dem zweiten Mal, ich gehe dann halt die Hände unter den kalten Wasserhahn, weil mir das Kotzen kommt.
0: Ja, also der Grüngesichtige, der da aus der Achterbahn aussteigt, das ist Onkel Krause.
1: Nicht mehr meins.
0: So, wir machen natürlich auch in der nächsten halben Stunde weiter mit mehr Vielfalt, mit 10ern, 20ern und den besten aktuellen Hits. So gehört sich das nämlich bei BB Radio. Aus den 10ern zum Beispiel ein aktueller Hit. Ja, jetzt fragt ihr euch, wie geht denn das? Ja, der war in den 2010ern schon mal in den Charts und jetzt über TikTok und Social Media ist Kato und John mit Turn the Lights Off nochmal in den Charts gelandet. Aus den 20ern ist Dua Lipa dabei und eine aktuelle Nummer kommt doch noch dazu von jemandem, also er spielt gut Tennis, er lebt jetzt freiwillig in Berlin. Ich habe ja die Befürchtung, Ray Dalton will da noch Bürgermeister werden. Blood Running ist auch noch dabei. Moin!
2: Moin! 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
0: Ja, wolkig bis grau, es ist durchwachsen. Leichter Regen ist auch mal möglich, aber die Sonne kommt wieder raus, Leute. Also keine Angst, es reißt wieder auf. Aktuell 15 bis 17 Grad. Wir klettern mit den Temperaturen noch bis auf 22 Grad maximal heute.
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3: Ihr könnt euch alle mal selber auf die Schulter klopfen. Ihr macht das hervorragend. Keine größeren Probleme im Verkehr, weder in Brandenburg noch in Berlin. Aber nicht zu schnell fahren. Der Sascha hat sich gemeldet. Vielen, vielen Dank dafür und sagt, geblitzt wird zum Beispiel auf der A12 Richtung Frankfurt oder zwischen Müllrose und Briesen. Da hat er nämlich einen entdeckt. Und wenn ihr noch einen Blitzer gesehen habt oder vielleicht sogar einen Stau, dann sagt Bescheid. 0331 74 40 40. Gute Fahrt.
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0: Jawohl,

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0: Fibi Radio, die Kaiser und Krause Show. Einen guten Samstagmorgen. Wir senden heute live aus Luckenwalde, sind direkt am Marktplatz zu finden bei die Luckenwalder. Das ist hier die Wohnungsgesellschaft. Und da sind wir quasi wie in einem Aquarium hinterm Fenster, denn wir wollen mal gucken, wie das Turmfest sich heute macht und vor allem, wie es so aussieht auf einem Turmfest, bevor es dann richtig eröffnet ist. Ab 12 geht's hier los. Eintritt ist frei.
1: Und ich kann dir sagen, Kaiser, hier vorne wird gerade der Bierhänger hochgefahren. Also, wenn du jetzt willst, können wir gleich raus, können hier gleich ein. Die klappen alle ist auch für uns.
0: Also wir sitzen hier strategisch sowas von günstig. Ja. Vor uns der Grill, eine Grillbude, dann wird der Bierwagen jetzt hochgefahren. Hier ist das Riesenrad. Krause winkt auch schon mal beim Bier zu.
1: Ja, die Bierjungs haben
0: Also so machen wir Connections. Wenn ihr uns in einem guten Zustand erwischen wollt, also sobald der Bierwagen auf ist, steigt unsere Stimmung hier ungemein und eure steigt auch gleich in 6 Minuten mit den besten Comedians. Heute mit Asan Badian hier bei BB Radio.

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2: Ich wollte so der Erste in der Familie sein, der studieren geht. Ich habe direkt meinen Traumstudiengang gefunden. Mein Traumstudiengang, das war BAföG. Bis ich rausgefunden habe, ist gar kein Studiengang. Ich war auch überrascht. Ich habe mich für irgendwas eingetragen, nur damit ich BAföG bekomme. Aber dieser Antrag, wow, das ist die Hölle. Die wollen alles von euch wissen. Die wollten wissen, ob mein 6-jähriger Bruder berufstätig ist. Ich habe alles ausgefüllt, ich habe das abgeschickt. Einen Monat später habe ich so einen Anruf bekommen von dieser BAföG-Tante. Sie rief mich an, meinte, hallo Herr Badian, wir brauchen noch die Daten Ihres Vaters. Ich meinte, ja, ich weiß ja nicht, wo der ist. Ich meinte, ja, wir brauchen den aber. Ja, ich brauche den auch. Dann hat sie was gesagt, das hat alles verändert. Dann meinte sie, okay, wir suchen ihn. Ich sage, Checkpoint. Ich hab all meinen Freunden ohne Vater gesagt, geht studieren. Die holen euch euren Vater zurück. Ich weiß auch nicht, wie diese Olle von Vermisst arbeitet da. Keine Ahnung. Mich über Leitschick läuft mit so einem Foto von mir durch den Senegal einfach.
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1: Mit Agnes, schönen Samstag. Rasant, laut und lecker wird's beim legendären Seifenkistenrennen heute in Bochow. Das ist ein Highlight für kleine und große Rennfahrer. Kommt einfach vorbei, mit oder ohne Kiste, und zeigt, was ihr drauf habt. Vor Ort gibt's auch Seifenkisten zum Ausleihen. Und drumherum gibt's auch viel zu erleben. Da wartet ein fröhliches Familienfest auf euch mit tollen Bühnenshows, leckerem Essen. Eure Kids können sich auf der Hüpfburg austoben oder bei den Highland Games an den Start gehen. Also, da ist sehr viel Spaß und Action angesagt, heute ab 12 Uhr in der Darmsdorfer Straße in Bochow.
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34: Mit Frank Philipp, guten Tag. In Berlin-Schönefeld hat die internationale Luftfahrtausstellung ab heute auch für uns normale Besucher geöffnet. Flugbegeisterte können dort bis morgen Abend über 100 ausgestellte Flugzeuge, Hubschrauber und Drohnen besichtigen. Es gibt zudem Flugshows und im ILA Space Center Talks mit deutschen Astronauten. Brandenburg lädt heute und morgen zur 31. Landpartie. Über 130 landwirtschaftliche Betriebe, Hofläden und Gärtnereien machen mit und präsentieren das Land von der leckersten Seite. Ob Spargelhöfe in Beelitz, Obstbauern in Frankfurt oder auch der Gurkenanbau im Spreewald, überall gibt es etwas zu entdecken. Zudem auch Musik und Unterhaltung. Nach 100 Jahren der Schließung wird heute das historische Strandbad in Strausberg wieder eröffnet. Das über 100 Jahre alte Bad am Straußsee wurde 7 Jahre lang saniert. 2019 musste es geschlossen werden, weil der Straußsee Wasser verliert und der Strand überarbeitet werden musste.
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34: Mit den USA und auch Kanada sind 2 weitere Gastgeberländer in die Fußball-Weltmeisterschaft gestartet. Kanada spielte am Abend nur 1:1 unentschieden gegen Bosnien-Herzegowina. Und die USA gewannen ihr Spiel mit 4:1 gegen Paraguay. 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
4: Ja, es ist wolkig grau und Regen ist auch noch möglich. Heute früh hat es schon ordentlich gekippt, aber es gibt auch gute Nachrichten da. Die Sonne wird sich noch blicken lassen. Es reißt zwischendurch immer wieder auf. Aktuell haben wir 15 bis 18 Grad, aber es klettert noch hoch bis auf 22 Grad maximal heute.
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4: Der BB-Radio Straßenscanner zeigt mir für Brandenburg an, es rollt. In Berlin im Tiergarten ist die Eichhornstraße gerade voll gesperrt wegen eines Feuerwehreinsatzes zwischen der Potsdamer und der Voxstraße. Das war es aber auch schon. Und ein aktueller Blitzer steht im Dreieck Havelland in der Überfahrt von der A10 nördlicher Ring zur A24 Richtung Hamburg. Das war's. Wenn ihr aber noch was gesehen habt, Stau oder Blitzer, immer her damit. 0331 74 40 40. Eine gute Fahrt.
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4: Ja, morgen, schön, dass ihr dabei seid. Und wir, ja, wir sind auch dabei, wie hier alles aufgebaut wird. Die Bierwaren klappen jetzt, die klappen hoch. Ich hoffe, der Grill macht noch hier bald am.
7: Also der macht bestimmt
4: sich,
7: bald
4: es
7: auf.
4: Es füllt sich, denn ab 12 Uhr geht's hier los bei freien Eintritt. Und ich denke, da wird hier auch ganz schnell der Baum brennen.
7: Na, aber natürlich, also hier gibt's wahnsinnig viele Buden zum Essen. Hier gibt's tolle Fahrgeschäfte. Wir gucken jetzt hier gerade direkt am Mente auf das riesige Rieselrad. Bin auch sehr gespannt, wenn das nachher angeschmissen wird. Naja, und wichtigste Aufgabe habe ich auch erledigt. Hier auf dem Marktplatz ist eine Pokémon-Arena. Da habe ich jetzt gerade eins meiner Pokémon geparkt. Also
4: ach, come on,
7: alle Pokémon-Trainer, die im blauen Team sind. Kaizi 3000, kommt doch dazu. Kaizi, können wir die Arena zusammen Kaizi verteidigen. Kaizi 3000 ist dabei schon, ja. So, und was wir auch noch dabei haben, ist natürlich unser Soundtrack, damit ihr bestmöglich in so einen Samstag reinstartet. Alle Farben ist zum Beispiel mit dabei mit seinem aktuellen Baby Goodbye, der richtig gute Laune macht. Naja, und Taylor Swift, muss man da noch Worte verlieren? Ich bin, die Einladung zu ihrer Hochzeit ist immer noch nicht bei mir angekommen, aber
4: kommt
7: der Song
4: kein,
7: immerhin.
4: Kommt
7: The Fate
4: noch.
7: Of Ophelia.
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0: Nach einem herrlichen Samstag wünschen wir euch, es ist der 13. Juni, BB Radio hier, die Kaiser und Krause Show und das nicht aus dem Studio, wir sind nämlich in Luckenwalde beim Turmfest.
1: Ja, Luckenwalde, Turmfest und die fahren jetzt hier langsam hoch, die Mucke geht draußen an, wir kriegen jetzt ein bisschen Konkurrenz, was die Musik angeht oder auch nicht. Die Bierwagen sind geöffnet, da stehen auch schon die ersten Leute, ich weiß gar nicht, ob wir uns jetzt hier schon ein Bierchen hören könnten. Der Grill wird angemacht, das interessiert uns beide hier ganz speziell, weil wir werden hier noch schön Mittag essen. Ansonsten, ihr Lieben, es ist angerichtet, ab 12 Uhr geht's los hier beim 34. Turmfest. Eintritt ist frei in diesem Jahr und ja, damit ist der Spaß natürlich garantiert.
0: Also ich glaube, das wird hier großartig. Heute Abend noch auf der Hauptbühne wird hier auch richtig Party gemacht ab 20 Uhr. Ja, und insgesamt bin ich sehr erstaunt, weil dieser sich öffnende Bierwagen, das ist ja seit einer Dreiviertelstunde geht das hier ungefähr so, das ist für Krause faszinierender als für einen fünfjährigen.
1: Aber dieser Bierwagen saugt hier alles. Also alles, was sich bewegt, bewegt sich automatisch zu diesem Bierwagen hin. Und ich kann es gar nicht erklären. Die Leute gucken, dann gucken sie wieder zu uns, dann gucken sie zum Bierwagen, dann können sie sich schwer entscheiden, wir oder der Bierwagen, und dann gehen sie zum Bierwagen.
0: Bleibt also in der nächsten halben Stunde dran. Wir zählen mal gemeinsam mit, wie oft Krause noch das Wort Bierwagen sagt. Und zwischen dem Bierwagen sagen, gibt es auch noch die besten aktuellen Hits, mehr Vielfalt. 10er, 20er haben wir mit dabei, zum Beispiel aus den 10ern Axwell Ingrosso. Aus den 20ern wäre was von Nico Santos mit reingemischt und aktuell, und ich liebe diese Nummer, so möchte man gerne sonntags wach werden. Olivia Dean, Man I Need, gleich als nächstes.
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0: Temperaturen aktuell zwischen 16 und 18 Grad, maximal 22 gibt's heute noch und dazu eine Wundertüte. Also da sind mal Wolken am Himmel, dann kommt die Sonne wieder prächtig durch, ab und zu mal ein Regentropfen, aber auch längere trockene Phasen. Genießt es einfach.
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0: Liebe Tierschützer, die Anna hat sich bei uns gemeldet und das ist eine ganz wichtige Durchsage, es sei denn, ihr habt heute noch Bock auf ein Steak auf dem Grill, weil auf der L23 in Höhe Beens sind Rinder freilaufend unterwegs und manchmal versperren die einfach die Straße. Die haben keine Verkehrserziehung genossen, also da kommt man da manchmal nicht dran vorbei. Plant das bitte auf eurem Weg mit ein auf der L23 Höhe Beens. Das war's aber auch schon in Brandenburg im Stadtverkehr Berlin, da rollt es auch. Aktuell geblitzt wird zum Beispiel in Eberswalde auf der B167 Stadt einwärts kurz vorm Eberswalder Hauptbahnhof. Und wenn ihr noch was gesehen habt, Staus und Blitze an die 0331 74 40 40. Eine gute Fahrt.
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0: Na guten Morgen erstmal allerseits.
1: Morgen.
0: Beinahe gesagt um 10.25 Uhr. Ich pfeife. Also jetzt
1: ist Wochenende.
0: Die meisten sind jetzt angekommen.
1: Einige schlafen aber noch. Einige oder wachen jetzt gerade auf. Und gerade in Luckenwalde werden sie sich jetzt schick machen, weil es geht ja heute hier aufs 34. Turmfest.
0: Also noch anderthalb Stunden und dann gehen hier die Tore auf. Die Tore gehen übrigens ohne Eintritt auf hier auf dem 34. Luckenwalder Turmfest. Das wird ein Riesenspaß. Wir sind hier mittendrin und gucken uns das Ganze schon mal im Vorfeld an. Viele Buden, viele Essstände und vor allem auch viele Fahrgeschäfte und dieses Riesenrad hier finde ich zum Beispiel schon mal ganz schön imposant. Werde ich nachher auch nochmal einsteigen. Ich möchte gerne nochmal Luckenwalde von oben sehen.
1: Ja, und die Sonne kommt jetzt raus. Gerade in diesem Augenblick. Wir hatten ja ein bisschen Angst heute wegen dem Wetter. Aber nee, jetzt strahlt die Sonne hier. Das heißt, es ist angerichtet.
0: Dann her mit euch. Und auf der Fahrt hierher versorgen wir euch mit dem besten Soundtrack, den man überhaupt nur kriegen kann. Zum Beispiel ist die neue von Leonie und Calum Scott noch dabei. Jetzt aber erstmal mit einem meiner aktuellen Lieblingssongs von Olivia Dean, Man I Need.
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0: BB-Radio, die Kaiser und Krause Show, einen guten Morgen will ich immer sagen, mein Gott, es ist
1: okay, schon 10:32 Uhr. Wir machen Tagchen.
0: Tag. Also, Tagchen, schön, dass ihr da seid. Also Freunde, auf jeden Fall wollen wir uns schon mal ein bisschen auf morgen Abend 19 Uhr konzentrieren, denn da startet dann auch die deutsche Fußballnationalmannschaft in die Fußball-Weltmeisterschaft. Also ab da wird es dann endlich auch für uns interessant. Unser Gegner wird dann sein Curaçao. Absoluter Neuling bei Fußball-Weltmeisterschaften. Krause, was weißt du über Curaçao?
1: Also es fühlt sich an wie wir... machen jetzt erstmal Urlaub auf dem Rasen
0: so
1: mit den Jungs aus der Karibik zusammen. Es ist vermeintlicherweise der schwächste Gegner, der Neuling, aber vielleicht liegt da ja auch gerade das Schlimme drin, weil wenn man gegen die verkackt, dann sieht es ja gleich komisch aus. Ich erwarte einen ganz klaren Sieg. Ich will auch gar nicht rumeiern, wenn da nicht richtig rausgeballert wird. Also gefühlt ein Trainingsspiel mit 6-0. Dann weiß ich nicht, was das noch soll.
0: Also Curaçao, ich habe ein paar Fakten rausgesucht. Curaçao hat ungefähr so viele Einwohner wie Potsdam, ein paar weniger, also 185.000 Menschen leben da auf dieser winzigen kleinen Insel. Dass die also schon mal 11 Mann zusammengekriegt haben, ist ja die erste Hürde, die sie genommen haben. Wir spielen gegen den 82. der FIFA-Weltrangliste. Also
1: och, wie viel gibt's denn? 83?
0: 100, 192
1: ach, so
0: oder sowas.
1: Sind die aber gar nicht so
0: also
1: schlecht.
0: Dementsprechend ist es ein gutes Mittelfeld. Wir sind aktuell Platz 10, die deutsche Nationalmannschaft. Curaçao gehört offiziell zu den Niederlanden. Deswegen haben die meisten Spieler da auch einen holländischen Pass. Die sprechen Papiamentu da. Das ist so eine Mischung aus Holländisch, Spanisch, Portugiesisch. Portugiesisch und Englisch. Naja, und,
1: also eine Sprache, die niemand lernen kann.
0: Und insgesamt also noch nie bei einer WM teilgenommen. Die sind sehr aufgeregt, was ich sehr, sehr niedlich finde. Zwei Spieler von Curaçao sind beide Superfans von unserem Antonio Rüdiger und kloppen sich jetzt schon beim Training darum, wer nachher das Trikot tauschen darf mit Rüdiger. Ich gehe mal davon aus, dass er also einmal nach Abpfiff der ersten Halbzeit im Kabinengang schon einmal tauschen wird und dann einmal nach dem Spiel. Aber ich finde das sehr, sehr
1: vielleicht
0: nett.
1: Vielleicht verschaffen wir uns ja noch einen Vorteil, Kaiser. Die tauschen die Trikots schon vor dem Spiel und dann laufen die...
0: Wenn wir das brauchen sollten, das wäre traurig. Also morgen 19 Uhr, da liegt die Wahrheit dann auf dem Platz.
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0: Die Kaiser und Krause Show bei BB Radio. Heute live aus Luckenwalde, denn hier ist Turmfest angesagt. Das 34. mittlerweile, gibt jede Menge Streetfood. Ihr könnt hier Dinge fahren, die man normalerweise nicht fahren kann. Hier sind wirklich tolle Fahrgeschäfte aufgebaut. Das Ganze geht hier richtig los ab 12. Eintritt ist frei. Naja, und bis dahin unterhalten wir euch einfach auf dem Weg hierher. Zum Beispiel auch mit unserer neuen Rubrik hier.
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2: Weiße Sneaker haben die ganze Welt erobert. Vom Schüler bis zum Wirtschaftsboss, auch alle Fußballmoderatoren und WM-Experten im Fernsehen, weiße Sneaker. Es wird Zeit für den nächsten Trend. Warum nicht schwarze Sneaker oder rote Holzschuhe oder Trekkingstiefel mit Klettverschluss und Reflexstreifen? Es muss doch weitergehen. Sehen wir auch an den Socken. Die kurzen Sneakersocken verschwinden so langsam. Die sind ja eh immer so im Schuh heimlich hinten von der Hacke gerutscht. Dann kam der Internetboom, da hatten alle Netzstrümpfe. Und jetzt zieht man sich wieder Tennissocken an. Und nur wenn du die wirklich bis kurz unters Kinn hochziehst, heißt es coole Socke.
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0: Ja, ihr wart jetzt nicht dabei, also wiederhole ich es nochmal für euch. Also Krause hat gesagt, er will, wenn es hier losgeht in Luckenwalde auf dem Turmfest, sofort 10 Bier auf Ex trinken, dann 2 Champignonpfannen mit Creme Fraiche, dann 3 Bratwürste waren das, danach 10 Liegestütze und dann sofort willst du in die Achterbahn und 14 Runden fahren. Ich, also jetzt habt ihr es alle gehört, bin begeistert und werde auf jeden
1: ich
0: Fall
1: kann gar nicht widersprechen. Ich bin total baff. Nur danach, wenn du, weißt du was, filmt das, dann werdet ihr YouTube-Stars, kann ich euch sagen.
0: Ich glaube, wir kommen nicht mal zum 10. Bier mittlerweile. Einen guten Tag, einen guten Samstag, BB-Radio hier, die Kaiser und Krause Show. Ja, und damit ist das Geheimnis auch raus, von wo aus wir senden, nämlich aus Luckenwalde vom Turmfest.
1: Ganz genau, es ist das 34. Noch eine Stunde, der Countdown läuft, dann gehen hier die Tore auf, der Eintritt ist frei.
0: Yes.
1: Wir genießen hier gerade die Aussicht, hier wird der Biergarten hergerichtet, die Bierwagen, hat Kaiser schon gesagt, sind offen, ich
0: das
1: bin aufgeregt.
0: Krauses meistbenutztes Wort übrigens heute, Bierwagen.
1: Ja, also ich sagte, die richten hier gerade alles wunderschön her und ich kann euch nur sagen, auch der ist ja auch ein Cocktailstand. Also, warum habe ich denn heute hier so ein, ich habe keine Ahnung. Auf jeden Fall sieht sehr gemütlich, sehr einladend aus. Ich kann nur jedem empfehlen, kommt hierher und genießt das 34. Turmfest.
0: Ich verspreche euch, ihr genießt schon die Fahrt hierher, weil nämlich mehr Vielfalt, 10er, 20er und die besten aktuellen Hits, da steht ja im Familienwappen von BB-Radio. Und genauso machen wir weiter in der nächsten halben Stunde. Zum Beispiel mit der ganz neuen Nummer von Miles Smith und Neil Horan. Aber als nächstes hören wir einen Mann, der es sogar schafft, einen Song mit dem Namen Beerdigung, also Funeral, positiv klingen zu lassen. Dermot Kennedy, gleich.
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25: Mit Frank Philipp, guten Tag. In Berlin-Schönefeld hat die internationale Luftfahrtausstellung ab heute auch für uns normale Besucher geöffnet. Flugbegeisterte können dort bis morgen Abend über 100 ausgestellte Flugzeuge, Hubschrauber und Drohnen besichtigen. Es gibt zudem Flugshows und im ILA Space Center Talks mit deutschen Astronauten. Brandenburg lädt heute und morgen zur 31. Landpartie. Über 130 landwirtschaftliche Betriebe, Hofläden und Gärtnereien machen mit und präsentieren das Land von der leckersten Seite. Ob Spargelhöfe in Beelitz, Obstbauern in Frankfurt oder auch der Gurkenanbau im Spreewald, überall gibt es etwas zu entdecken. Zudem auch Musik und Unterhaltung. Nach 100 Jahren der Schließung wird heute das historische Strandbad in Strausberg wieder eröffnet. Das über 100 Jahre alte Bad am Straußsee wurde 7 Jahre lang saniert. 2019 musste es geschlossen werden, weil der Straußsee Wasser verliert und der Strand überarbeitet werden musste.
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25: Mit den USA und auch Kanada sind zwei weitere Gastgeberländer in die Fußball-Weltmeisterschaft gestartet. Kanada spielte am Abend nur 1:1 unentschieden gegen Bosnien-Herzegowina und die USA gewannen ihr Spiel mit 4:1 gegen Paraguay. 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
1: Ja, wolkig, grau, paar einzelne Tropfen können runterkommen, sonst wird's aber auch immer wieder sonnig. Also wir haben heute alles einen gesunden Wettermix bei 16 bis 18 Grad aktuell. Die Temperaturen klettern aber noch bis auf 22 Grad maximal.
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0: Der BB-Radio-Straßenscanner sieht hervorragend aus. Er ist nämlich leer und aufgeräumt. Ihr fahrt hervorragend, keine größeren Probleme. Macht bitte weiter so. Aktuelle Blitzer gibt's aber ordentlich. Zum Beispiel hat der Sascha uns eingemeldet auf der A12 Richtung Frankfurt-Oder zwischen Müllrose und Priesen. Und wenn ihr noch was gesehen habt, einen Stau oder einen Blitzer, dann macht's bitte wie Sascha. Einfach hier melden. 0331 74 40 40. Gute Fahrt.
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0: Und da geht's gleich los, ne? So in einer Stunde etwa, da öffnen die Tore. Drei Bühnen gibt's hier, Musik nonstop, ganz viel für die Kids. Ihr könnt Adrenalin nach oben treiben auf den Fahrgeschäften. Wir sehen hier zum Beispiel von unserem Fenster, weil wir sind hier bei die Luckenwalder geparkt, das große Riesenrad. Und wir sind noch eine Stunde lang hier und freuen uns auf euch.
1: Eine Stunde da. Also ich sehe hier eine ganz interessante Geschichte. Hier laufen jetzt mindestens schon fünf Männer mit Kinderwagen. Das heißt, hier dürfen die Männer gehen spazieren mit den Kindern. Ist ja so, die Frau kann zu Hause sich schick machen und die Männer träumen dann von dem Bierwagen, den wir hier vor der Tür sehen, dürfen sie aber nicht ran, weil sie einen Kinderwagen
0: haben. Wenn ich heute noch einmal das Wort Bierwagen von Krause höre, dann drehe ich durch. Also bevor der das nochmal sagt, machen wir lieber weiter hier mit unserem Soundtrack, um euch bestmöglich in den Samstag zu bringen. Alvaro Soler zum Beispiel hat es in der Hüfte, La Cintura. Hören wir noch? Jetzt aber erstmal die aktuelle hier von Dermot Kennedy, Funeral. Klingt großartig.
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0: am Samstag um 11.11 Uhr. BB-Radio hier, die Kaiser und Krause schon.
1: Guten Morgen, schön, oder shit, guten Morgen, Mahlzeit. Schön, dass ihr dabei seid und mit uns reinschlittert in dieses Wochenende.
0: Ja, wir senden heute live aus Luckenwalde vom Turmfest. Ab 12 gehen hier auch die Tore auf und dann geht's hier aber mächtig ab. Wir sind gerade dabei und gucken hier so zu, wie alles aufgebaut wird. Die Buden haben jetzt ihre Tische und Stühle und Bänke draußen hingestellt. Das wird eine große Geschichte heute. Eintritt ist frei. So, und jetzt kommen wir zu einer Comedy mit Bastian Bielendorfer. Also der hat was erlebt. Ich glaube, aus diesem Stoff werden Horrorfilme gemacht. Bitteschön.
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4: Es war das Jahr 1997. Der kleine Basti saß im Videokassettenkeller. Ich guckte erbarmungslos einen Western von Clint Eastwood. Da habe ich mir einen Wecker gestellt. Um 5:05 bin die Treppe hochgeschlichen, weil mein Vater hatte Geburtstag. Und ich wollte ihn überraschen. Und dann habe ich eine kleine Torte aus dem Kühlschrank geholt, habe eine Kerze reingesteckt. Und dann stand ich vor dem elterlichen Schlafzimmer und dachte, wäre es jetzt nicht eine schöne Überraschung, wenn ich diese Schlafzimmertür auftreten würde, wie die Saluntür in Western erbarmungslos. Und es war keine schöne Überraschung. Weil ich musste feststellen, dass ich nicht der Einzige war, dessen Kerze brannte. Und dann habe ich mich umgedreht, bin in mein Jugendzimmer gegangen. 10 Minuten später, die Tür meines Jugendzimmers geht auf. Dort steht eine verschwitzte, schwer atmende Gestalt in einem Seidenbademantel meiner Mutter. Einem sehr kurzen Seidenbademantel. Es sah aus, als wenn zwei rasierte Dackelköpfe kuscheln würden. Es war schrecklich. Glocken waren länger als das Seil.
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0: Es ist 11.20 Uhr, hier ist BB Radio, die Kaiser und Krause Show, heute live aus Luckenwalde. Wir senden nämlich vom Turmfest, wo so in ca. 40 Minuten auch die Tore aufgehen. Übrigens Tore, ne? Ich meine, wir sind ja mittendrin in der Fußball-Weltmeisterschaft, Krause.
1: Ja.
0: Heute Abend noch ab 21 Uhr Katar gegen die Schweiz, oder wie man in Schweizer Bankenkreisen sagt, bitte Vorsicht, wir spielen gegen unsere Kunden. wird ein schön lahmes Spiel, glaube ich, heute Abend. Ja, die Schweizer werden da nicht so auf den Sack hauen, sonst sind die Kataris sauer.
1: Sind die sauer, ganz genau. Ach, ist das schön, Kaiser.
0: Wir machen natürlich weiter in der nächsten halben Stunde mit unserer Vielfalt. 10er, 20er und die besten aktuellen Hits. Da wäre zum Beispiel was schön nach vorne geht von Purple Disco Machine dabei. Die aktuelle Nummer von Harry Styles, American Girls, die auch großartig klingt. Und wir lassen einfach mal ein Team ran als nächstes, nämlich Kygo und Ava Max. Mit Whatever.
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22: Wolkig bis grau ist es im Einzelnen noch und es können auch vereinzelt noch Regentropfen runterkommen, aber der Himmel wird ausreißen. Wir haben aktuell 18 bis 20 Grad. Die Temperaturen werden noch ein bisschen klettern bis auf 22 Grad maximal.
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23: Sieht wieder mal gut aus im Verkehr. Also mehr als 10 Minuten muss man nirgendwo stehen momentan in Brandenburg oder Berlin. Auf der A12 ein bisschen vorsichtig sein Richtung Berlin. Zwischen Briesen und Fürstenwalde Ost liegen irgendwelche größeren Fahrzeugteile rum. Nicht, dass ihr da drüber rattert. Und ein aktueller Blitzer, naja, es sind eigentlich zwei, stehen auf der A13. Weil da stehen sie nämlich beidseitig in Höhe Kittlitz. Habt ihr noch was für mich? Staus und Blitzer einfach melden per Telefon oder WhatsApp 0331 74 40 40. Gute Fahrt.
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22: Die sind alle so nett hier in Luckenwalde. Ich glaube, heute Abend habe ich einen Muskelkater vom Winken. Also wir winken hier die ganze Zeit aus dem Fenster.
26: Ja, aber ich glaube, das ist was anderes. Ich glaube, das ist eine Spiegelfolie drin und die machen was anderes. Aber wir sind wirklich nett.
22: Das ist nochmal meine Illusion, dass Leute uns zuwinken.
26: Übrigens, wo Krause ist, da brennt die Hütte. Und das meine ich in diesem Falle wortwörtlich. War ein großer Brandfall in dieser Woche, ging durch die Presse überall. Und wer war mittendrin? Der Herr Krause. Und die Geschichte wollen wir uns gleich nochmal anhören. Dieser Hausbrand nach Bruno Mars mit Grenade. Vorher gibt's noch Kygo mit Ava Max, wie versprochen, jetzt hier mit Whatever.
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0: Die Kaiser und Krause Show, BB Radio hier. Einen guten Samstag. Wir senden heute live vom Turmfest in Luckenwalde und hier geht's ja auch bald los. Also ich denke mal noch eine knappe halbe Stunde und dann öffnen sich die Tore. Der Eintritt ist frei und dann könnt ihr hier essen, trinken und vor allem fahren, denn die haben hier echt tolle Fahrgeschäfte. Da brennt sozusagen die Hütte. Auf eine andere Art hat die Hütte bei Krause gebrannt in dieser Woche. Das war eine Sache, die ging auch richtig durch die Zeitung. Blitzeinschlag in ein Haus in...
1: Ganz genau. Ist ein Kliniker, Nordkliniker, ist die Nachbarn hat es erwischt. Also es war, wir hatten großes Glück. So bei uns, wir sind rein ins Haus, das machte Rums, haben die Tür zugemacht. Die Kids haben gerade die Tür zugemacht und dann hat es gerumst, sind die Sicherung rausgeflogen. Und das war, wir hatten nur den Seitenstrang eines Blitzes.
0: Der ist bei euch in die Tür quasi eingeschlagen.
1: Richtig hinterher, wir hatten ja dann Sicherheitsüberprüfung, auch die Feuerwehr hat sich das angeschaut, die haben uns bestätigt, der Blitz ist in eure Tür reingeschlagen. Keine 10 Sekunden vorher hätte es sein können, dass einer von uns vom Blitz getroffen wurde. Und die Nachbarn, die hat es dann wirklich schlimm erwischt. Der Blitz ist in den Dachstuhl rein und dann ist der ganze Dachstuhl ausgebrannt. Und wir haben jetzt da 5 Stunden zugeguckt, wie das alles ausbrennt. Und ich muss dir ganz ehrlich sagen, man sagt ja immer, ja, Gewitter und... passiert nichts und man geht so sorglos damit um. Ich muss dir ganz ehrlich sagen, meine Große, die hat das richtig mitgenommen, die hat damit jetzt richtig zu tun.
0: Ist ja auch Panik.
1: Ich sehe das jetzt auch völlig anders. Ich werde mich in Zukunft bei Gewitter ganz anders verhalten, weil wie ich gesehen habe, dieses zerstörte Haus, sie haben ihre Habseligkeiten da rausgeholt und wir ein paar Sekunden vielleicht einen Blitzschlag, der vielleicht einen von uns getroffen hätte, vorbei. Also ich habe da einen anderen Respekt jetzt vorgelernt.
0: Also wo Krause ist, da ist immer irgendwie was los. Und wenn immer. Die Luft brennt, also,
1: ja,

0: Grüße an deine Nachbarn. Hoffentlich ist Hab und Gut noch so weit erhalten geblieben, weil ich meine, es ist schon ärgerlich genug, wenn ihr das Haus
1: da. Ist schwierig. Macht. Also oben ist abgebrannt, unten ist das ganze Wasser vom Löschen drin und die sind, glaube ich, noch gar nicht angekommen und haben den Schaden noch gar nicht zu 100% feststellen können. Aber Daumen drücken, Versicherung ist bezahlt. Ich denke, es geht bergauf.
0: So, es ist 11.37 Uhr in 6 Minuten. Da lassen wir uns mal erklären bei der Welt in 30 Sekunden, wie wir in die richtige WM-Stimmung kommen. Aber jetzt kommen wir erstmal in richtige Stimmung mit einem aktuellen Hit von jemandem, der auch nach Berlin gezogen ist. Der mag es bei uns hier in der Region. Hier ist Harry Styles mit seiner aktuellen Nummer American Girls bei BB Radio.

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1: Damit wir endgültig voll in WM-Stimmung kommen, müssen wir im Alltag mehr singen. Schon morgens, wenn die Kinder noch schlafen. Ruhig mal so ein Megafon benutzen.
2: So. Steht auf, weil ihr Schüler seid. Steht auf.
1: Und dann immer weiter so.
2: Zähne putzen, ole. Zähne putzen, ole.
1: Da kommt doch Freude auf. Und auch die Kollegen freuen sich, wenn endlich Feierabend ist und du auf dem Handy noch Stadionatmosphäre anmachst.
2: Und alle! Oh, wie ist das schön!
1: Und wenn die Schwiegereltern mal wieder etwas länger zu Besuch sind als erhofft, einfach mal ganz freundlich und bestimmt.
2: Ihr könnt nach Hause fahren! Ihr könnt nach Hause fahren! Ihr könnt nach Hause fahren!
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25: Mit Markus Roder. Guten Tag. Es ist der Tag der offenen Tür der Brandenburger Landwirtschaft. Zur 31. Landpartie öffnen an diesem Wochenende im ganzen Land wieder Bauernhöfe, Fischerei- und Forstbetriebe, Gärtnereien, Bio- und Reiterhöfe ihre Türen. Geboten werden ein Blick hinter die Kulissen und jede Menge regionale Produkte zum Probieren. Mehr als 130 Gastgeber machen mit. Viele haben Hoffeste, Führungen oder Feldrundgänge vorbereitet. Einen Überblick gibt's unter brandenburger-landpartie.de. Nach mehr als 2 Jahren Vorbereitung beginnen am Montag die EU-Beitrittsgespräche mit der Ukraine und Moldau. Möglich wird das, weil Ungarns neue Regierung die bisherige Blockadepolitik beendet hat. Der Weg zu einem wirklichen EU-Beitritt kann aber ein langer werden. Die Verhandlungen ziehen sich in der Regel über Jahre hin, ohne Erfolgsgarantie.
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25: Es wird langsam ernst für die Nationalmannschaft. Das Team von Bundestrainer Julian Nagelsmann packt heute die Koffer und zieht vom Basislager in Winston-Salem an den ersten WM-Spielort Houston um. Dort trifft die DFB-Elf morgen Abend, 19 Uhr unserer Zeit, im ersten Gruppenspiel auf Curaçao.
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28: Wir messen 19 Grad hier in Frankfurt-Oder, 19 sind es in Lübben und in Mansch nur 18 Grad. Geht heute noch auf bis 22 maximal. Es bleibt aber sehr bewölkt. Immer wieder ein paar Regenphasen mit dazu, zieht sich dann bis morgen in den Sonntag rein. Sind auch immer wieder Gewitter möglich.
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28: Der BB-Radio-Straßenscanner zeigt uns eine halbe Stunde Baustellenstau auf der 10 westlicher Berliner Ring, hier beidseitig zwischen Großkreuz und Leest. Dann eine ungesicherte Unfallstelle auf der A11 Richtung Stettin zwischen Joachimsthal und Pfingstberg. Und geblitzt wird im Dreieck-Havelland in der Überfahrt von der A10 nördlicher Berliner Ring direkt zur A24 Richtung Hamburg. Habt ihr denn auch noch was, einen Stau oder einen Blitzer? Dann klingelt doch einfach mal durch oder schreibt eine WhatsApp-Nachricht. Die Nummer ist die 0331 74 40 40. Gute Fahrt.
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28: Euer Mann fürs Wochenende jetzt um 11:03. War es auch wirklich wieder schön, dass wir uns tatsächlich mal wieder am Wochenende hören. Denn in letzter Zeit ist man ja auch häufiger unter der Woche da, aber ist ja auch mega schön. Aber hier ist doch auch irgendwie am besten. Und zwar jetzt mit J-Lo und David Guetta zum Beispiel. Das erste Mal standen die da zusammen im Studio, habe ich direkt nach diesem Banger von Alex Warren.
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0: dann könnt ihr euch jetzt wieder auf was einstellen, nämlich 11 Hits am Stück. Das ist unser Babyrademeer-Musikversprechen. Die meiste Musik ohne Unterbrechung und mit was Schönem aus den 20ern. Ja, geht's auch mal rein. Mutter-Kind-Projekt, Pink und Willow Say Charts. Dann wupsen wir mal zurück in die 10er mit Club-Sounds von Tyler Cruz. Und Artemas hat diesen typischen 80er-Synthie-Beat mal in einem der besten aktuellen Hits verpackt. Hiernach.
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0: 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Ja, immer wieder auch Regen dazu. Sonst heute aber auch schön viel Sonne. Momentan auch noch mit Temperaturen zwischen 16 und 20 Grad. Morgen auf dem Sonntag dann ein bisschen milder hier bei 17 Grad maximal. Und dann sind auch leichte Gewitter möglich.
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0: Und wir haben hier immer noch eine halbe Stunde Baustellenstau auf der 10 westlicher Berliner Ring zwischen Großkreuz und Leest in beiden Richtungen. A11 Richtung Stettin, ein Unfall zwischen Joachimsthal und Pfingstberg. Ihr kommt aber relativ gut daran vorbei. Und im Stadtverkehr Berlin A100 Richtung Süden ab der Detmolder Straße auch gut 10 Minuten extra. Habt ihr noch was? 0331 74 40 40. Gute Fahrt!
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mittendrin im Babyradio-Samstag. Und was machen wir jetzt so das Wochenende? Na, wie wär's denn zum Beispiel mit einem Ausflug? Aber wo es da für euch am besten hingeht, checken wir doch sofort in drei Songs. Jetzt hier erstmal einen der besten Akten-Hits von Michael Schulter.

Ist das schön. Schön ist es hier auf dem Samstag, vor allem mit diesen ganzen Events. Wir von BB Radio sind ja auch unterwegs. Bis morgen in Bernau auf dem 33. Hussitenfest. Dann natürlich noch in Luckenwalde zum 34. Turmfest ist unsere Sommertour. Und so ein kühles Blondes, das gehört ja für viele einfach mit dazu. Das gibt's ja heute in Berlin mit einem ganzen Bierfestival direkt an der Trabrennbahn. Und wenn ich feiern, sondern shoppen will, na, ab nach Huben zum Kindersachen-Flohmarkt. Ja, die Kleinsten, die wachsen ja auch schneller, als man gucken kann. Und falls ihr gucken wollt, was es sonst noch so gibt, checkt doch mal unseren Veranstaltungskalender auf bbradio.de. Ich bin Cosmo, damit willkommen in der Show.

0: 12.53 Uhr und wir sind mittendrin im BB-Radio-Wochenende und wir stehen hier ja für mehr Vielfalt. So ein Sound wie aus einem True-Crime-Podcast, die Imagine Dragons habe ich hier, dann auch nochmal was ganz Neues von Ray Dalton und auch sonst sind wir natürlich bis zum Rand vollgepackt mit euren liebsten Zehnern, Zwanzigern, den besten aktuellen Hits. Ich bin Cosmo, habt einen wunderschönen Samstag.
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24: Mit Markus Roder. Guten Tag. Es ist der Tag der offenen Tür der Brandenburger Landwirtschaft. Zur 31. Landpartie öffnen an diesem Wochenende im ganzen Land wieder Bauernhöfe, Fischerei- und Forstbetriebe, Gärtnereien, Bio- und Reiterhöfe ihre Türen. Geboten werden ein Blick hinter die Kulissen und jede Menge regionale Produkte zum Probieren. Mehr als 130 Gastgeber machen mit. Viele haben Hoffeste, Führungen oder Feldrundgänge vorbereitet. Einen Überblick gibt's unter brandenburger-landpartie.de. Nach mehr als 2 Jahren Vorbereitung beginnen am Montag die EU-Beitrittsgespräche mit der Ukraine und Moldau. Möglich wird das, weil Ungarns neue Regierung die bisherige Blockadepolitik beendet hat. Der Weg zu einem wirklichen EU-Beitritt kann aber ein langer werden. Die Verhandlungen ziehen sich in der Regel über Jahre hin, ohne Erfolgsgarantie.
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24: Es wird langsam ernst für die Nationalmannschaft. Das Team von Bundestrainer Julian Nagelsmann packt heute die Koffer und zieht vom Basislager in Winston-Salem an den ersten WM-Spielort Houston um. Dort trifft die DFB-Elf morgen Abend, 19 Uhr unserer Zeit, im ersten Gruppenspiel auf Curaçao.
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0: Für ganz Brandenburg und Berlin. Heute bleibt es ziemlich grau, zwischendurch natürlich auch etwas Sonne. Ist ja immerhin hier mit 18 Grad in Oberlo-Kirchheim, 20 Grad messen wir in Cottbus und schon mit 20 Grad auch in bewölkten Eberswalde. Morgen auf dem Sonntag, ja, wird es dann auch sonnig, zwischendurch aber auch sehr nass, bei 17 Grad maximal.
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0: Der BB-Radio-Straßenscanner zeigt uns immer noch die A10 westlicher Berliner Ring. Hier die übliche Baustelle. Ist natürlich jetzt auch gerade ein bisschen voller. Und zwar zwischen Großkreuz und Leest jeweils 20 Minuten mehr einplanen. Dann im Stadtverkehr Berlin A100 Richtung Norden ab der Detmolder Straße die gute Viertelstunde extra. Und geblitzt wird in Eberswalde auf der B167 stadteinwärts kurz vorm Eberswalder Hauptbahnhof. Und der Jan hat einen entdeckt auf der 13 Richtung Dresden direkt in der Abfahrt Duben-Lucker zur B87. Habt ihr noch was? Einen Stau oder einen Blitzer? Dann 0331 74 40 40. Gute Fahrt.
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0: 2:01. Damit willkommen hier bei mir mit dem Samstag. Danke fürs Einschalten. Lohnt sich auch. Die Imagine Dragons gibt's jetzt nämlich. Das ist ja auch der Titelsong von Arcane auf Netflix. Falls ihr es noch nicht gesehen habt, ist wirklich eine ganz tolle Serie. Kann ich wärmstens empfehlen. Hören wir doch sofort nach der neuen von Ray Dalton.
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0: Ich glaube, auch beim Singen hieß es ja so unemotional wie möglich. Aber das zeigt ja sogar, wenn man ein Telefonbuch vorliest, wenn der Beat richtig geil klingt, dann zieht es einen mit. Und wir haben ja gleich noch mehr am Start. 10 jetzt am Stück im BB Radio mehr Musikversprechen. Auch so eine Partylegende. Ascha, ja, haut uns zurück in die Teenie-Zeit. Wenn man mit einem 10er, dann gibt's das aus den 20ern von diesem netten jungen Mann aus Wuppertal. Kamrat macht den Anfang. Aber dann gibt's natürlich auch noch was von der großartigen Taylor Swift mit dazu. Einen ihrer besten aktuellen Hits.
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0: 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Also ein bisschen bedrohlich sehen die Wolken ja schon aus vorm Studiofenster. Wir messen 19 Grad in Potsdam, aber soweit ist es nur bewölkt und trocken. Ein bisschen verregneter derzeit hier aber auch in Grüne bei Prenzlau bei 18 Grad. Und trockene 19 Grad messen wir in Bernau. Ansonsten wird's morgen auf dem Sonntag nochmal ähnlich. Sonne, Wolken im Mix, zwischendurch recht viel Regen bei 17 Grad. 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
0: Machen wir's kurz. Die üblichen Verdächtigen. Ja, A10 westlicher Berliner Ring. Baustellenstau beidseitig zwischen Großkreuz und Lies. Die wird's eine halbe Stunde mehr einplanen. Dann staut sich's auf der A115 Richtung Berlin ab Kleinmachnow auch gut 10 Minuten. Und geblitzt wird B97 Richtung Cottbus in Höhe Birkenhain. Habt ihr noch was? 0331 74 40 40. Gute Fahrt.
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Einen wunderschönen Samstag, Babyradio, in diesem tollen Sommerwochenende. Ja, und auch wenn es nicht unbedingt überall so aussieht, kann es ja zumindest danach klingen. Oliver Dean hat ja gerade wieder das rausgebracht. Schön inspiriert von diesem jazzigen 60er Bar-Piano-Charme. Ist hier bei uns einer der besten aktuellen Hits. So easy.

Mensch. Ah, eigentlich wäre es ja schon fast besser, wenn wir dieses Jahr nicht den Titel holen von der WM. BB-Rade läuft ja am Samstag. Morgen ist ja Anpfiff, Deutschland gegen Curaçao. Aber mal im Ernst, stellt es euch einfach mal vor, ja? Deutschland, Weltmeister 2026. An sich ja cool, aber dann wird ja auch gefeiert. Überall Partys und dazu dieser kilometerlange Fahrzeugkorso. Stelle ich mir schwierig vor, jetzt wo es doch keinen Tankrabatt mehr gibt. Müssen wir es mal gucken. Hier die neue von Samba.

0: das ein herrliches Sommerwochenende. BB-Radio hier um 13.54 Uhr. Ich bin Cosmo und wir machen uns jetzt was richtig Schönes zusammen auf dem Samstag, nämlich mehr Vielfalt. Gibt auch gleich mal einen Zehner, der war in den Zehnern schon ganz oben mit dabei. Jetzt ist das wieder, nämlich Kato und John, Turn the Lights Off, holte den Eurobeat zurück. Vorher wird sie deutlich emotionaler mit Dermot Kennedy, denn das sind Zehner, 20er und die besten aktuellen Hits.
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21: Mit Markus Roder. Guten Tag. Es ist der Tag der offenen Tür der Brandenburger Landwirtschaft. Zur 31. Landpartie öffnen an diesem Wochenende im ganzen Land wieder Bauernhöfe, Fischerei- und Forstbetriebe, Gärtnereien, Bio- und Reiterhöfe ihre Türen. Geboten werden ein Blick hinter die Kulissen und jede Menge regionale Produkte zum Probieren. Mehr als 130 Gastgeber machen mit. Viele haben Hoffeste, Führungen oder Feldrundgänge vorbereitet. Einen Überblick gibt's unter brandenburger-landpartie.de. Nach mehr als 2 Jahren Vorbereitung beginnen am Montag die EU-Beitrittsgespräche mit der Ukraine und Moldau. Möglich wird das, weil Ungarns neue Regierung die bisherige Blockadepolitik beendet hat. Der Weg zu einem wirklichen EU-Beitritt kann aber ein langer werden. Die Verhandlungen ziehen sich in der Regel über Jahre hin, ohne Erfolgsgarantie.
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21: Es wird langsam ernst für die Nationalmannschaft. Das Team von Bundestrainer Julian Nagelsmann packt heute die Koffer und zieht vom Basislager in Winston-Salem an den ersten WM-Spielort Houston um. Dort trifft die DFB-Elf morgen Abend, 19 Uhr unserer Zeit, im ersten Gruppenspiel auf Curaçao.
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0: Ziemlich grau, aber dafür angenehm mit 20 Grad momentan in Pritzwalk, 19 in Rathenow und auch schöne 19 Grad in Potsdam. Morgen auf den Sonntag wird es ein klein bisschen weniger, aber dafür auch sonnig grau, zwischendurch ein bisschen Regen bei Höchstwerten bis 17 Grad.
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0: Wir haben eine halbe Stunde Stau, übliche Stelle, A10 westlicher Berliner Ring, kennt man ja zwischen Großkreuz und Leest und dann nochmal ein Unfall auf der A13 Richtung Berlin, hat ja gekracht zwischen Starkow und Barutmark, ist momentan noch ungesichert. Geblitzt wird auf der B97 Richtung Cottbus in Höhe Birkenhain und in Eberswalde auf der B167 stadteinwärts kurz vorm Eberswalder Hauptbahnhof. Habt ihr dann auch noch was? 0331 74 40 40. Gute Fahrt!
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0: Jetzt nochmal raus mit dem Hund auf den Nachmittag. Da drehen doch bestimmt ganz viele eine schöne Gassi-Runde. Und dazu seid ihr auch bestens versorgt. Ihr kriegt jetzt nämlich was aus dem Jahr 2016. Damals gab es ja gerade mal die allererste Testversion von TikTok. Hieß damals noch Musical.ly, war noch nicht ganz so groß. Wahrscheinlich wäre sie dann schon dort durchgestartet. Ist sie jetzt auf jeden Fall auf der Nachfolgerplattform TikTok. Ja, Kato und John, Turn the Lights Off, hören wir sofort nach so einem emotionalen Sound aus Irland von Dermot Kennedy.
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0: das war Eva Max hier bei BB Radio. Durch den Samstag geht's mit Musik nonstop. Jetzt wieder mit über einer halben Stunde bei uns im BB Radio. Mehr Musik versprechen. Pink habe ich dafür euch rausgesucht. Ist ja sonst eigentlich sehr punkig und rockig unterwegs. Jetzt zeigt sie sich mal von ihrer soften Seite. Dann gibt's noch einen Zehner von Madcon dazu, für die, die es ein bisschen doller mögen. Und Felix Jähn stimmt uns wieder ordentlich ein mit einem seiner besten aktuellen Hits. Hier nach.
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0: 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Grau, aber richtig schön mit 20 Grad hier. Morgen auf dem Sonntag nochmal ähnlich. Sonnenwolken im Mix, zwischendurch ein bisschen Regen bei Höchstwerten bis 17 Grad. 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
0: Wir können noch ein bisschen in Stocken geraten. Auf der A9 Richtung Leipzig zwischen Niemeck und Rastplatz Hagen, da wird ja die Fahrbahn erneuert. Die linke Spur ist dicht, darum nur zwei Freispuren. Ansonsten wird auch noch geblitzt und zwar auf der A13 Richtung Dresden, direkt hinter der Abfahrt Duben-Luckau. Habt ihr noch was? 0331 74 40 40. Gute Fahrt.
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Hey, hört mal, hier der wunderbare Sound der Prignitz. Eine gute alte Simson. Hier ist BB-Radio und an diesem Wochenende kommen Buro ja alle Simson-Fans zusammen beim 10. Prignitzer Simson-Treffen. Vielleicht seht ihr ja da welche oder ihr seid sogar unterwegs mit eurer eigenen Simson. Jetzt habe ich erstmal was Aktuelles hier bei BB-Radio. Das sind Leonie und Calum Scott, einer der besten aktuellen Hits, Stay.

0: Gleich ist es wieder um 3 und das heißt, es wird auch für die Wochenendschicht natürlich perfekt hier mit mehr Vielfalt bei BB Radio. Ja, Freunde, wir halten noch zusammen. Ich bin auch noch mit am Start. 10er, 20er, die besten aktuellen Hits. Einer meiner absoluten Lieblingssongs, die habe ich da einfach mal dazu gemischt. Kelly Clarkson, hören wir. Tolle Frau. Gleich noch was ganz Neuem von Kamrat.
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19: Mit Markus Roder. Guten Tag. Es ist der Tag der offenen Tür der Brandenburger Landwirtschaft. Zur 31. Landpartie öffnen an diesem Wochenende im ganzen Land wieder Bauernhöfe, Fischerei- und Forstbetriebe, Gärtnereien, Bio- und Reiterhöfe ihre Türen. Geboten werden ein Blick hinter die Kulissen und jede Menge regionale Produkte zum Probieren. Mehr als 130 Gastgeber machen mit. Viele haben Hoffeste, Führungen oder Feldrundgänge vorbereitet. Einen Überblick gibt's unter brandenburger-landpartie.de. Nach mehr als 2 Jahren Vorbereitung beginnen am Montag die EU-Beitrittsgespräche mit der Ukraine und Moldau. Möglich wird das, weil Ungarns neue Regierung die bisherige Blockadepolitik beendet hat. Der Weg zu einem wirklichen EU-Beitritt kann aber ein langer werden. Die Verhandlungen ziehen sich in der Regel über Jahre hin, ohne Erfolgsgarantie.
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19: Es wird langsam ernst für die Nationalmannschaft. Das Team von Bundestrainer Julian Nagelsmann packt heute die Koffer und zieht vom Basislager in Winston-Salem an den ersten WM-Spielort Houston um. Dort trifft die DFB-Elf morgen Abend, 19 Uhr unserer Zeit, im ersten Gruppenspiel auf Curaçao.
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0: Heute mit Höchstwerten bis um die 20 Grad. Trotzdem ist es ziemlich grau, kann auch beim Regen natürlich ein bisschen abkühlen. Nachts geht's runter auf 11 Grad maximal. Und am Sonntag erwarten uns da Höchstwerte bis 17 Grad.
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0: Wird noch geblitzt und zwar im Dreieck Havelland in der Überfahrt von der A10 nördlicher Berliner Ring zur A24 Richtung Hamburg, dann kurz vom Dreieck Potsdam auf der A9 Richtung Berlin und nochmal in zwei Richtungen gleich beidseitig auf der 13 in Höhe Kittlitz. Habt ihr noch was? 0331 74 40 40, meldet euch doch mal per WhatsApp.
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0: Kurz nach 3 und bei meinen Großeltern in Klinik Nordbahn ist bis heute immer noch auf die Minute genau das die Zeit, wo das Nachmittagskäffchen runtergekippt wird. Kann man sich wirklich die Uhr nachstellen? Ist bestimmt bei vielen Brandenburger Haushalten ähnlich. Jetzt für euch Kelly Clarkson. Wird ein bisschen rockiger vor so eine Hymne aus Wuppertal. Kamrad macht den Anfang.
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0: Willkommen im Samstag. Toll ist es und es wird noch besser. Jetzt im Babyradio mehr Musikversprechen. Ganze 10 Hits am Stück, ohne Pause rocken wir da durch. Mit einem 10er von Bruno Mars. Gibt ja kaum Genres, die er noch nicht ausprobiert hat. Dann springen wir nochmal zurück in die 2000er mit Lady Gaga. Und mit Star DJ Alle Farben geht's sogar noch weiter zurück, nämlich in die 60er. Ja, ist jetzt aber ganz neu aufgelegt. Als einer der besten aktuellen Hits, Baby Goodbye.
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14: 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Und es bleibt den ganzen Tag über grau. Nachts geht es sogar noch mal weiter runter auf Niedrigstwerte bis 11 Grad. Und der Sonntag wird dann noch mal genauso bei 15 bis 17 Grad zwischendurch sehr verregnet. 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
14: Na, in den üblichen Baustellen müsst ihr euch ein bisschen mehr Zeit mit einplanen, unter anderem auch im Stadtverkehr Berlin auf der A100 Richtung Treptow. Im Dreieck Funkturm ist natürlich die Überleitung zur A115 immer noch gesperrt, geht noch bis Ende des Jahres. Darum hier auch locker mal knapp 10 Minuten länger und geblitzt wird auf der A115 zwischen Potsdam-Babelsberg und Kleinmachnow, auch hier in beiden Richtungen. Habt ihr noch was? 0331 74 40 40. Gute Fahrt!
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1: Matt Smith ist das hier im Bibi Radio Mehr Musikversprechen, denn so klingt euer Wochenende. Und das ist ja wirklich so der perfekte Roadtrip-Ausflugssound. Haben die ja sogar ein Musikvideo mit eingebaut. So eine schöne Spritztour mit dem Auto. Geht aber gar nicht ums Autofahren, sondern eigentlich geht's darum, dass man manchmal auch das, was man sehr gerne hat, loslassen muss.

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1: 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Einer der besten aktuellen Hits von Miles Smith und Niall Horan.

Ist das schön. Hier ist BB Radio mit Cosmo. Kommt gut durch diesen großartigen Samstag und das heute am internationalen Tag des Axtwerfens. Finde ich immer mega spaßig. Gerade so auf dem Mittelalter Markt und da auf den ganzen Festen. Auch so ein Schießstand ist ja mega cool. Aber natürlich auch ein bisschen gefährlich, ne? Alex Warren zum Beispiel, der wurde ja sogar mal versehentlich angeschossen vom Vater seines Kumpels. Einmal direkt in die Lunge rein. Bis heute steckt da die Kugel auch noch drin. Aber der schmettert da ja trotzdem noch Töne. Sind wir hier mit einem seiner besten aktuellen Hits. Alex Warren, Fever Dream bei Bibira.

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1: Einmal kurz geblinzelt und schon ist es wieder kurz vor vier. BB Radio läuft mit Cosmo am Samstag. Und vielleicht habt ihr ja gerade die Kids für einen Mittagsschlaf eingerollt. Jetzt erstmal durchatmen, entspannen. Und da habe ich einen, der raubt ja Frauen auch reihenweise den Atem. Harry Styles gibt's mit einem seiner besten aktuellen Hits. Und da schließt sich Michael Schulte doch direkt mit an. Dazu gibt's noch 10er, 20er. Das ist einfach mehr Vielfalt für euer Wochenende.
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4: Mit Markus Roder. Guten Tag. Es ist der Tag der offenen Tür der Brandenburger Landwirtschaft. Zur 31. Landpartie öffnen an diesem Wochenende im ganzen Land wieder Bauernhöfe, Fischerei- und Forstbetriebe, Gärtnereien, Bio- und Reiterhöfe ihre Türen. Geboten werden ein Blick hinter die Kulissen und jede Menge regionale Produkte zum Probieren. Mehr als 130 Gastgeber machen mit. Viele haben Hoffeste, Führungen oder Feldrundgänge vorbereitet. Einen Überblick gibt's unter brandenburger-landpartie.de. Nach mehr als 2 Jahren Vorbereitung beginnen am Montag die EU-Beitrittsgespräche mit der Ukraine und Moldau. Möglich wird das, weil Ungarns neue Regierung die bisherige Blockadepolitik beendet hat. Der Weg zu einem wirklichen EU-Beitritt kann aber ein langer werden. Die Verhandlungen ziehen sich in der Regel über Jahre hin, ohne Erfolgsgarantie.
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4: Es wird langsam ernst für die Nationalmannschaft. Das Team von Bundestrainer Julian Nagelsmann packt heute die Koffer und zieht vom Basislager in Winston-Salem an den ersten WM-Spielort Houston um. Dort trifft die DFB-Elf morgen Abend, 19 Uhr unserer Zeit, im ersten Gruppenspiel auf Curaçao.
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8: Ist ja allgemein immer noch so ein bisschen frischer am Wochenende, gerade wenn dann nochmal Regen dazu kommt. Morgen auf dem Sonntag wird es nochmal genauso. Hier ziemlich grau, teilweise mit leichten Gewittern, bei Höchstwerten bis 17 Grad. Und am Montag dann schön sonnig, aber auch ein paar Wolken bei 18 Grad maximal.
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8: Wir können noch ein bisschen in Stocken geraten auf der A9 Richtung Leipzig zwischen Niemeck und Rastplatz Hagen. Da wird ja die Fahrbahn erneuert. Die linke Spur ist dicht, darum nur 2 Freispuren. Ansonsten wird auch noch geblitzt und zwar auf der A13 Richtung Dresden direkt hinter der Abfahrt Duben-Luckau. Habt ihr noch was? 0331 74 40 40. Gute Fahrt.
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8: Rein in die Kiste und rauf auf die Piste, oder wie man sagt. Mal Grüße raus nach Bochum. Da gab es ja heute das Familienseifenkistenrennen. Und vielleicht wart ihr sogar live als Zuschauer dabei oder seid ihr sogar selber gefahren. Ah, hier stürzen wir uns auch direkt mal rein. Kopf über in die neue von Harry Styles. Tut ja gerade ganz frisch damit rum. Gibt sofort nach so einem sympathischen Kerl aus Deutschland. Michael Schulte darf als erstes ran.
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0: wo gibt's denn sonst die meiste Musik nonstop? Hier im BB Radio Mehr Musikversprechen gleich über eine halbe Stunde lang eure Lieblingssongs. Zum Beispiel Strangers von Kenya Grace. Ein 20er ist das, lief ja in jedem TikTok und Instagram Reel rauf und runter gefühlt. Dann habe ich einen 10er von der lieben Taylor mit dabei. Ist ja persönlich tatsächlich einer meiner Liebsten von ihr, weil sie so schön rockig ist. Und was Danziges kriegt ihr auch noch mit dazu. Starten wir direkt rein. Kernkraft 400. Ihr habt BB Radio mit Cosmo. Macht euch einen guten Samstag.
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0: 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Und es bleibt den ganzen Tag über grau. Nachts geht es sogar noch mal weiter runter auf Niedrigstwerte bis 11 Grad. Und der Sonntag wird dann noch mal genauso bei 15 bis 17 Grad zwischendurch sehr verregnet. 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
0: Die üblichen Verdächtigen hier, unter anderem die A10 westlicher Berliner Ring, staut sich immer wieder zwischen Großkreuz und Leest. Dasselbe an der Baustelle auf der A100 Richtung Norden, da schon ab der Detmolder Straße. Und geblitzt wird auch noch A9 Richtung Berlin, kurz vorm Dreieck Potsdam. Habt ihr noch was? Schreibt eine WhatsApp, ist die 0331 74 40 40. Gute Fahrt.
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Hallo, schön, dass ihr noch mit dabei seid. Das ist das BW-Radio-Wochenende. Ray Dalton habe ich bei mir hier in den besten Akten Hits. Auch einfach diese Wahnsinnsstimme, kratzig, brummig, blood running. Lilia.

Nach so einem tollen Samstag kommt ja bekanntlich meist ein richtig toller Sonntag. Vor allem mit diesen ganzen Events. 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Und jetzt was? Geht nach vorne. Kygo with Khaled und Griffin mit einem der besten aktuellen Hits. Save My Love.

0: Hey, ich bin Cosmo. Die V-Radio läuft hier am ziemlich grauen Samstag. Und sag mal, ist das Wetter jetzt eigentlich trotzdem noch Grillwetter? Ich meine, es stehen doch bestimmt ein paar von euch am Grill. Ich kenne euch doch. Nico Santos habe ich jetzt gleich dabei. Dann noch was mit Ed Sheeran. Damit geht's sofort rein. Denn das hier ist mehr Vielfalt. Eure liebsten 10er, 20er, die besten aktuellen Hits nämlich. Hier nach.
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2: Bazzaro. Die erste urkundliche Erwähnung Saros datiert auf das Jahr 1463. Saro und Pisco waren früher getrennte Dörfer und wurden erst 1907 zu Saro-Pisco vereinigt. 16 Jahre später, im Jahr 1923, bekam Saro den amtlichen Titel Bad verliehen. Die 1998 erbaute Saro-Therme und der Bahnhof liegen auf dem ehemaligen Rittergut Pisco und deshalb hieß der Ort bis zur Gemeindegebietsreform 2002 Bazzaro-Pisco. Bekannt ist das heutige Bazzaro für seine heilende Thermalquelle und den mineralreichen Schlamm, der auch schon früher zur Behandlung von Hautkrankheiten diente. Mit heute rund 6000 Einwohnern ist Bazzaro die größte Gemeinde am Scharmützelsee. Der Kurort ist ein Paradies für Segler, Taucher, Golfer, Reiter, Wanderer und Erholungssuchende. Infos im Netz unter bad-saro.de.
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9: Mit Markus Roder. Guten Tag. Es ist der Tag der offenen Tür der Brandenburger Landwirtschaft. Zur 31. Landpartie öffnen an diesem Wochenende im ganzen Land wieder Bauernhöfe, Fischerei- und Forstbetriebe, Gärtnereien, Bio- und Reiterhöfe ihre Türen. Geboten werden ein Blick hinter die Kulissen und jede Menge regionale Produkte zum Probieren. Mehr als 130 Gastgeber machen mit. Viele haben Hoffeste, Führungen oder Feldrundgänge vorbereitet. Einen Überblick gibt's unter brandenburger-landpartie.de. Nach mehr als 2 Jahren Vorbereitung beginnen am Montag die EU-Beitrittsgespräche mit der Ukraine und Moldau. Möglich wird das, weil Ungarns neue Regierung die bisherige Blockadepolitik beendet hat. Der Weg zu einem wirklichen EU-Beitritt kann aber ein langer werden. Die Verhandlungen ziehen sich in der Regel über Jahre hin, ohne Erfolgsgarantie.
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9: Es wird langsam ernst für die Nationalmannschaft. Das Team von Bundestrainer Julian Nagelsmann packt heute die Koffer und zieht vom Basislager in Winston-Salem an den ersten WM-Spielort Houston um. Dort trifft die DFB-Elf morgen Abend, 19 Uhr unserer Zeit, im ersten Gruppenspiel auf Curaçao.
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13: Heute mit Höchstwerten bis um die 20 Grad. Trotzdem ist es ziemlich grau, kann auch beim Regen natürlich ein bisschen abkühlen. Nachts geht's runter auf 11 Grad maximal. Und am Sonntag erwarten uns da Höchstwerte bis 17 Grad.
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13: Wird noch geblitzt und zwar im Dreieck Havelland in der Überfahrt von der A10 nördlicher Berliner Ring zur A24 Richtung Hamburg, dann kurz vom Dreieck Potsdam auf der A9 Richtung Berlin und nochmal in zwei Richtungen gleich beidseitig auf der 13 in Höhe Kittlitz. Habt ihr noch was? 0331 74 40 40. Meldet euch doch mal per WhatsApp.
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13: Okay, jetzt haben wir es kurz nach 5 und ich gebe es jetzt zu. Wie konnte ich euch nur anzweifeln? Ich habe ja gerade gefragt, ob man bei dem Wetter jetzt eigentlich überhaupt noch grillt und da kamen direkt ein paar WhatsApp-Nachrichten rein, unter anderem von der Nela aus Besko. Die hat geschrieben, Cosmo, natürlich grillen wir, ist doch Sommer, ist doch ganz egal, wie es draußen ist. Okay, alles klar, dann lasst es euch mal schmecken. Jetzt für euch erstmal Nico Santos und als Vorband so ein Mega-Klassiker von Ed Sheeran.
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0: Und wir machen sofort weiter mit dem Babyradio. Mehr Musikversprechen. Die meiste Musik ohne Unterbrechung. Wieder 10 Hits am Stück habe ich daraus gesucht. Mit dabei auch einmal die Jungs von Milky Chance. Die Reggae Beats aus Kassel. Dann gibt's die neue von Dua Lipa, Houdini. Auch so richtig schön dancig. Und damit kennen sich die beiden hier ja auch aus. J-Lo und David Guetta mit einem ihrer besten aktuellen Hits.
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0: 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Und es bleibt den ganzen Tag über grau. Nachts geht es sogar noch mal weiter runter auf Niedrigstwerte bis 11 Grad. Und der Sonntag wird dann noch mal genauso bei 15 bis 17 Grad zwischendurch sehr verregnet. 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
0: Na, in den üblichen Baustellen müsst ihr euch ein bisschen mehr Zeit mit einplanen, unter anderem auch im Stadtverkehr Berlin auf der A100 Richtung Treptow. Im Dreieck Funkturm ist natürlich die Überleitung zur A115 immer noch gesperrt, geht noch bis Ende des Jahres. Darum hier auch locker mal knapp 10 Minuten länger und geblitzt wird auf der A115 zwischen Potsdam-Babelsberg und Kleinmachnow, auch hier in beiden Richtungen. Habt ihr noch was? 0331 74 40 40. Gute Fahrt!
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1: Also für die, die es noch nicht mitbekommen haben, ja, morgen ist Anpfiff, BB-Radio hier am WM-Wochenende. Und bisher ist es mit der Stimmung ja noch überschaubar. Eigentlich noch kaum Deutschlandflaggen irgendwo gesehen. Ja, nur im Supermarkt halt so ein paar Artikel in Schwarz, Rot, Gold. Aber vielleicht kommt es dann ja morgen, wenn wir dann auch mal auf dem Platz stehen. Hier ist jetzt erstmal bis dahin nur Levedin mit einem ihrer besten aktuellen Hits, Man, I'm

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17: Mit Markus Roder. Guten Abend. Landluft schnuppern ist an diesem Wochenende wieder das Motto in ganz Brandenburg. Zur 31. Landpartie öffnen Bauernhöfe, Fischerei- und Forstbetriebe, Gärtnereien, Bio- und Reiterhöfe ihre Türen. Geboten werden ein Blick hinter die Kulissen und jede Menge regionale Produkte zum Ausprobieren. Mehr als 130 Gastgeber machen mit. Viele haben Hoffeste, Führungen oder Feldrundgänge vorbereitet. Einen Überblick gibt's unter brandenburger-landpartie.de. Tausende Brandenburger Pendler können aufatmen. Ab morgen rollt der Bahnverkehr auf der sanierten Strecke zwischen Hamburg und Berlin wieder an. Und pünktlich zur Freigabe des Mammutprojekts ist auch der sanierte Bahnhof Wittenberge fertig. Nach 3 Jahren Bauzeit hat Verkehrsminister Krumbach den Bahnhof heute wieder eröffnet. Wittenberge ist ein wichtiger Knotenpunkt im Brandenburger Nordwesten, den täglich fast 4.000 Fahrgäste nutzen.
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17: Nach dem 4:1 Auftaktsieg für den Mitgastgeber USA steht in der Gruppe D am Abend noch das zweite Spiel an. Die Mannschaft von Katar trifft auf die Schweiz. Die deutsche Fußballnationalmannschaft ist unterdessen auch auf dem Weg zum ersten WM-Spielort Houston. Dort trifft die DFB-Elf morgen Abend ab 19 Uhr unserer Zeit im ersten Gruppenspiel auf Curaçao.
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0: Ist ja allgemein immer noch so ein bisschen frischer am Wochenende, gerade wenn dann nochmal Regen dazu kommt. Morgen auf dem Sonntag wird es nochmal genauso. Hier ziemlich grau, teilweise mit leichten Gewittern bei Höchstwerten bis 17 Grad. Und am Montag dann schön sonnig, aber auch ein paar Wolken bei 18 Grad maximal.
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0: Na, in den üblichen Baustellen müsst ihr euch ein bisschen mehr Zeit mit einplanen, unter anderem auch im Stadtverkehr Berlin auf der A100 Richtung Treptow. Im Dreieck Funkturm ist natürlich die Überleitung zur A115 immer noch gesperrt, geht noch bis Ende des Jahres. Darum hier auch locker mal knapp 10 Minuten länger und geblitzt wird auf der A115 zwischen Potsdam-Babelsberg und Kleinmachnow, auch hier in beiden Richtungen. Habt ihr noch was? 0331 74 40 40. Gute Fahrt.
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0: Hallo und schönen Abend euch oder guten Morgen an die, die jetzt erst aufstehen, um dann die ganze Nacht die WM-Spiele zu gucken. Muss man sich ja ein bisschen umstellen als Hardcore-Fan mit der Zeitverschiebung. Laura Young habe ich jetzt mal für euch rausgesucht. So ein schön grober, echter Messi-Gen-Z-Sound hören wir nach der neuen von Kamrat.
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0: Danke.
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Gott, es ist auch schon wieder knapp 20 Jahre her, dass One Republic mit ihrer Debütsingle Apologize die Welt im Sturm eroberten. Nicht ganz unbeteiligt daran Erfolgsproduzent Timbaland. Als eine Art Starthilfe hatte er den Hit zusammen mit Ryan Tedder, dem Sänger und Frontmann der Band, produziert. Mit Need Your Love starten One Republic jetzt quasi volljährig in eine neue Ära. Super cooler Pop-Rock-Sound, gefühlvoller Text und die unverwechselbare Stimme von Ryan Tedder. Ging dann auch ganz schnell mit dem Einstieg in die BB Radio Top 50.

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7: Mit Markus Rohde. Guten Abend. Land, Luft, Schnuppern ist an diesem Wochenende wieder das Motto in ganz Brandenburg. Zur 31. Landpartie öffnen Bauernhöfe, Fischerei- und Forstbetriebe, Gärtnereien, Bio- und Reiterhöfe ihre Türen. Geboten werden ein Blick hinter die Kulissen und jede Menge regionale Produkte zum Ausprobieren. Mehr als 130 Gastgeber machen mit. Viele haben Hoffeste, Führungen oder Feldrundgänge vorbereitet. Einen Überblick gibt's unter brandenburger-landpartie.de. Tausende Brandenburger Pendler können aufatmen. Ab morgen rollt der Bahnverkehr auf der sanierten Strecke zwischen Hamburg und Berlin wieder an. Und pünktlich zur Freigabe des Mammutprojekts ist auch der sanierte Bahnhof Wittenberge fertig. Nach 3 Jahren Bauzeit hat Verkehrsminister Krumbach den Bahnhof heute wieder eröffnet. Wittenberge ist ein wichtiger Knotenpunkt im Brandenburger Nordwesten, den täglich fast 4000 Fahrgäste nutzen.
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7: Nach dem 4:1 Auftaktsieg für den Mitgastgeber USA steht in der Gruppe D am Abend noch das zweite Spiel an. Die Mannschaft von Katar trifft auf die Schweiz. Die deutsche Fußballnationalmannschaft ist unterdessen auch auf dem Weg zum ersten WM-Spielort Houston. Dort trifft die DFB-Elf morgen Abend ab 19 Uhr unserer Zeit im ersten Gruppenspiel auf Curaçao.
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8: Heute mit Höchstwerten bis um die 20 Grad. Trotzdem ist es ziemlich grau, kann auch beim Regen natürlich ein bisschen abkühlen. Nachts geht's runter auf 11 Grad maximal. Und am Sonntag erwarten uns da Höchstwerte bis 17 Grad.
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8: Wir können noch ein bisschen in Stocken geraten auf der A9 Richtung Leipzig zwischen Niemeck und Rastplatz Hagen. Da wird ja die Fahrbahn erneuert. Die linke Spur ist dicht, darum nur 2 Freispuren. Ansonsten wird auch noch geblitzt und zwar auf der A13 Richtung Dresden direkt hinter der Abfahrt Duben-Luckau. Habt ihr noch was? 0331 74 40 40. Gute Fahrt.
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8: Die Sommerferienzeit rückt immer näher. Wird so langsam, auch mit der Vorfreude. Knapp 4 Wochen noch, dann geht's ab. Ah, und hier jetzt sowieso Kate und John mit coolem Eurobeat. Erinnere mich echt sehr doll noch an meine Teenie-Zeit. Hören wir sofort nach Alex Von.

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1: Mit Markus Roder. Guten Abend. Landluft schnuppern ist an diesem Wochenende wieder das Motto in ganz Brandenburg. Zur 31. Landpartie öffnen Bauernhöfe, Fischerei- und Forstbetriebe, Gärtnereien, Bio- und Reiterhöfe ihre Türen für alle. Geboten werden ein Blick hinter die Kulissen und jede Menge regionale Produkte zum Ausprobieren. Mehr als 130 Gastgeber machen mit. Viele haben Hoffeste, Führungen oder Feldrundgänge vorbereitet. Einen Überblick gibt's unter brandenburger-landpartie.de. Tausende Brandenburger Pendler können aufatmen. Ab morgen rollt der Bahnverkehr auf der sanierten Strecke zwischen Hamburg und Berlin wieder an. Pünktlich zur Freigabe der Strecke ist auch der sanierte Bahnhof Wittenberge fertig. Nach 3 Jahren Bauzeit hat Verkehrsminister Krumbach den Bahnhof heute wieder eröffnet. Wittenberge ist ein wichtiger Knotenpunkt im Brandenburger Nordwesten, den täglich fast 4000 Fahrgäste nutzen. Nach mehr als 2 Jahren Vorbereitung beginnen am Montag die EU-Beitrittsgespräche mit der Ukraine und Moldau. Möglich wird das, weil Ungarns neue Regierung die bisherige Blockadehaltung aufgegeben hat. Der Weg zu einem wirklichen EU-Beitritt kann aber ein langer werden. Die Verhandlungen ziehen sich in der Regel über Jahre hin, ohne Erfolgsgarantie. Gute Nachrichten für Flugreisende. Die EU hat sich nach jahrelangen Verhandlungen auf neue Fluggastrechte geeinigt. Entschädigungen bei Verspätungen bleiben bestehen. Ab 3 Stunden Verspätung gibt es weiterhin mindestens 250 Euro, auf längeren Strecken sogar bis zu 600 Euro. Neu ist auch, Fluggesellschaften dürfen keine Zusatzgebühr mehr verlangen, wenn ein Ticketname geändert wird oder Eltern neben ihren Kindern sitzen wollen. Die neuen Regeln sollen voraussichtlich ab 2027 gelten. Nach dem spektakulären Transfer von Leonardo Bittencourt hat sich Zweitliga-Aufsteiger Energie Cottbus die nächste Verstärkung für die kommende Saison gesichert. Mittelfeldmann Julian Guttau wechselt vom Drittliga-Absteiger Erzgebirge Aue in die Lausitz. Der 26-Jährige kommt mit der Erfahrung aus 238 Drittligaspielen mit 29 Toren und 32 Vorlagen.
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1: Die Anspannung steigt. Morgen greift auch die deutsche Fußballnationalmannschaft ins WM-Geschehen ein. Das Team von Bundestrainer Julian Nagelsmann ist schon vom WM-Quartier in Winston-Salem zum ersten WM-Spielort Houston geflogen. Dort trifft die DFB-Elf morgen Abend ab 19 Uhr unserer Zeit im ersten Gruppenspiel auf Curaçao. Danach gibt's dann in der Nacht zum Montag das zweite Spiel in der deutschen Gruppe. Dort trifft dann die Elfenbeinküste auf Ecuador.
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2: Ist ja allgemein immer noch so ein bisschen frischer am Wochenende, gerade wenn dann nochmal Regen dazu kommt. Morgen auf dem Sonntag wird es nochmal genauso. Hier ziemlich grau, teilweise mit leichten Gewittern, bei Höchstwerten bis 17 Grad. Und am Montag dann schön sonnig, aber auch ein paar Wolken bei 18 Grad maximal.
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2: Die üblichen Verdächtigen hier, unter anderem die A10 westlicher Berliner Ring, staut sich immer wieder zwischen Großkreuz und Leest. Dasselbe an der Baustelle auf der A100 Richtung Norden, da schon ab der Detmolder Straße. Und geblitzt wird auch noch A9 Richtung Berlin, kurz vorm Dreieck Potsdam. Habt ihr noch was? Schreibt eine WhatsApp, ist die 0331 74 40 40. Gute Fahrt.
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2: Kurz nach 8 und ganz ehrlich, ich genieße so ein bisschen diese Frische, das kühle Wetter, nachts noch mit dem Regen prasseln. Ich meine, nächste Woche soll es ja wieder deutlich raufgehen, teilweise echt knallen. Da fühlt man sich im Auto wieder so eine Pizza bei 200 Grad Umluft. So einen richtig coolen Typen aus England habe ich jetzt dabei, Ray Dorton. Nämlich hören wir nach den K-Pop-Überfliegern Huntrix.
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1: Das Schloss Königs Wusterhausen. Die Stadt Königs Wusterhausen war seit der Gründung 1320 immer ein Ort von Kultur und Bildung. Der ursprüngliche Name war Wusterhausen. Zu Ehren Friedrich Wilhelms I. erhielt der Ort 1717 den Königszusatz in seiner Bezeichnung. Das Schloss in Königs Wusterhausen diente ursprünglich als Sommersitz und wurde ab dem 18. Jahrhundert mit Unterbrechungen von der Königsfamilie als Jagdschloss genutzt. Während des Zweiten Weltkrieges war es ein Lazarett, in der DDR-Zeit der Sitz der Kreisverwaltung. Nach umfangreichen Sanierungsarbeiten können Schloss und Garten seit dem Jahr 2000 wieder besichtigt werden. Heute befindet sich dort wieder ein Zentrum der Kultur und ein Museum. Infos im Netz auf der Seite der Stiftung Preußische Schlösser und Gärten Berlin-Brandenburg und unter königs-wusterhausen.de.
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3: Mit Markus Roder. Guten Abend. Landluft schnuppern ist an diesem Wochenende wieder das Motto in ganz Brandenburg. Zur 31. Landpartie öffnen Bauernhöfe, Fischerei- und Forstbetriebe, Gärtnereien, Bio- und Reiterhöfe ihre Türen für alle. Geboten werden ein Blick hinter die Kulissen und jede Menge regionale Produkte zum Ausprobieren. Mehr als 130 Gastgeber machen mit. Viele haben Hoffeste, Führungen oder Feldrundgänge vorbereitet. Einen Überblick gibt's unter brandenburger-landpartie.de. Tausende Brandenburger Pendler können aufatmen. Ab morgen rollt der Bahnverkehr auf der sanierten Strecke zwischen Hamburg und Berlin wieder an. Pünktlich zur Freigabe der Strecke ist auch der sanierte Bahnhof Wittenberge fertig. Nach 3 Jahren Bauzeit hat Verkehrsminister Krumbach den Bahnhof heute wieder eröffnet. Wittenberge ist ein wichtiger Knotenpunkt im Brandenburger Nordwesten, den täglich fast 4000 Fahrgäste nutzen. Nach mehr als 2 Jahren Vorbereitung beginnen am Montag die EU-Beitrittsgespräche mit der Ukraine und Moldau. Möglich wird das, weil Ungarns neue Regierung die bisherige Blockadehaltung aufgegeben hat. Der Weg zu einem wirklichen EU-Beitritt kann aber ein langer werden. Die Verhandlungen ziehen sich in der Regel über Jahre hin, ohne Erfolgsgarantie. Gute Nachrichten für Flugreisende. Die EU hat sich nach jahrelangen Verhandlungen auf neue Fluggastrechte geeinigt. Entschädigungen bei Verspätungen bleiben bestehen. Ab 3 Stunden Verspätung gibt es weiterhin mindestens 250 Euro, auf längeren Strecken sogar bis zu 600 Euro. Neu ist auch, Fluggesellschaften dürfen keine Zusatzgebühr mehr verlangen, wenn ein Ticketname geändert wird oder Eltern neben ihren Kindern sitzen wollen. Die neuen Regeln sollen voraussichtlich ab 2027 gelten. Nach dem spektakulären Transfer von Leonardo Bittencourt hat sich Zweitliga-Aufsteiger Energie Cottbus die nächste Verstärkung für die kommende Saison gesichert. Mittelfeldmann Julian Guttau wechselt vom Drittliga-Absteiger Erzgebirge Aue in die Lausitz. Der 26-Jährige kommt mit der Erfahrung aus 238 Drittligaspielen mit 29 Toren und 32 Vorlagen.
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3: Die Anspannung steigt. Morgen greift auch die deutsche Fußballnationalmannschaft ins WM-Geschehen ein. Das Team von Bundestrainer Julian Nagelsmann ist schon vom WM-Quartier in Winston-Salem zum ersten WM-Spielort Houston geflogen. Dort trifft die DFB-Elf morgen Abend ab 19 Uhr unserer Zeit im ersten Gruppenspiel auf Curaçao. Danach gibt's dann in der Nacht zum Montag das zweite Spiel in der deutschen Gruppe. Dort trifft dann die Elfenbeinküste auf Ecuador.
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1: Mit Markus Roder. Guten Abend. Landluft schnuppern ist an diesem Wochenende wieder das Motto in ganz Brandenburg. Zur 31. Landpartie öffnen Bauernhöfe, Fischerei- und Forstbetriebe, Gärtnereien, Bio- und Reiterhöfe ihre Türen für alle. Geboten werden ein Blick hinter die Kulissen und jede Menge regionale Produkte zum Ausprobieren. Mehr als 130 Gastgeber machen mit. Viele haben Hoffeste, Führungen oder Feldrundgänge vorbereitet. Einen Überblick gibt's unter brandenburger-landpartie.de. Tausende Brandenburger Pendler können aufatmen. Ab morgen rollt der Bahnverkehr auf der sanierten Strecke zwischen Hamburg und Berlin wieder an. Pünktlich zur Freigabe der Strecke ist auch der sanierte Bahnhof Wittenberge fertig. Nach 3 Jahren Bauzeit hat Verkehrsminister Krumbach den Bahnhof heute wieder eröffnet. Wittenberge ist ein wichtiger Knotenpunkt im Brandenburger Nordwesten, den täglich fast 4000 Fahrgäste nutzen. Nach mehr als 2 Jahren Vorbereitung beginnen am Montag die EU-Beitrittsgespräche mit der Ukraine und Moldau. Möglich wird das, weil Ungarns neue Regierung die bisherige Blockadehaltung aufgegeben hat. Der Weg zu einem wirklichen EU-Beitritt kann aber ein langer werden. Die Verhandlungen ziehen sich in der Regel über Jahre hin, ohne Erfolgsgarantie. Gute Nachrichten für Flugreisende. Die EU hat sich nach jahrelangen Verhandlungen auf neue Fluggastrechte geeinigt. Entschädigungen bei Verspätungen bleiben bestehen. Ab 3 Stunden Verspätung gibt es weiterhin mindestens 250 Euro, auf längeren Strecken sogar bis zu 600 Euro. Neu ist auch, Fluggesellschaften dürfen keine Zusatzgebühr mehr verlangen, wenn ein Ticketname geändert wird oder Eltern neben ihren Kindern sitzen wollen. Die neuen Regeln sollen voraussichtlich ab 2027 gelten. Nach dem spektakulären Transfer von Leonardo Bittencourt hat sich Zweitliga-Aufsteiger Energie Cottbus die nächste Verstärkung für die kommende Saison gesichert. Mittelfeldmann Julian Guttau wechselt vom Drittliga-Absteiger Erzgebirge Aue in die Lausitz. Der 26-Jährige kommt mit der Erfahrung aus 238 Drittligaspielen mit 29 Toren und 32 Vorlagen.
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1: Die Anspannung steigt. Morgen greift auch die deutsche Fußballnationalmannschaft ins WM-Geschehen ein. Das Team von Bundestrainer Julian Nagelsmann ist schon vom WM-Quartier in Winston-Salem zum ersten WM-Spielort Houston geflogen. Dort trifft die DFB-Elf morgen Abend ab 19 Uhr unserer Zeit im ersten Gruppenspiel auf Curaçao. Danach gibt's dann in der Nacht zum Montag das zweite Spiel in der deutschen Gruppe. Dort trifft dann die Elfenbeinküste auf Ecuador.
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1: Mit Markus Roder. Guten Abend. Landluft schnuppern ist an diesem Wochenende wieder das Motto in ganz Brandenburg. Zur 31. Landpartie öffnen Bauernhöfe, Fischerei- und Forstbetriebe, Gärtnereien, Bio- und Reiterhöfe ihre Türen für alle. Geboten werden ein Blick hinter die Kulissen und jede Menge regionale Produkte zum Ausprobieren. Mehr als 130 Gastgeber machen mit. Viele haben Hoffeste, Führungen oder Feldrundgänge vorbereitet. Einen Überblick gibt's unter brandenburger-landpartie.de. Tausende Brandenburger Pendler können aufatmen. Ab morgen rollt der Bahnverkehr auf der sanierten Strecke zwischen Hamburg und Berlin wieder an. Pünktlich zur Freigabe der Strecke ist auch der sanierte Bahnhof Wittenberge fertig. Nach 3 Jahren Bauzeit hat Verkehrsminister Krumbach den Bahnhof heute wieder eröffnet. Wittenberge ist ein wichtiger Knotenpunkt im Brandenburger Nordwesten, den täglich fast 4000 Fahrgäste nutzen. Nach mehr als 2 Jahren Vorbereitung beginnen am Montag die EU-Beitrittsgespräche mit der Ukraine und Moldau. Möglich wird das, weil Ungarns neue Regierung die bisherige Blockadehaltung aufgegeben hat. Der Weg zu einem wirklichen EU-Beitritt kann aber ein langer werden. Die Verhandlungen ziehen sich in der Regel über Jahre hin, ohne Erfolgsgarantie. Gute Nachrichten für Flugreisende. Die EU hat sich nach jahrelangen Verhandlungen auf neue Fluggastrechte geeinigt. Entschädigungen bei Verspätungen bleiben bestehen. Ab 3 Stunden Verspätung gibt es weiterhin mindestens 250 Euro, auf längeren Strecken sogar bis zu 600 Euro. Neu ist auch, Fluggesellschaften dürfen keine Zusatzgebühr mehr verlangen, wenn ein Ticketname geändert wird oder Eltern neben ihren Kindern sitzen wollen. Die neuen Regeln sollen voraussichtlich ab 2027 gelten. Nach dem spektakulären Transfer von Leonardo Bittencourt hat sich Zweitliga-Aufsteiger Energie Cottbus die nächste Verstärkung für die kommende Saison gesichert. Mittelfeldmann Julian Guttau wechselt vom Drittliga-Absteiger Erzgebirge Aue in die Lausitz. Der 26-Jährige kommt mit der Erfahrung aus 238 Drittligaspielen mit 29 Toren und 32 Vorlagen.
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1: Die Anspannung steigt. Morgen greift auch die deutsche Fußballnationalmannschaft ins WM-Geschehen ein. Das Team von Bundestrainer Julian Nagelsmann ist schon vom WM-Quartier in Winston-Salem zum ersten WM-Spielort Houston geflogen. Dort trifft die DFB-Elf morgen Abend ab 19 Uhr unserer Zeit im ersten Gruppenspiel auf Curaçao. Danach gibt's dann in der Nacht zum Montag das zweite Spiel in der deutschen Gruppe. Dort trifft dann die Elfenbeinküste auf Ecuador.
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1: Die Schlossinsel Lübben. Die Schlossinsel ist eine der Attraktionen der Spreewaldstadt. Liebtes Ausflugsziel und Erholungsort zugleich. Ausruhen, baden, spielen oder wandern, alles ist möglich. Es gibt versteckte Plätze zum Sonnen oder für ein Picknick im Grünen. Aber auch Wanderwege, einen Klanggarten und einen Hafen für Kahnfahrten. Herzstück der Schlossinsel ist ein großer Wasserspielplatz mit Rutschen und einem künstlichen Wasserfall. Die Schlossinsel dient aber auch als traumhafte Kulisse für viele Veranstaltungen wie zum Beispiel den Inselmusiksommer oder die Lübbener Kahnnächte. Direkt neben der Schlossinsel befindet sich das Museum Schloss Lübben und auch das schöne Stadtzentrum mit Cafés, Gaststätten und Geschäften ist nur wenige Gehminuten entfernt. Infos im Netz findet ihr auf lübben.de.
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2: Mit Markus Roder. Guten Morgen. Nach fast 11 Monaten Bauzeit und viel Pendlerfrust ist es soweit. Ab heute rollt der Bahnverkehr auf der sanierten Strecke zwischen Hamburg und Berlin wieder an. Seit August des vergangenen Jahres wurden die rund 280 Kilometer umfassend modernisiert. Mit der Wiedereröffnung fahren Fern- und Regionalzüge wieder nach regulärem Fahrplan. Vor allem der teils chaotische Ersatzverkehr und die mehrwöchige Verzögerung der Freigabe hatten für viel Frust bei tausenden Brandenburger Pendlern gesorgt. Vor allem der Dauerfrost im Winter hatte die Bauarbeiten immer wieder ausgebremst. Doppelten Grund zur Freude gibt's in Wittenberge. Pünktlich zur Freigabe der Bahnstrecke Berlin-Hamburg ist hier auch die Bahnhofsanierung fertig. Verkehrsminister Krumbach hat den wichtigen Knotenpunkt am Samstag wieder eröffnet. Auch heute heißt es in ganz Brandenburg nochmal Landluft schnuppern. Mehr als 130 Betriebe öffnen ihre Türen zur 31. Brandenburger Landpartie. Bauernhöfe, Fischerei- und Forstbetriebe, Gärtnereien, Bio- und Reiterhöfe öffnen ihre Türen und bieten einen Blick hinter die Kulissen und jede Menge regionale Produkte zum Probieren. Einen Überblick gibt's unter brandenburger-landpartie.de. Nach mehr als 2 Jahren Vorbereitung beginnen am Montag die EU-Beitrittsgespräche mit der Ukraine und Moldau. Möglich wird das, weil Ungarns neue Regierung die bisherige Blockadehaltung aufgegeben hat. Der Weg zu einem wirklichen EU-Beitritt kann aber ein langer werden. Die Verhandlungen ziehen sich in der Regel über Jahre hin, ohne Erfolgsgarantie. Gute Nachrichten für Flugreisende. Die EU hat sich nach jahrelangen Verhandlungen auf neue Fluggastrechte geeinigt. Entschädigungen bei Verspätungen bleiben bestehen. Ab 3 Stunden Verspätung gibt es weiterhin mindestens 250 Euro, auf längeren Strecken sogar bis zu 600 Euro. Neu ist auch, Fluggesellschaften dürfen keine Zusatzgebühr mehr verlangen, wenn auf einem Ticket ein Name geändert wird oder Eltern neben ihren Kindern sitzen wollen. Die neuen Regeln sollen voraussichtlich im kommenden Jahr in Kraft treten.
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2: Fußball-Deutschland fiebert seit Tagen auf diesen Moment hin. Heute greift auch die deutsche Fußballnationalmannschaft ins WM-Geschehen ein. Das Team von Bundestrainer Julian Nagelsmann ist bereits am Samstag vom WM-Quartier in Winston-Salem zum ersten WM-Spielort Houston geflogen. Dort trifft die DFB-Elf heute Abend ab 19 Uhr unserer Zeit im ersten Gruppenspiel auf Curaçao. Danach gibt's dann in der Nacht zum Montag das 2. Spiel in der deutschen Gruppe. Die Elfenbeinküste spielt gegen Ecuador.
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3: Bei mir ist ein Mann, auf den ich sehr lange warten musste. Heute ist er bei mir, Joko Winterscheid.
4: So lange musstest du auf mich warten?
3: Ich musste tierisch lange auf dich warten, weil ja. Du hast so einen vollen Terminkalender, ja, okay, dass es schwer ist, bei dir einen Termin zu kriegen.
4: Ne? Das tut mir leid.
3: Die schriftliche Anmeldung ist schon vor 2 Jahren bei dir eingeflattert. Lange Bearbeitungszeit.
4: Nein, wann hast du es ganz ernsthaft? Hast du schon mal gefragt, ob ich rumkomme?
3: Nö, ich habe vorhin angerufen. Und dann haben die gesagt, der hat gerade nichts zu tun.
4: Ja, und dann habe ich gesagt, komme ich da rum bei euch. Ja. Ich wollte tatsächlich schon seit 2 Jahren hier hin und man hat mich nie gelassen. Siehst du? Stand schon ganz oft unten vor der Tür und dann hieß immer so, ach du, nee, sorry, geht heute nicht. Aber egal, jetzt bin ich ja da.
3: Ich kann dir sagen, woran es liegt. Also bei uns sind auch alle Leute sehr mit dem Herzen dabei. Und wir wissen ja auch, dass du hier 2 Straßen weiter bei dem Sender auch mal gelegentlich ins Mikrofon gesprochen hast. Und da waren einige Leute ein bisschen sauer und haben gesagt, Wenn er bei uns will, muss er sich vorher getrennt haben.
4: Dann bin ich ja froh, dass das jetzt bei euch angekommen ist, dass ich seit mindestens 2 Jahren nicht mehr bei Radio 1 bin.
3: Der hat das böse Wort genannt.
4: Er hat das böse Wort gesagt.
3: Ja. Aber ist ja egal. Ich meine,
4: jetzt sind wir die Nummer eins
3: und du bist bei uns. Das ist die Eins.
4: Also ich dachte, du und ich sind die Nummer eins.
3: Du bist die Nummer eins. Ich bin hier nur Statist sozusagen.
4: Ja? Okay, dann bitte.
3: Joko, viele Leute wissen gar nicht, dass du Joachim mit dem Vornamen heißt.
4: Also wirklich nicht?
3: Hat den Namen überhaupt schon mal jemand verwendet?
4: Nö, doch.
3: Deine Mama.
4: Als ich zur Welt gekommen bin, war es natürlich so, dass der Name Joachim der Taufname war, weil das ist jetzt nicht so, heute heißen Kinder ja auch gerne mal Wilson Gonzalez oder Jimmy Blue. Das kriegt man hin mittlerweile. Früher ging das nicht, da brauchte man einen Taufnamen, aber es ist tatsächlich so, dass Joko die skandinavische Kurzform, zumindest in Finnland, von Joachim ist. Also so wie hier wahrscheinlich dann Jockel oder Achim, je nach Region. Und da mein Vater sehr viel in Skandinavien gearbeitet hat, war relativ schnell klar, dass Joachim durch Joko ausgetauscht werden würde und dann hieß ich im Pass Joachim, aber tatsächlich glaube ich, seitdem ich denken kann, werde ich Joko genannt.
3: So, jetzt wissen wir, wo der Name herkommt. Jetzt ist die Frage, wie bist du zum Fernsehen gekommen? Das ging, glaube ich, damals über ein Praktikum oder so.
4: Ja, eigentlich sogar noch viel absurder. Ich habe angefangen, ich wollte Pilot werden und war in Hamburg bei dem Deutschen Luft- und Raumfahrtzentrum eingeladen worden von der Lufthansa. Da hatte ich mich beworben als Pilot zu einer 3-tägigen Grunduntersuchung, nennt man das. Da wirst du quasi auf Herz und Nieren geprüft, also sowohl gesundheitlich als auch aufgrund deiner Fähigkeiten in Mathematik, Englisch, Physik etc., ob du überhaupt Pilot werden kannst. Und da war relativ schnell klar, für mich zumindest, dass das nichts werden wird, weil ich habe da so gefühlt nach 1,5 Tagen eigentlich schon die Flinte ins Korn geworfen, weil es einfach ultra krass ist, was da abgefordert wird. Und bin dann aber auf dem Weg zurück von diesem Training quasi vorbeigefahren an einer Firma namens MME, Me, Myself and I. Und da habe ich mich dann wirklich vorgestellt. Es war eine Medienproduktionsfirma, die so Fernsehproduktionen gemacht hat, Bravo TV und so. Und bin da halt da rein. Das Logo kannte ich, weil die auch in Köln ein Büro hatten. Ich kam damals aus der rheinischen Ecke und wusste einfach, die Firma gibt es, das machen die. Und Fernsehen war etwas, das konnte ich mir auch irgendwie vorstellen. Oder so im Groben wusste ich, dass es was ist, was mich interessieren würde. Und es war wirklich so dieser Moment von, man läuft da rein, man sagt, Entschuldigung, ich würde gerne ein Praktikum machen. In dem Moment lief einer in meinem Rücken durch, du möchtest ein Praktikum machen, dann komm doch mal bitte mit. Er hat mir eine Show gezeigt, ich habe dann dreimal in dieser Show gelacht, weil ich die lustig fand. Und er meinte, du hast an den richtigen Stellen gelacht, wann kannst du anfangen? Und dann dachte ich, ist ja verrückt, diese Medienbranche ist genau so. Und so hat es angefangen. Dann habe ich echt dieses Praktikum gemacht, dann habe ich da ein Volontariat gemacht, also quasi Learning on the Job, Fernsehredaktion gelernt. Hab dann von Tine Wittlers Einsatz in 4 Wänden, Arte Tracks, eine Dokumentation über die 60er Jahre beim WDR, alles in dieser Produktionsfirma gemacht, bis hin zu Tim Melzers, schmeckt nicht, gibt's nicht, Tim, heute noch ein guter Freund, und hab dann aber irgendwann so festgestellt, da muss doch noch mehr gehen, so in der Haltung von, was kann man denn hier noch machen? Und über Tim habe ich dann eigentlich eher so diesen Move gekriegt, wenn der Melzer moderieren kann, dann kann ich das auch. Und habe dann den Weg zu MTV gefunden und da ging es dann von MTV TRL zu damals MTV Home, da ist Klaas dann dazu gekommen und ab dann, glaube ich, muss man nicht mehr viel erzählen, den Weg haben viele dann mitgekriegt.
3: Der Kafka hat dich dahin gebracht.
4: Der Kafka hat mich dahin
3: gebracht, ja, genau. Seid ihr so ein bisschen Buddies, ja? Oder?
4: Immer noch befreundet und ich weiß auch durchaus, was ich ihm zu verdanken habe. So. Und ich bin ein riesen Markus-Fan. Ich glaube, Markus ist einer der Menschen, der es geschafft hat, so Sätze, die man sagt, sofort mit ihm verbindet. Recht herzlichen Dank für die Aufmerksamkeit. Auf Wiedersehen. Hm? Oder Ladies and Gentlemen, da haben wir da was gelernt. Das finde ich schon faszinierend, wenn du so als Moderator bei den MTV News, das hat er damals gemacht, es schaffst, in einem Medium Fernsehen, was ja jetzt nicht mit MTV so eine unfassbare Reichweite hat, aber wirklich so charakteristisch für diese Show zu stehen, da ist er einzigartig und er ist auch ein großartiger DJ und ist ein ganz, finde ich, ein ganz toller Mensch. Und ich habe ihm alles zu verdanken, weil er hat mir die erste Chance gegeben. Den braucht es immer, den Menschen, das war er. Und da bin ich ja ultra happy drüber. Und Markus ist, wenn immer wir uns sehen, haben wir eine gute Zeit, aber man sieht sich leider weniger.
3: Weil er hatte auch viel zu tun. Der macht Deluxe TV im Augenblick.
4: Genau.
3: Aber die Synergie, du und die Musik, das hätte mal gut gepasst, ne? MTV, geiles, hippes Format, coole Musik irgendwie.
4: Ist ja auch, ich finde, Musik ist was total Schönes.
3: Absolut.
4: So, das ist ja auch nichts, wo man sich verstellen muss. Da kann man ehrlich sagen, wenn man es doof findet. Da weiß man aber auch, es gibt Leute, die sagen, ach, das finde ich aber gut, das polarisiert. Und man kann halt immer ganz offen und ehrlich sein. Man trifft faszinierende Menschen, weil die meisten Musiker wirklich abseits dessen, dass sie Stars sind in dem, was sie da machen, aber tatsächlich auch unglaubliche Persönlichkeiten sind, sonst hätten sie gar nicht das geschaffen, was sie da geschaffen haben. Fand ich es immer wahnsinnig spannend, die Leute einfach zu treffen, zu sehen, so auch mal live zu erleben und dann festzustellen, Robbie Williams ist auch nur ein Mensch.
3: Das hast du feststellen dürfen.
4: Das habe ich feststellen dürfen.
3: Bei mir war noch nicht.
4: Ja, wahrscheinlich hat auch schon zweimal bei euch angeklopft und ihr habt ihn nicht reingelassen.
3: Das so wie kann durchaus passieren, wenn der bei anderen Sendern war zwischendurch. Ah. Das nehmen wir jedem übel, auch Robbie Williams. Ja. Der Dome hat damals aber auch gut funktioniert. Du warst ja auch Moderator und der Dome hast du ja 2-mal gemacht.
4: Oh, nee, mehr. Ich glaube 8-mal, irgendwie sowas, ich weiß es nicht. Das erste Mal war eher so, ich wollte es mal ausprobieren, weil ich noch nie vor so vielen Menschen stand und fand das faszinierend. Und dann hat sich das aber auch so, das war auch lustigerweise MME, die Produktionsfirma, bei der ich damals ein Praktikum gemacht habe. Die haben das produziert und mich dann irgendwann gefragt, könntest du dir das vorstellen? Es war RTL 2, das war jetzt nicht mein Wunschsender, kann man mal ganz ehrlich und laut sagen, aber das Format hat total Spaß gemacht und das war auch da weiß ich noch, im Berliner The Dome hat Justin Bieber, der damals ganz jung war und glaube ich seinen 16. Geburtstag auf der Bühne gefeiert hat bei uns, Til Schweiger von der Torte her was ins Gesicht geklatscht und das ist so ein Moment, den vergisst du nicht.
3: Wie war das einmal, als du damals auf Klaas getroffen bist, wart ihr sofort so ein Liebespaar?
4: Wir kannten uns dadurch, dass Klaas bei MTV, bei Viva war und ich bei MTV war, wir hatten quasi so Schreibtische, die gegenüberstanden und wann immer man sich so vorbereitet hat, saß man dann da, wenn man gleichzeitig Sendung hatte und haben uns dann auch mal privat verabredet, da haben wir Praxis Dr. Hasenbein von Helge Schneider geguckt und haben wirklich kein Wort miteinander geredet. Ich bin reingekommen, hab Hallo gesagt, ich hatte so ein Sixpack Bier dabei. Dann haben wir aufgemacht, dann hat er den Film angemacht. Dann haben wir den Film geguckt, haben ein bisschen gelacht. Dann haben wir noch ein Bier getrunken, haben nicht viel geredet, dann bin ich wieder nach Hause gegangen und dachte mir so, das war ein komischer Abend. Aber irgendwie mochte ich ihn. Der hatte sowas, was angenehm Kauziges, aber was Klaas wirklich unglaublich hat, der hat eine unfassbare Wärme. Also der strahlt so eine unglaubliche Nähe aus und er wirkt so unnahbar, aber ist ein ganz herzlicher, unfassbar toller Mensch. Und das haben wir dann über die Zeit besser hingekriegt. Und als damals dann diese Entscheidung anstand, MTV Home war so ein bisschen in den Startlöchern. Ich war bei MTV und eigentlich gesetzt. Er war bei Viva und man hatte mich gefragt, ob ich mir vorstellen könnte, dass er das macht. Und dann habe ich gesagt, oh ey, fände ich mega, wenn ich mit dem zusammen die Show machen könnte. Und er musste wirklich bei Viva kündigen, damit er zu MTV wechseln durfte. Also da hat er es richtig drauf angelegt, hätte auch ja sein können, dass dann alle sagen, so ganz ehrlich, jetzt nicht mehr. Und das fand ich einen Megaschritt und da ging einfach alles los. Ich glaube auch 100%, dass ich ohne Klaas nicht da wäre, wo ich heute bin, aber umgekehrt behaupte ich auch das Gleiche für ihn, weil das war so eine Zeit, wo sich wahnsinnig viel gegenseitig befruchtet hat und wir festgestellt haben, so dass dieses Konträre, was wir haben, eigentlich das Allergrößte ist, was man finden konnte, ohne dass das jemals so geplant war, das muss man dazu sagen.
3: Da wurde ein neues Erfolgsformat geboren damals. Ihr habt ja auch fast nichts gegen den Baum gesetzt. Einmal wurde ein Format, glaube ich, nach einer Sendung eingestellt, ne?
4: Ja, aber das Gefühl hat man dann aber auch selber, ne? Das war die Rechnung geht auf uns, ja, ja. Auf ProSieben damals dann schon. Da ging es darum, dass Leute quasi sich von irgendwelchen absurden Kosten, die sie mal verursacht haben, ein Spiel bei uns in der Show machen konnten. Und wenn sie das Spiel bestehen, dann ersetzen wir ihnen diese Rechnung. Mhm. So, und die Grundidee war super. Gleichzeitig weiß ich aber heute auch, wenn diese Idee nochmal irgendwie aufgekommen wäre, hätte man sie wahrscheinlich auch ad acta gelegt. Mhm. Aber tatsächlich ist das Einzige, was man so nach kurzer Zeit beiseite gestellt hat. Mein bester Feind wurde leider Gottes dann auch irgendwann eingestellt. Eine Sendung, die wir sehr geschätzt und geliebt haben, aber wo dann einfach faktisch nicht mehr gepasst hat, also wo die Zielgruppe die Sendung nicht mehr gefunden hat, um es mal höflich zu formulieren. Ansonsten haben wir so mit Duell um die Welt oder auch jetzt Beginner gegen Gewinner oder der besten Show relativ amtliche Pakete dahingelegt, aber auch Dinge, die funktionieren.
3: Das ist erstaunlich, wenn ich das so sehe, was ihr dort, ihr geht ja bis an die Grenzen und darüber hinaus und denkt immer an, sind die sich über die Konsequenzen im Klaren?
4: Ja. Ja, ich sag mal, die Angst reißt mit. Es ist nicht so, dass du da auf die Reise gehst und denkst, ach, das wird jetzt alles easy die nächsten 3-4 Wochen. Und das muss man auch sagen, das sind immer relativ lange Zeiten. Du bist echt so 3-4 Wochen am Stück weg. Das heißt, du fliegst irgendwo hin, steigst aus dem Flugzeug, fängst an zu drehen, drehst dann irgendwie bis in die Puppen, gehst kurz schlafen, fängst am nächsten Morgen wieder früh an zu drehen, drehst den ganzen Tag. Dann vielleicht noch einen Tag, vielleicht auch nicht. Dann geht's direkt weiter und es geht von vorne und über die Zeitzonen hinweg und ohne große Pausen. Das ist wirklich, und ich will nicht jammern, weil ich genieße jede Sekunde, wenn man dann irgendwie all diese Ecken der Welt sehen darf, aber das ist wirklich turbo anstrengend einfach und gleichzeitig aber auch immer in diesen Momenten, wo du dann nochmal diesen inneren Schweinehund überwinden musst, wirklich die größten Herausforderungen meines Lebens habe ich in dieser Sendung, glaube ich, bestanden und ich würde sie freiwillig nie wählen und es vor jeder Reise hast du das Gefühl, ach, es wird nicht so schlimm, hoffentlich wird es nicht so schlimm und dann hast du die erste Aufgabe hinter dir und denkst dir so, oh Gott, was, das ist eine neue Form von Level, was wir hier selber so erreicht haben, was wir uns gegenseitig antun. Und man könnte jetzt auch sagen, du, ich tue dir dieses Jahr nichts an, ne? Und man vertraut dem anderen aber einfach nicht. Und man weiß halt einfach, wenn ich ihm nichts antue, er kann trotzdem böse zu mir sein. Und ich ärgere mich, wenn ich jetzt wirklich nette Sachen für ihn raussuche. Es ist einfach eine Show, die unfassbar viel Spaß macht, aber ich glaube, auf eine Form auch endlich ist, weil irgendwann müsste man halt dem einmal den Kopf abdrehen, weil die Spirale kannst du nicht ewig weiterziehen.
3: Der Zuschauer fragt sich immer, würde ich das machen? Und da sind so Sachen dabei, wo ich sage, also.
4: Würdest du es machen?
3: Oftmals hätte ich gesagt, nee, würde ich nicht kneifen.
4: Was hättest du nicht gemacht?
3: Der Vulkan zum Beispiel, der hat schon.
4: Ja, das ist aber auch, Vulkan war die erste Staffel in Vanuatu, wo Klaas den Ring der Herr der Ringe in den Vulkan schmeißen musste. Mhm. Das Lustige ist, wir hatten zwar so ein 10.000 Grad Feuerwehranzug da, dass man da irgendwie nah ans Feuer ran durfte. Wir hatten aber keine Sicherheit. Wir hatten die einzige Sicherheit, die wir hatten, war ein Abschleppseil von einem Dreh zuvor aus Moskau von dem Team, wo sie Klaas dran dann festgebunden haben. Und wir sind, muss man auch sagen, von Staffel zu Staffel sicherer geworden. Also wir haben festgestellt, es ist kein Dreh mit, wir fahren mal in den Berliner Zoo und drehen mal das Tigergehege von außen so und nachher schneiden wir in der Post irgendwie die Gitterstäbe weg so, sondern du begibst dich halt wirklich ins Auge des Orkans und du siehst halt immer wieder in Momenten, so ein bisschen dein Leben an dir vorbeiziehen, wenn du jetzt gleich einen Fehler machen würdest, ja.
3: Wir als Radiomoderatoren machen ja gelegentlich auch solche Sachen, aber die sind ja harmlos. Also ein Fallschirmsprung zum Beispiel ist ja harmlos gegen die Dinger, die ihr gemacht habt. Das ist überhaupt nichts, oder mal in ein Wolfsgehege gehen und den Wolf streicheln oder so.
4: Das würde ich auch gerne mal machen, weil ich finde, Wölfe sind faszinierende Tiere, aber ich glaube, das ist auch gar nicht so, dass man das vergleichen muss. Ich glaube, jeder hat da irgendwie andere Schmerzgrenzen und die muss auch jeder für sich selber ausloten. Also es ist auch immer so das Ding, dass ich jetzt nie von einem erwarten würde oder aus meinem Freundeskreis irgendwie Leute habe, wo ich dann sage so, du hast ja ein relativ langweiliges Leben, du hast ja noch nie sowas gemacht. Macht wie ich. Ich beneide niemanden darum, wenn er das machen müsste. Also ich finde immer so, jeder soll so weit gehen, wie er sich fühlt, sicher fühlt und keinen Schritt weiter. In dem Moment habe ich mit der Kamera aber auch nochmal so einen Ego-Booster dabei, wo man halt auch weiß, wenn ich jetzt hier einen Rückzieher mache, dann wirkt das ein bisschen wimpy-mäßig, aber selbst da habe ich den Moment mittlerweile auch, wo ich weiß, wann Schluss ist.
3: Das Erstaunliche ist ja bei diesem Format, dass der Zuschauer dir auch abnimmt, dass ihr tatsächlich dieses Battle habt.
4: Das ist auch nicht gespielt. Also wenn der Zuschauer das nicht abnehmen würde, wäre es sehr traurig, weil da ist kein Funken Spaß bei. Also das ist wirklich, wenn ich sage, ich hasse ihn oder ich würde ihm gerne mal formulieren, was höflich, am besten gar nicht.
3: Aufs Maul hauen.
4: Dann meine ich das auch so. Und in dem Moment spürst du das auch. Und das Schönste ist aber wirklich dann danach in der Sendung zu sitzen, im Studio, die neuerdings ja immer live sind, was es irgendwie nochmal viel, viel mehr erlebbar macht für einen selber so, weil man dann auch Social Media mäßig eine Werbepause immer sofort sieht, wie es angekommen ist. Mhm. Und du siehst halt diese unfassbaren Reise nochmal in Bild und Ton gefasst und man sitzt dann da und man muss sich dann schon fragen, so, Alter, das ist ein Beruf. Ne? Ich war im Amazonas, ich war auf einem Gletscher in Alaska. Ich bin an den entlegensten Orten dieser Welt gewesen und war high, geweint, hab gelacht. Das ist unfassbar. Also das sind so viele Eindrücke, die muss man eigentlich aufschreiben in dem Moment, weil man hat 90% da, glaube ich, schon wieder von vergessen. Oh, Entschuldigung, ich habe mein Telefon gelassen.
3: Da hast du bei uns klingeln ab und zu mal so die Hausmeister rein und so, weißt du, hören, ob alles in Ordnung ist.
4: Man denkt ja immer, hier ist keiner.
3: Genau, hier ist alles in Ordnung, macht euch keine Gedanken. Ich sitze hier zusammen mit Joko Winterscheid und wir reden gerade über seine interessanten und tollen Projekte, die er bisher gemacht hat. Zirkus Halligalli, da ist ein Haken dran, ne?
4: Ja.
3: Ihr beide gegen den Rest der Welt. Du hast gesagt, das müsste man mal theoretisch neu erfinden. Das heißt, du hast schon wieder so ein paar Ideen im Ärmel.
4: Das würde ich jetzt gar nicht auf mich beziehen, das ist eher so miteinander. Ne? Das muss man auch mal ganz klar sagen. Am Ende des Tages sind Klaas und ich die Speerspitze von dem ganzen Ding. Dahinter steht ein unfassbares Team von Freunden und es sind faktisch keine Mitarbeiter, es sind Freunde, also das ist eine Family, die wir da haben. Wir können nur so gut sein, wie denn, sag ich mal, die meisten der Kollegen, die wir da haben. Das ist nicht meine Aufgabe, ist nicht Klaas' Aufgabe, das machen wir gemeinsam mit unseren Leuten.
3: Okay, komm zurück zu meiner Frage, die ich eigentlich stellen wollte. Ja. Das heißt, du wirst uns auch die nächsten Jahre noch auf der Mattscheibe in den verschiedenen Formaten halten bleiben.
4: Das hängt schwer damit zusammen, wie viele Leute noch Fernsehen gucken, aber solange Fernsehen geguckt wird und das Sendungen sind von mir und von Klaas, wird es noch möglich sein, uns weiter zu sehen, ja.
3: Bei mir war heute Joko Winterscheid, ich freue mich, dass du da warst.
4: Vielen Dank.
3: Kommst du wieder vorbei?
4: Jederzeit. Ich werde unten klopfen, ihr werdet mich wieder nicht reinlassen und in zwei Jahren wirst du mir wieder sagen, dass du jahrelang an mir gebaggert hast und am Ende war ich es nicht, das weißt du selber am besten.
3: Ab jetzt bist du ja gern gesehener Gast bei uns,
4: weil
3: du warst ja bei uns und nicht bei denen mit der 1 vorne dran. Ne? Also, gute Nacht und danke, dass du da warst.
4: Gute Nacht.
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3: Bei mir ist die Queen of German Soul, Joy Dinalani. Herzlich willkommen, ich freue mich, dass du da bist.
5: Hallo Jens, ich freue mich auch sehr, hier zu sein.
3: Wir haben eine ganze Menge zu besprechen, denn du bist eine interessante Frau. Eine Frau, die Platten gemacht hat, die Musik gemacht hat und ich bin derjenige, der die Musik gespielt hat von den Platten, die du aufgenommen hast. Aber wir haben auch eine Gemeinsamkeit, denn wir sind beide Berliner. Du bist ein bisschen später zur Welt gekommen und im Westteil der Stadt, ich im Ostteil. Aber die Geschichte, deine Geschichte, die ist so unglaublich spannend. Wir möchten sie gerne hören. Schöneberg geboren, Kreuzberg aufgewachsen.
5: Genau.
3: Ab da übernimmst du bitte.
5: Also genau, ich bin in Schöneberg geboren und zu meiner Einschulung sind wir dann aus einem Altbau in der Kurfürstenstraße 1, legendär muss ich sagen. Das ist heute direkt am Gleisdreieckpark, der Eingang. Nach Kreuzberg 61 gezogen in einen Neubau. Und das war erstmal für mich ein solcher Aufstieg. Denn ich war zwar noch sehr klein, aber ich konnte natürlich auch diesen Vergleich schon ziehen. Also wir hatten davor Kohleöfen, wir wohnten im 4. Stock ohne Fahrstuhl und das Haus war schon relativ marode, muss man sagen. Und als wir dann in diesen Neubau zogen, hatten wir auf einmal einen Fahrstuhl. Wir hatten Zentralheizung, was ich nicht fassen konnte. Einfach so einmal drehen und schon wird's warm, ohne dass man sich die Hände dafür schmutzig machen muss. Und wir hatten vor allem, und das fand ich eigentlich das Großartigste, einen Müllschlucker. Etwas, das natürlich wieder völlig aus der Mode gekommen ist, denn wir trennen ja heute den Müll. Aber damals in den 80er Jahren war das die Neuerung schlechthin. Und ja, dann bin ich da also sehr gerne in Kreuzberg aufgewachsen, in diesem besagten Neubau. Und zwar direkt an der Mauer. Unser Spielplatz war ja teilweise auch tatsächlich die Berliner Mauer, denn die war hoch. Und da wir immer verscheucht wurden von unseren Nachbarn, weil wir Ball gespielt hatten gegen die Wände und das zu laut war, sind wir einfach an die Mauer. Da ist der Ball nicht rübergeflogen, weil es eben hoch war und wir haben auch niemanden gestört. Aber es ist nicht verrückt?
3: Verrückt, ne? Du konntest schon mal rübergucken in unseren dunklen Osten. Obwohl, so dunkel war es ja da nicht. Der Mauerstreifen selbst war ja ziemlich hell, ne?
5: Der war hell und wir sind auch tatsächlich, dadurch, dass wir eben an dieser Mauer aufwuchsen, gab es ja auch immer diese Aussichtsplattform und da sind wir ständig hochgelaufen und haben dann rübergeschaut und die Leute, die nicht in Berlin groß geworden sind oder im Westteil der Stadt groß geworden sind zu Zeiten der Mauer, die haben vielleicht die Vorstellung, dass man da rüberschaut und dann war man im Leben der anderen drin, aber es war natürlich überhaupt nicht so. Man schaute eigentlich auf diesen Mauerstreifen und dann war erstmal gar nichts. Es war einfach Brache, Brache, Brache, bis die Stadt Ost-Berlin überhaupt losging. Das heißt also, wir haben nur Soldaten gesehen und keine Bewohner der Stadt. Dazu mussten wir dann über den Checkpoint Charlie einreisen, was wir auch getan haben, immer mal wieder in den Intershop.
3: Du bist aus dem Westen in den Osten gefahren, um im Intershop einzukaufen?
5: Ja, natürlich.
3: Nein, warum denn das?
5: Ja, also unser Vater legte Wert darauf, dass wir ein Gefühl dafür bekommen, wie es auf der anderen Seite der Stadt aussieht. Und ich fand es auch immer interessant, warum mein Vater da so gern einkaufen ging. Ich glaube, das war für ihn wirklich eher sozusagen als Teilnahme an dem allgemeinen Leben, das wir vor und hinter der Mauer geführt haben. Nicht, weil er jetzt unbedingt was brauchte. Er hat Rotkäppchensekt zum Beispiel gekauft, obwohl mein Vater nie Sekt getrunken hat. So. Also das war keine Ahnung.
3: Erzähl mal bitte was über die Schallplattensammlung deines Vaters, weil die ist ja nun maßgebend verantwortlich für deinen Erfolg, ne?
5: Ja, also mein Vater liebt Musik so sehr und hat wirklich auch viel Geld ausgegeben für Schallplatten. Der hat quasi jedes Wochenende Platten gekauft. Und kam dann mit seinen neuen Schätzen nach Hause, hat sie vorgespielt und der hatte wirklich hunderte von Platten, Jazz, Funk, Soul. Und nicht nur hat er die Platten aufgelegt, sondern er hat sie uns auch auflegen lassen, wenn er gerade nicht da war. Also er war einfach großzügig damit und es war ihm auch nicht so wichtig, ob da ein Kratzer drin ist oder nicht. Ihm war, glaube ich, wichtiger, dass wir einfach Musik hören, wenn es uns danach verlangt. Und wir sind 6 Kinder und ich war so das eine Kind, was einfach sich sehr, sehr intensiv mit seiner Schallplattensammlung auseinandergesetzt hat. Das heißt also, ich saß ganz viel oft vor seinen Platten, auch bevor ich lesen konnte noch, habe ich die Platten rausgezogen und das Format war auch einfach so und ist es immer noch so schön von Vinyl, so große Formate, wo man dann so das Artwork so richtig schön anschauen kann und ich habe dann, weiß ich noch, als Kind die Platten immer rausgezogen und je nach sozusagen Kraftaussage des Artworks habe ich dann die Platten aufgelegt, ohne zu wissen, wer die eigentlich sind. Und so habe ich diese Musik kennengelernt und lieben gelernt.
3: Das vereint uns ein bisschen, die Liebe zum Vinyl. Es gibt so Tage, an denen ich mir einfach eine Platte auflege, weil dieses Gefühl, eine Platte aus dem Cover zu nehmen, auf den Plattenspieler zu legen und zu wissen, das geht nur 20 Minuten, setzt sie entspannt daneben mit dem Rotwein und guckst zu. Geil, oder? Gänsehaut, oder?
5: Ich krieg wirklich gerade Gänsehaut. Das ist so für viele, die es gar nicht mehr so machen, das ist schon so eine ganz andere Erfahrung, finde ich, Musikerfahrung, wenn man so ein audiovisuelles, haptisches Erlebnis hat damit, weil man sieht nicht nur das Artwork, man fasst diese Platte nicht nur an, sondern man hört sie ja auch. Und dieser ganze Prozess, bis die Musik zum Klingen kommt, das ist schon so eine eigentlich Auseinandersetzung mit der Band oder dem Künstler, den man jetzt gerade gleich hören wird, das hat schon nochmal so eine andere Bindungsqualität, finde ich, eine Platte auflegen. Weißt du, was ich meine?
3: Ja, natürlich. Warst du früher eine kleine Rebellin, weil du bist mit 16 ausgezogen zu Hause, oder?
5: Ja, schon sehr. Und das ist, ich glaube, ich habe meine Eltern ziemlich überrascht damit, weil ich bin das dritte Kind, die erste Tochter. Und meine zwei großen Brüder sind viel älter als ich. Einer 6, einer 8 Jahre. Und ich war erst so ein Sonnenscheinkind, eine super Schülerin, wach, also aufgeweckt, lustig, freundlich, bisschen aufmüpfig vielleicht schon immer oder ja, Vorlaut manchmal schon auch immer schon, aber dann kam die Pubertät und das hat meine Eltern, glaube ich, völlig umgehauen. Ich habe gemacht, was ich wollte. Und ich glaube, warum ich so besonders, also aus heutiger Sicht auch so schwierig war, ich habe sehr viel Zeit mit meinen großen Brüdern verbracht. Und ich glaube, das Problem war, dass ich immer gesehen habe, was die schon durften. Und für mich dachte, das will ich natürlich auch. Das war irgendwie nicht ganz kompatibel mit dem Alter, in dem ich eigentlich war. Und dann habe ich also so viel Ärger immer gemacht. Ich habe nicht wirklich was Schlimmes gemacht, aber ich habe mich einfach nicht so an die Regeln gehalten, die so wichtig waren. Und dann habe ich meinen Eltern irgendwann von mir aus vorgeschlagen, ich kann ja ausziehen, wäre doch vielleicht am besten für alle.
3: Da haben die gesagt, ja, dann mach doch.
5: Und die so, sag mal, haben mir natürlich den Vogel gezeigt. Und ich habe aber dann herausgefunden, dass es so betreute WGs gab. Und da bin ich dann hin, habe mich vorgestellt, die Story erzählt und dass ich aber denke, ich muss auf eigenen Beinen stehen. Und eine WG hat sich meiner erbarmt.
3: Dann warst du 19 und dein erster Freund hat damals gesagt, pass auf, du mit dieser Stimme musst unbedingt singen. Hat er dich unter der Dusche gehört oder wo hat er dein stimmliches Talent gehört? Unter der Dusche?
5: Überall. Also ich singe ja immer und auch immer schon. Und das heißt also, er hat mich singen hören und hat dann irgendwie gedacht, er muss mich mal darauf aufmerksam machen. Und ich habe immer mal auch mit diesem Gedanken gespielt, vielleicht was mit Gesang zu machen, aber ich komme ja noch aus dieser Zeit vor den Home-Studios. Heutzutage haben ja alle ihre Rechner zu Hause und nehmen sich selbst auf und es gibt unheimlich gute Möglichkeiten, mit wenig Geld was ganz Tolles zu produzieren, unabhängig zu sein dabei. Und in der Zeit, in der ich so jung war, war eigentlich das Musikmachen entweder gebunden an eine Band, ne? Also entweder man musste eine Band haben, um mit der dann live zu spielen, oder du brauchtest eigentlich einen Plattenvertrag. Und beides war irgendwie relativ weit weg. Und dieser eine besagte Freund hat dann aber mir eine Band empfohlen, die nach einer weiblichen Sängerin suchten. Und dann bin ich dahin und von dem Moment an war es irgendwie auch klar.
3: So richtig gut ist es aber anfangs nicht gelaufen, also nicht so, wie du wolltest, ne?
5: Ja, also die ersten 2 Jahre, würde ich sagen, habe ich mich erstmal gesucht, gesanglich und auch, was will ich überhaupt darstellen, was ist mein Sound, meine Richtung. Habe dann so in verschiedenen Bands auch gesungen und dann gab es eine Begegnung mit einem Manager, der mir einen Plattenvertrag angeboten hat und ich habe diesen Vertrag unterzeichnet, weil, ja, also ich stand so an diesem Scheideweg, soll ich jetzt eine akademische Karriere einschlagen, denn mein Abitur habe ich ja immerhin auch noch gemacht.
3: 22.
5: Oh Mann, ja, ey, du weißt ein bisschen stolz, viel, ne? Von mir, du.
3: Alles.
5: Ja, genau. Also ganz genau. Also spät, aber ich habe es gemacht. Und ich muss dazu auch sagen, ich war ja nie nicht in der Schule. Also das ist ja auch das Krasse eigentlich an meinem Schulweg, dass ich nie irgendwann mal ausgesetzt habe, sondern ich war immer da. Und nach dem Abitur habe ich dann also auch studiert tatsächlich verschiedene Sachen und war aber irgendwie nicht so sicher, ob das mein Weg ist. Und als dann dieser Vorschlag kam, einen Plattenvertrag zu unterzeichnen, war das natürlich irgendwie die Lösung. Aber das, was ich dort gemacht habe, war nicht so ganz, was mir vorschwebte. Das war auch nicht schlecht, das war so Popmusik. Das war schon gut gemacht alles, aber es war nicht das, was ich von mir aus gemacht hätte. Und entsprechend war ich dann auch gelaunt. Und dann habe ich einen A&R getroffen. Also das steht für Artist and Repertoire. Das sind Leute in Plattenfirmen, die sich kümmern zum Beispiel um die musikalische Entwicklung des Künstlers, der unter Vertrag steht. Und der hat mich dann gefragt, Mensch Joy, was kann ich denn für dich tun? Wie kann ich dir helfen? So, was möchtest du denn? Und dann habe ich gesagt, ja, ich will halt Soul, Hip-Hop, R&B machen. Das ist, wo ich mich sehe. Und dann hat er gesagt, ja, dann musst du doch nach Stuttgart. Und dann hat er mich nach Stuttgart geschickt und da war er dann auch Freundeskreis und Afrop, also da waren einfach schon so ganz viele so kleine Zellen, die irgendwie gerade im Begriff waren, auch wirklich große Erfolge zu feiern. Und ich war bei einem DJ Tom Miller, der macht ganz viel auch heute noch mit Michi Beck.
3: Und auch mit Afrop.
5: Und mit Afrop, ganz genau. Und mit dem habe ich dann gearbeitet und das war das Schönste, was mir bis dahin passiert ist. Weil ich habe nicht nur in der Band mehr gesungen, also das war cool in der Band zu singen, aber ich habe so den Sound gemacht, den ich liebe. R&B, Soul, also und vor allem, was ich wollte. Und das hatte ich bis dahin noch nie so erlebt. Und dann hat ein Künstler namens Max Herre, der bei Freundeskreis der Frontmann war, eine Sängerin gesucht für ein Stück.
3: Mit dir.
5: Mit dir. Und mit dir war also ein Lied auf einer Platte, die heißt Esperanto. Und die war auch schon fertiggestellt, nur noch dieses eine Stück war offen. Und er wollte unbedingt ein Duett daraus machen, also hat er Tom Miller angerufen. Der Max hat Tom Miller angerufen und gefragt, sag mal, hast du irgendwie eine Idee? Ich suche eine Sängerin. Und dann hat er der Tom Miller, dem Max, ein Tape gemacht mit ein paar Sängerinnen. Und ich war dabei. Und selbstverständlich.
3: Hast du die Rolle bekommen?
5: Selbstverständlich.
3: Ja, na, wie soll es anders sein? Das ist der Sommer 99 gewesen. Das war der Beginn einer großen Liebe. Ja, genau, mein Max genau. Herre, das war ja der Mann, den auch in dein Herz geschlossen hast.
5: Ja, genau.
3: Den du zwischendurch mal ausgeschlossen hast und wieder reingeholt hast.
5: Ja, genau, der.
3: Und das war der Mann, der uns den Sommer 1999 beschert hat. Ein echter Ohrwurm.
5: Ja, das ist so total lustig mit diesem Song. Also ich habe unterschiedliche Phasen durchgemacht. Also mit dir ist der Song, den wir aufgenommen haben, der wurde dann ein totaler Mega-Hit. Und ich bin wirklich sozusagen über Nacht auf einmal bekannt gewesen. Aber diese Aufmerksamkeit war mir eigentlich ein bisschen zu viel. Und ich muss auch gestehen, ich fand den Song ganz cool, aber es war jetzt nicht so, dass ich dachte, das ist mein Lieblingssong aller Zeiten, sondern ich habe diesen Song mit Max aufgenommen, weil ich ihn ganz cool fand. Vor allem mochte ich aber Max. Und dass dieser Song dann so irgendwie diese Rolle gespielt hat bei uns auf dem Musikmarkt, so, das habe ich wirklich nicht kommen sehen. Und ich glaube, Max auch nicht, ehrlich gesagt. Und dann das Problem ein wenig war ja auch, dass wir nicht nur auf der Leinwand ein Paar waren, ne, sondern wir waren real. Ja auch im realen Leben zusammen. Und das hat so eine Hysterie ausgelöst bei den Menschen oder den Fans, sage ich jetzt
3: bei
5: mal vorsichtig.
3: Auch. Ja. Ja, ich war und bin ein Fan dieses Hits, aber du musstest dich ja teilen, ne? Du hast ja 50% abgegeben an Max, ne?
5: Ja.
3: Und ich meine, eigentlich bist du eine Künstlerin, die man zu 100% genießen möchte, ne?
5: Ja.
3: Das ist so.
5: Ja, aber ich meine, man muss auch sagen, er hat mir ja diese Plattform gegeben. Und ich möchte auch an dieser Stelle mal sagen, ich habe letztens drüber nachgedacht. Ich finde, Max ist einer der ersten, klar, er ist auch mein Mann, aber jetzt mal objektiv aus Musikerinnen-Sicht gesprochen, finde ich, ist Max einer der wenigen Musiker hier in Deutschland, der es geschafft hat, Plattformen zu bauen, auf denen er Sängerinnen so viel Raum geschenkt hat. Ich kenne eigentlich kaum jemanden, also ich habe mit Max die Bühne geteilt. Und nicht nur habe ich für ihn irgendwie Background gesungen, sondern ich hatte da meine eigenen Songs performen können. Brooke Russell, die Ex-Frau von Samy Deluxe, war mit Max unterwegs, hat ihre eigenen Songs singen können. Deborah aus Lausanne, also das war schon, finde ich, einzigartig. Das muss man mal an dieser Stelle auch sagen.
3: Lieber Max, wir würdigen deine Arbeit an dieser Stelle.
5: Also er hat nicht nur seine männlichen Kollegen mitgenommen, sondern auch die weiblichen. Und das suchte zu der Zeit sowieso seinesgleichen. Aber ich finde, auch heute ist es nicht so etwas, was man sehr oft sieht.
3: Eine außergewöhnliche Frau, eine außergewöhnliche Story, Joy Dinalani. Und die Geschichte ist natürlich noch lange nicht auserzählt. Wer sie komplett hören möchte, wir haben einen sehr ausführlichen Podcast geführt zu hören unter bbradio.de, bbradio Mitternachtstalk. Tja, Joy. Dann erstmal herzlichen Dank für heute. Wir sehen uns hoffentlich bald wieder. Ich hatte viel, viel Spaß. Bis zum nächsten Mal.
5: Ich auch, muss ich sagen. Vielen, vielen Dank.
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3: Jetzt wird's spannend. Er ist dort unterwegs, wo andere lieber Abstand halten zwischen Blaulicht, Katastrophengebieten und sozialen Brennpunkten. Geboren in Berlin, aufgewachsen und gewohnt in Potsdam, arbeitet Julian Stehle als Blaulichtfotograf, Kameramann und Reporter unter anderem für die Formate Galileo, TAF, Welt und viele andere. Bei der Nachrichtenagentur Nonstop News nennt man ihn nur noch Mr. Rettungsgasse. Stimmt bisher, ne?
7: Das ist vollkommen richtig.
3: Ob Waldbrände in Brandenburg, Bären in Bukarest oder Überschwemmungen irgendwo in Europa, er bringt Bilder und Geschichten von Orten mit, in denen sich das Leben in Sekundenbruchteilen verändern kann. Ich spreche mit Julian Stehle über Abenteuer, Gefahr und Faszination, immer dorthin zu gehen, wo es brennt, im wahrsten Sinne des Wortes. Herzlich willkommen, mein Lieber.
7: Hallo Jens, danke, dass ich hier sein darf.
3: Lass uns ein bisschen deine Geschichte erzählen, weil du hast ja früher als Reporter angefangen bei der MAZ, bei der Märkischen Allgemeinen Zeitung. Ne? Da ging es ja los. Also selbst als Schüler hast du schon fotografiert, ne?
7: Genau, ich war dort in der Jugendredaktion bei der MAZ in Potsdam, wurde hier auch ausgebildet. Bernd Gartenschläger, der Fotograf, der viele Jahre für die MAZ fotografiert hat, mit dem war ich zusammen unterwegs.
3: Typ, ja. Genau. Dein Mentor sozusagen, ne?
7: Richtig, und wir haben viele tolle Geschichten erlebt.
3: Mhm. Ich sag nur mal ganz kurz als ein paar Stichworte, du hast das Foto einer Bombenexplosion damals in Potsdam gemacht, ne? Also es war eine Sprengung, eine geplante Sprengung, ja?
7: Richtig, also
3: weil
7: es
3: die
7: war
3: konnte nicht entschärft werden.
7: Genau, ja. Es war eine Entschärfung und dann musste sich entschieden werden, dass die Bombe gesprengt wird und dann haben wir uns den besten Platz gesucht. Sind aufs Hochhausdach bei einer ganz alten Dame auf dem Balkon Und da ging es dann auch ganz schnell. Also wir dachten, wir haben Zeit, aber nein, 10 Minuten später, Kamera aufgestellt und dann hieß es Sprengung. Und dann gab es wirklich Klick, Klick, Klick, Klick. Und das waren dann die Bilder, die sind dann auf der Titelseite entstanden. Ja,
3: die sind um die Welt gegangen, kann man sagen, ne?
7: Das auch.
3: Weil diese Flutwelle der Bombenexplosion war höher als die Kirche. Also sowas sieht man ja selten, ne?
7: Das stimmt wohl, ja.
3: Und du hast das Foto gemacht und du warst unter anderem in Albanien.
7: Das ist wohl wahr. 4-5 Tage für TAF in Albanien. Super, super schönes Reiseland. Man sagt ja auch irgendwie das Mexiko von Europa, also blaue Strände.
3: Geheimtipp, ne?
7: Genau, so ein bisschen der Geheimtipp. Wir waren in Xamil, einen Touristenort, sind dann irgendwann da angekommen und tatsächlich hatten wir 4 schöne Tage. Wir haben Albanien abgebildet, also von Strand bis Beachclub, Hotels. Cool. Wir haben da alles filmen dürfen und so ein bisschen so, ja, fast am letzten Tag, also vorletzter Tag war es, sind wir leider in einen Unfall reingeraten. Ich war auf so einer kleinen Bergstraße unterwegs und vor mir war dann ein Mercedes und der hat plötzlich gebremst, gewendet und ist rückwärts gegen unser Auto gefahren. So weit, so gut und es ist nichts passiert. Mit so kleinen Situationen war ich schon öfter konfrontiert. Also,
3: aber dann.
7: Aber was ist dann passiert? Plötzlich kommt natürlich die Polizei und auch andere Unfallzeugen waren dabei und dann fuhr noch ein anderes Auto vor. Das war anscheinend der Angehörige oder der Ehemann der Fahrerin. Und als es dann zur Unfallaufnahme ging, hieß es von der Polizei, ja, der Mann ist gefahren. Und dann haben wir erstmal gesagt, Moment, aber da ist doch eine Frau am Steuer gewesen. Und die Polizei hat uns dann unmissverständlich zu verstehen gegeben, dass es doch besser wäre, wenn wir angeben, der Mann ist gefahren, wir müssen nichts bezahlen, wir kriegen so ein Protokoll, was ich hier in Brandenburg von der Polizei auch bekommen würde. Und dann müssen wir auch bei der Mietwagenfirma nichts bezahlen. Hätten wir da die Übersetzerin nicht dabei gehabt, die wirklich auch vermittelt, ist man natürlich so ein bisschen aufgeschmissen. Ne? Mhm. Und das hat so ein bisschen Zeichen gesendet, dass man da ruhig mit Vorsicht rangehen sollte.
3: Wie seid ihr denn aus der Nummer rausgekommen?
7: Wir haben tatsächlich unterschrieben und uns die Hand gegeben.
3: Also der Mann ist gefahren, ja?
7: Der Mann ist gefahren und ich habe von diesem Unfall nie wieder was gehört.
3: Okay, es ist also gut gegangen, ne?
7: Ja.
3: Nach A kommt B. Blaulichteinsätze in B wie Brandenburg.
7: Genau, also ich bin natürlich viel bei Waldbränden unterwegs, aber auch irgendwie beim Verkehrsunfall oder bei Sturmeinsätzen, die wir ja viel hatten. Wenn ich Kenntnis habe über ein Blaulichtereignis, was auch überregional interessant ist, dann fahre ich als Reporter dahin, dann berichte ich dort für die Matz, für gewisse Online-Medien, um natürlich auch so ein bisschen den Leuten da draußen zu sagen, was war da los, warum standest du im Stau oder warum gibt's gerade irgendwo eine Sperrung.
3: Ich meine, mittlerweile bist du ja auch ein bekannter Mensch bei den Rettungs- und Einsatzkräften, die wissen, wenn du um die Ecke kommst, ach, der Julian Stehle ist da.
7: Richtig, genau. Wir haben eine sehr, sehr gute Zusammenarbeit auf der Straße. Es wird sicherlich auch einige geben, die Augen rollen. Aber ich bin immer ein sehr kommunikativer Typ. Mit mir kann man reden und dann soll man einfach sagen, wo dürfen wir stehen, wo nicht. Und ich versuche eigentlich durch die Erfahrung, die ich gesammelt habe, auch tatsächlich nicht im Weg zu stehen. Das ist immer das Wichtigste. Es gibt Spielregeln auf der Straße, sage ich immer, mit Polizei, mit Rettungsdiensten. Da steht nämlich die Versorgung und die erste Hilfe im Vordergrund. Danach wollen wir vielleicht auch noch unsere Bilder machen. Es funktioniert aber meistens ganz gut.
3: Ich war mal als Erster an einem Brandherd. Ich bin also eine Straße lang gefahren, da brannte ein Feld auf einmal. Und ich habe die Feuerwehr angerufen. Und ich habe festgestellt, wie schlecht ich da drin bin, obwohl ich damit mein Geld verdiene, Dinge zu beschreiben. Erzählen Sie mal genau, wo Sie jetzt sind, wo Sie hinfahren, wo ist das genau? Ich muss mal auf der Karte gucken und so. Und ich immer, das brennt, das wird immer mehr. Völlige Panik. Und du bist ja da völlig gelassen. Ne? Du stehst in der Nähe des brennenden Waldes und weißt, also spürst quasi auch schon die Wärme der Bäume, die da brennen.
7: Das ist richtig. Wir hatten entspannt. Auch eine sehr, sehr brenzlige Situation. Also es gab ja einen großen Waldbrand unten in Elbe-Elster. Und als Reporter bin ich natürlich da auch unterwegs. Ich kenne mich aber auch immer ein bisschen aus. Man weiß, dass man nicht im Weg steht. Da fährt ja die Feuerwehr. Und ich brauche immer auch so einen Moment durchzuatmen und dann wirklich auch geordnet da reinzugehen, mich anzumelden und dann mir meine Bilder zu suchen. Aber da hatte ich eine Situation, wo ich dann selber einen Brandherd entdeckt habe. Also ich bin in den Wald gefahren und plötzlich waren die Flammen vor mir. Dann habe ich natürlich die Kamera ausgepackt, ein paar Bilder gedreht und dann im gleichen Augenblick die Feuerwehr alarmiert. Und die wollten dann wissen, an welchem Waldabschnitt, weil die Feuerwehr war ja schon im Einsatz, aber einfach ein paar Kilometer weiter. Und dieses Feuer ist dann so, so groß geworden, dass ich dann selber auch aus dem Wald flüchten musste.
3: Siehst du? Und wenn du das merkst, welche Hitze diese Flammen auf einmal von sich geben, das ist schon sehr beeindruckend.
7: Das ist schon enorm.
3: Und ich stand im Auto an der Straße und war ein paar Meter weg und es war trotzdem heiß.
7: Ja.
3: Auch dieses Geräusch, was da entsteht. Und ich dachte, das kann ja wohl nicht wahr sein. Und ich dachte, dass ich unter diesen Bedingungen gut funktionieren würde, habe ich nicht.
8: Ich habe, glaube ich, versagt. Der Mann auf der anderen Seite des Telefons war, glaube ich, enttäuscht von mir. Ich habe glücklicherweise nicht gesagt, dass ich beim Radio
7: arbeite. Aber ich glaube, der Brand wurde gelöscht. Ich glaube, darauf kommt es an. Und letztendlich ist es bei mir immer so, dass ich sage, hey, wie schnell vergeht die Zeit? Also diese Sekunden, die du da am Notruf hängst oder so, das sind immer die Momente, die man danach gar nicht fassen kann, wie schnell da irgendwie Sekunden zu Stunden werden. Ne? Das ist mir immer so im Kopf geblieben.
8: Ich meine, für dich ist es Normalität, dich an gefährlichen Orten aufzuhalten. Ne? Also siehst du dann diese Gefahr eigentlich auch noch? Spürst du das noch? Denkst du an dem Augenblick, das ist jetzt auch für mich gefährlich, aber egal, ich bin ja in der Berichterstattung, wird schon alles gut gehen?
7: Genau, also bei mir ist es so, dass ich dann auch erkenne, wo irgendwie eine Gefahr ist. Aber es ist sicherlich so, dass man denkt, es wird schon alles gut gehen. Ich glaube persönlich, dass ich gut ausgebildet bin. Also ich habe mittlerweile schon viel Erfahrung sammeln dürfen. Ich habe viele Freunde bei der Feuerwehr. Ich war selbst mal bei der Feuerwehr.
8: Ach, guck an, dann hast du ja eine Grundausstattung schon mitbekommen. Ne?
7: Richtig.
8: Löschangriff und so Kram. Ne?
7: Genau, richtig. Ja. Und ich glaube, dass ich sagen kann, dass ich irgendwie mit Vorsicht da rangehe, weil ich natürlich mich selber nicht in Gefahr bringen möchte und dann damit auch noch andere irgendwie in Gefahr bringen möchte. Der Einsatzleiter hat natürlich die Verantwortung für seine Einsatzkräfte, dann ist auch noch Presse an der Einsatzstelle. Also der hat natürlich eine Mitverantwortung und ich glaube, diese Zusammenarbeit ist immer sehr, sehr wichtig, ob jetzt Brandereignis oder Unfall.
8: Oder Flut.
7: Oder Flut. Aber ich glaube persönlich, dass ich da eigentlich schon auch versuche, auf mich aufzupassen.
8: Du hattest gefährliche Situationen. Darüber wollen wir jetzt ein bisschen reden, weil du hast fast, also man kann es sagen, du hast fast dein Leben verloren. Es geht um Hochwasser im Nachbarland Polen. Du warst unterwegs für Welt, glaube ich, ne?
7: Richtig, genau.
8: Erzähl die Geschichte, weil das ich habe gedacht, das kann ja wohl nicht wahr sein.
7: Ist gar nicht so lange her, dass es ja große Überschwemmungen gab. Ja. War eine angekündigte Katastrophe. Wir sind losgefahren, ich und ein Kollege, aber getrennt voneinander. Und wir sind von Österreich über Tschechien nach Polen gekommen. Dort gab es Dauerregen und tatsächlich bin ich in einer Kleinstadt nachts angekommen, in Kloczko. Und dort war ein Fluss über die Ufer getreten und drohte weiter anzusteigen. Und in dieser Stadt sollte ich am nächsten Tag fürs Fernsehen live schalten. Mhm. Und dann bin ich zu meinem Hotel gekommen. Ich hatte natürlich eine Buchung und da habe ich dann nur Schilder vorgefunden und eine abgeschlossene Tür, weil die haben schon aufgrund dieser Hochwassergefahr einfach das Hotel abgeschlossen. Und ich musste dann, wohl oder übel im Auto übernachten. Mhm. Dann habe ich mir am Bahnhof irgendwie einen Parkplatz gesucht, ein nettes Plätzchen, habe mich da auch schlafen gelegt, aber bin nachts nochmal aufgewacht. Ich wollte nochmal zur Tankstelle fahren im Ort, habe das auch getan. Und dann verging so ein bisschen die Zeit. Frühmorgens um 6 stand ich dann schon auf Sendung für die Frühnachrichten. Und als ich von der Tankstelle zurückgekommen bin, war die gesamte Innenstadt überflutet.
8: Also da, wo dein Auto vorher stand,
7: waren drei Meter Wasser.
8: Genau. Oh, das heißt, im schlimmsten Fall?
7: Wäre ich da ertrunken.
8: Ja. Oder, also ich meine, da kann man bei 3 Meter, schaffst du es ja nicht mal, wenn du auf dem Autodach stehst, oben auszugucken. Das ist ja schon, boah.
7: Also man hat es an der Innenstadt ganz gut erkennen können, weil man sieht ja Straßenschilder oder man sieht zum Beispiel die Fassaden. Mhm. Und da war bis zum zweiten Stock sozusagen alles überschwemmt. Mhm. Und das war schon auch ein Moment, der mich sehr nachdenklich gemacht hat. Weil wenn ich da eingeschlafen wäre und erst nächsten Morgen aufgewacht wäre, dann weiß ich eben nicht, wie. Und das sind dann Momente, wo man sagt, okay, das ist nochmal glimpflich abgegangen, aber das macht einen schon sehr nachdenklich.
8: Ich habe ein Bild von dir gesehen.
7: Moment, der mich sehr nachdenklich gemacht hat. Weil wenn ich da eingeschlafen wäre und erst nächsten Morgen aufgewacht wäre, dann weiß ich eben nicht, wie. Und das sind dann Momente, wo man sagt, okay, das ist nochmal glimpflich abgegangen.

0: nochmal glimpflich abgegangen, aber das macht einen schon sehr nachdenklich.
1: Ich habe ein Bild von dir gesehen, von einer Uhr.
0: Richtig.
1: Eine Uhr, also eine normale analoge Uhr, hängt so in 3,50 Meter Höhe, hätte ich gesagt, oder 4 Meter, weiß ich nicht. Also an so einem Stab, so wie eine Bahnhofsuhr, muss man sich das vorstellen. Ne? Und diese Uhr hat ja einen Glaskörper.
0: Richtig.
1: Und die war vollgelaufen mit Wasser.
0: Richtig.
1: Also das heißt, man konnte sehen, dass 4 Meter Wasser in dieser Stadt stand.
0: Richtig. Wow. Die ganze Stadt war überflutet, da war ein historisches Kloster, die ganze Innenstadt, eine große Brücke und die war voll mit Wasser. Und das war schon auch ein beeindruckendes Bild, vor allen Dingen, weil man natürlich diese Gefahr vorher unterschätzt hat. Ich hätte niemals gedacht, dass vom Fluss bis zur Innenstadt, das waren 100 Meter, ja, dass das Wasser sich den Weg sucht.
1: In der kurzen Zeit.
0: Genau. Dann über Nacht sozusagen alles überflutet.
1: Du hattest einen Totalschaden mit dem Auto. Das ist auch eine Geschichte, die damit zusammenhängt.
0: Richtig.
1: Hochwasser, polnisches Kamerateam voraus, erzähl die Geschichte.
0: Genau, am nächsten Tag haben wir genau über diese Überflutung in dieser Stadt berichtet und wir standen auf einer Brücke mit der polnischen Polizei und ein Kamerateam aus Polen war dabei und plötzlich gab es die Meldung, dass ein Staudamm gebrochen ist. Der ist eigentlich ziemlich weit entfernt, 20, 30 Kilometer, aber es ist genau an diesem schon über die Ufer getretenen Fluss und wir konnten dann gar nicht so schnell gucken, aber der Weg zur Brücke war plötzlich überflutet und die Polizei ist ins Auto gesprungen, hat uns dort regelrecht evakuiert und wir sind auch ins Auto gesprungen, das polnische Kamerateam vor mir weg und die sind dann in diesem Wasser leider stecken geblieben und mussten von der Feuerwehr gerettet werden. Und ich war genau hinter diesem Auto und hatte die Möglichkeit auch abzusaufen oder eben eine andere Möglichkeit zu wählen und ich habe dann Vollgas gegeben und bin am Kamerateam vorbeigezogen. Aber habe natürlich nicht gesehen, dass da eine Bordscheinkante war und ich habe mir dann leider das Vorderrad rausgerissen. Es gab einen großen Knall, ich bin noch aus dem Wasser rausgekommen durch den Schwung, aber der Mietwagen war dann leider futsch.
1: Er war versichert hoffentlich?
0: Korrekt.
1: Gut, aber du hast das geschafft, also sonst hätte die Feuerwehr auch dich retten müssen.
0: Richtig, und dann ist die Ausrüstung im Wasser, also ja. Das wäre dann ziemlich böse geendet.
1: Hättest du keine Bilder liefern können?
0: Genau.
1: Meine Güte. Und in solche Situationen begibst du dich immer wieder freiwillig hinein?
0: Ja, ich weiß nicht, vielleicht bin ich ein bisschen verrückt.
1: Das ist schon ein bisschen krass, oder?
0: Es ist schon krass, aber es ist irgendwie meine Leidenschaft. Ich mag das, anderen Leuten einfach auch zu zeigen, wo was los ist und den Fokus irgendwie drauf zu legen und mich da auszutauschen. Die Arbeit mit den Rettungskräften macht unheimlich viel Spaß, fordert unheimlich viel Vertrauen ab gegenseitig. Und vielleicht bin ich irgendwie ein bisschen verrückt, irgendwie so ein bisschen Adrenalin-Junkie.
1: Aber du bist auch ein Mensch, der Gutes tut, weil ich weiß, dass du selbst in diesen Krisensituationen deinen Job zwar machst, aber nebenbei noch einfach die freie Zeit, die du da hast, nutzt, um anderen zu helfen. Zum Beispiel, ihr habt ein Kloster ausgeräumt, was da von den Fluten quasi überspült wurde, ne?
0: Ja, genau. Wir hatten dann, also was immer so schön zu sehen ist bei so Katastrophen, ist, dass einfach diese Nächstenliebe total groß ist und da packen dann einfach alle mit an. Egal, welche Sprache sie sprechen, egal, ob sie da wohnen, egal, ob sie selber betroffen sind oder nicht. Aber da wurde ein historisches Kloster überflutet und stand halt auch 2 Meter im Wasser. Und da haben wir dann nächsten Tag tatsächlich kistenweise Porzellan aus diesem Kloster rausgeräumt und abgespült. Da standen dann die Frauen auf der Straße und haben dann dieses Porzellan, was noch zu retten war, irgendwie abgespült. Und da haben wir dann in der Schlange gestanden und die Kisten rausgeschleppt. Ja, da habe ich vorher Bilder gedreht und live geschaltet und später natürlich auch damit angepackt.
1: Toll. Kannst du das erklären, warum diese Solidarität gerade in Krisensituationen immer so hoch geht und warum das im Alltag bei uns so dermaßen fehlt aktuell?
0: Ich weiß nicht, warum das fehlt. Ich glaube, da guckt einfach jeder nur an sich. Wir sehen es in der Rettungsgasse. Jeder will irgendwie nur schnell durchkommen, aber man denkt immer schlecht an andere. Wenn man dann aber in so einer Katastrophensituation ist und wenn man irgendwie weiß, das Nachbarhaus brennt, dann habe ich da einfach schon so unheimlich tolle Situationen erlebt. Also diese Nächstenliebe ist schon grundsätzlich da. Die Brandenburger sind ja auch ein sehr eigenes Volk, aber sehr liebevoll. So habe ich jedenfalls immer alle kennengelernt. Und wenn ich dann beim Hausbrand oder bei der Überschwemmung stand, dann haben immer alle mit angepackt. Und das ist ein total schönes Gefühl, das zu sehen. Ich bin stolzer Brandenburger, muss ich auch sagen. Ich glaube, wir sind ein ganz angenehmes Völkchen und halten irgendwie zusammen, wenn es brennt. Und das macht mich sehr stolz.
1: Bei mir war Blaulichtfotograf und Kameramann für TV-Formate Julian Stehle. Bis zum nächsten Mal, mein Lieber.
0: Danke, Jens.
1: Es hat mich sehr gefreut. Es war eine sehr kurzweilige Viertelstunde, würde ich sagen.
0: Tatsächlich, oder? Und spannend. Ja. Danke.
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1: Bei mir ist eine ganz charmante Schauspielerin, Sasa Inci-Bürkle. Schön, dass du da bist. Ich freue mich sehr.
3: Vielen Dank. Ich freue mich auch.
1: Der tolle Name, den müssen wir gleich natürlich am Anfang erklären. Wo kommt der her?
3: Der Name ist verrückt, ne? Der Name ist so ein richtiger Error-Code im Brain von den meisten Leuten. So, Sasa? Sa, sa, sa, sa, sa. Nur einmal, sa, zweimal. Der Name ist ungarisch.

0: Aber ich bin keine Ungarin oder so.
1: Du
0: Der
1: bist
0: Name
1: Deutsche.
0: ist, genau, ich bin Deutsche. Meine Mama war davon überzeugt, dass ich ein Junge werde und wollte mein Geschlecht auch nicht wissen. Und dann war ich ein Mädchen und dann hatte sie keinen Namen für mich parat und wusste aber, dass es ein Z-Name sein muss, weil ich wohl einen schwarzen Irokesen hatte als kleines Kind. Also war sie irgendwas mit Z muss her. Und dann kam sie auf Sasa.
1: Es gibt nicht so viele Sasas.
0: Das stimmt, Raja Gabor. Aber ich muss auch sagen, der Name, also weil es sie nicht so oft gibt, ich habe das Gefühl, dieser Wortlaut gehört mir. Und jedes Mal, wenn es doch irgendwo eine andere Sasa mal gibt, was nicht oft ist, aber ab und zu fühle ich mich auch immer sehr angegriffen. So, nein, das ist mein Name.
1: Und Inci?
0: Inci ist türkisch. Ich bin halbe Türkin. Mein Papa kommt aus der Türkei.
1: Das heißt, du sprichst auch noch ein bisschen türkisch?
0: Leider nicht. Oh, ich wünschte es. Es wäre
1: Das
0: so
1: ist so eine
0: toll.
1: schöne Sprache mit den vielen Üs drin. Das ist immer, da klingt alles, egal wie aggressiv man ist, klingt immer lustig, ne? Durch diese vielen Üs, das ist so.
0: So richtig witzige Sprache.
1: Und Bürkle ist dann der türkische Name.
0: Bürkle ist deutsch.
1: Deutsch?
0: Ja, man könnte wirklich meinen, es ist türkisch, ne? Das denken
1: Weil
0: die
1: ein Ü
0: meisten
1: drin
0: Leute.
1: ist.
0: Ja, wegen dem blöden Ü, aber es ist deutsch, es ist schwäbisch.
1: Unfassbar. Also, Sasa, Inci, Bürkle.
0: Bürkle.
1: Jetzt haben wir den Namen erstmal. Wie unterschreibst du eigentlich? Unterschreibst du mit dem kompletten Vornamen, wenn du unterschreiben willst irgendwo?
0: Und dann der Nachname ist immer nur noch so ein Gekritzel.
1: Also da ein B und ein Strich.
0: Ja, genau.
1: Ist bei Hermann mache ich das auch immer.
0: Ja?
1: Ich mache ein H und ein Strich.
0: Und dann so,
1: genau, einmal durchgezogen. Also, Hermann hat viele Buchstaben, weißt du?
0: Ja.
1: Da kann man sparen zum Beispiel.
0: Kann man schon mal.
1: So, sie ist Schauspielerin und sie ist Weltenbürgerin. Darüber müssen wir erstmal reden, weil ich meine, wenn ich mir angucke, wo du überall gelebt hast, ist ja unfassbar.
0: Verrückt.
1: Pforzheim geboren.
0: Genau, Pforzheim geboren.
1: Dann in Berlin gelebt.
0: Dann in Berlin gewohnt. In Berlin groß geworden. Freiwaldorfschule Berlin Mitte, Kind. Und dann sind wir, als ich 9 war, nach London gezogen, wegen der Arbeit von meinem Stiefvater damals. Haben 2 Jahre in London gelebt, also ich und meine Mama und mein Stiefvater. Es war sehr schön, ich habe Englisch gelernt. Dann zurück nach Berlin und dann, als ich 15, 16 war, hat meine Mama die Koffer gepackt und war so, lass nach L.A. ziehen.
1: Warum?
0: Keine
1: wegen des Jobs?
0: Ahnung.
1: Einfach so? Weil
0: wegen
1: L.A.
0: dem Job auch, wegen dem Job. Und meine Mama ist sehr abenteuerlustig. Manche sagen, naiv, was sowas angeht. Aber ich finde es cool. Ich war auch so, wie soll denn das gehen? Wie wollen wir das machen? Aber es klappt irgendwie dann doch immer. Und es war auf jeden Fall ein großes Abenteuer, aber es war cool. Irgendwie geht's ja immer.
1: Das stimmt, irgendwie geht's
0: irgendwie
1: ja immer.
0: Irgendwie geht's immer.
1: Du kamst als Berliner Waldorfschülerin nach London.
0: Ja.
1: Und warst natürlich mit dem perfekten Englisch gesegnet.
0: Ja, mit dem Original gar kein Englisch. Kein Wort Englisch, das war schlimm. Das war wirklich, ich habe mich gefühlt wie ein Alien. Ich hatte halt gar nicht drauf. Aber ich war auf einer internationalen Schule, was auch ganz schöner Schock war vom Schulsystem. Ja, von Waldorf zu so einer internationalen IB-Schule. Aber da sehr viele Kinder aus dem Ausland waren, hatten die so einen speziellen Kurs für uns, um Englisch zu lernen. Also spanische Kinder aus Holland, von überall her auf der Welt. Und wir hatten halt anstatt naturwissenschaftliche Fächer, die ja gar keinen Sinn machen auf Englisch, weil wir eh kein Wort verstehen oder Geschichtsunterricht, hatten wir in all diesen Stunden den ganzen Tag nur Englisch miteinander. Und so konnte ich dann die Sprache auch innerhalb von einem Jahr.
1: Also eine Berliner Waldorfschule ist ja, also Waldorfschule ist ja, also ich sag das mal als Außenstehender, weil man, das kann auch anders sein, aber ich empfinde das immer so, es ist gar keine richtige Schule. Das ist mehr so ein großer Kindergarten. Ne?
0: Es ist eine richtige Schule, Mann, die Antwort, die war am Waldorfschule. Nee, es ist eine richtige Schule schon. Wir hatten Russisch
1: auch
0: noch, stell dir vor.
1: Oh.
0: Krass, ne? Ist nichts von hängen geblieben. Aber nee, Waldorfschule ist tatsächlich eine richtige Schule und viele denken, ja, die Waldorfschule wäre so ultra frei und man macht da keinen Unterricht und macht nur irgendwas. Die Waldorfschule ist richtig streng. Die Waldorfschule hat einen ganz krassen Rhythmus und mega viele Regeln, viel
1: Echt?
0: Mehr Regeln als normale Schulen.
1: Echt?
0: Sehr Guck missverständlich.
1: Mal an.
0: Die Regeln sind anders und merkwürdig und man macht natürlich Handarbeit und man hat Eurythmie und all diese komischen Sachen, wo man so drauf schaut, was macht ihr da? Aber der Rhythmus und wie es strukturiert ist, ist ganz krass getaktet. Das lebt von so Rhythmus und Sachen, die immer wieder wiederholt werden. Viel auswendig lernen, Morgensprüche. Man darf nur Holzmalfarben benutzen anstatt Filzstifte oder so. Man benutzt einen gewissen Stift in einem gewissen Jahr und darf nicht wegkillern, sondern das darf nur der Lehrer machen, wenn man einen Füller dann benutzt, keinen Bleistift. Also es gibt echt krasse Regeln, ist nicht für jeden was.
1: Ich muss meine Meinung über die Waldorfschule revidieren und wir haben jetzt gleich mal für die nächsten Jahre irgendwann noch einen neuen Termin, wo wir nur über die Waldorfschule reden. Weil ich habe immer gedacht, Waldorfschule, großer Kindergarten, die können alle ihren Vornamen tanzen und so. Und das ist bei Sasa, glaube ich, gar nicht so einfach. Kannst du den Vornamen tanzen?
0: Ich kann den noch, ja, Eurythmie.
1: Kannst du auch
0: das noch können.
1: Die Frage müssen wir ganz kurz mal beantworten. Warum muss man dort seinen Namen tanzen können? Wofür ist das gut?
0: Also Eurythmie ist ja, da gibt es bestimmt eine viel bessere Erklärung für. Ich hoffe, ich sage nichts Falsches. Aber Eurythmie ist sowas wie ja, so Bewegungstherapie. Das hat auch eine Wissenschaft und so eine ganze Geschichte dahinter, aber so genau weiß ich es jetzt gerade auch nicht, obwohl es mir letztens noch mal jemand erklärt hat.
1: Es ist also aber eine Art Bewegungstherapie.
0: Genau, okay. Für so, ich weiß nicht, wenn man zu hibbelig ist oder um sowas wie Yoga für Kinder noch einfacher, wo du Buchstaben mit Bewegungen verknüpfst und dadurch ein besseres Verständnis für deinen Körper.
1: Und könntest du heute noch deinen Vornamen tanzen?
0: Ich glaube, ich könnte es noch.
1: Krass.
0: Ich würde jetzt meine Hand nicht dafür ins Feuer legen, dass es alles richtig ist.
1: Wir werden es bei Gelegenheit dann auch mal mitfilmen und gucken. Okay. Und dann legen wir es einem Experten
0: vor. Gut, dass ich im Radio.
1: Genau. Und sagen dem Experten dann, guck bitte, ob das korrekt getanzt ist.
0: Ja,
1: so, also Berlin, London, USA, Berlin.
0: Ja.
1: Du hast auch eine Green Card, das heißt, du bist regelmäßig in den Staaten drin.
0: Genau. Immer wieder einreisen. Das war damals ein bisschen gechillter. Man konnte mal alle anderthalb Jahre einreisen. Jetzt muss man alle 6 Monate. Und die Regeln sind ein bisschen strenger. Aber ja, immer wieder Einreisespaß. Ich glaube, ich sollte mal irgendwann einen Pass beantragen. Aber dazu muss man 3 Monate oder so da sein. 3, 4 Monate. Dann kann man den, glaube ich, beantragen und diese Einbürgerungsnummer machen, wo man dann den Namen von dem Präsidenten aufzählen muss und sich einschwört. Was ich schon immer sehr witzig und strange fand. Aber ja, das sollte ich, glaube ich, mal in Angriff nehmen.
1: Aber du warst ja auch in den Staaten auf der Highschool. Ich meine, genau. Ein paar der amerikanischen Präsidenten bekommst du wahrscheinlich.
0: Oh, bitte frag mich nicht. Ein paar kann ich mir
1: bekommen. Aber dieser Test soll, ist ja der Einbürgerungstest, der soll es in sich haben. Ne?
0: Das, ja, voll. Ich habe aber auch gehört, dass am Ende gar nicht alle Fragen gestellt werden und hatte auch schon Freunde, die enttäuscht waren, weil sie sich so krass gut darauf vorbereitet hatten und dann am Ende nur 2 Fragen gestellt wurden.
1: Im Augenblick hast du aber nur die deutsche Staatsbürgerschaft.
0: Ja.
1: Aber die amerikanische könnte irgendwann noch kommen.
0: Die könnte dazukommen, ja, voll.
1: Guck an. Wie bist du zur Schauspielerei gekommen?
0: Ich bin aus Zufall zur Schauspielerei gekommen. Ich war noch sehr klein. Ich weiß gar nicht mehr, wie alt ich war. Und ich und meine Mama waren an der DFFB bei einer Filmausstellung. Und eine Regieabsolventin hat mich angequatscht und gefragt, ob ich in ihrem Abschlussfilm sein möchte. So eine Miniszene, Nebenrolle, irgendwas ganz Kleines. Das hat am nächsten Tag, haben die Dreharbeiten schon stattgefunden. Also war meine Mama so, ja, okay, wenn du es machen willst, dann mach es. Sehr extrovertiertes Kind, wollte das sehr gerne. Okay. Also, hey, ja, cool, wollen wir das nicht machen? Durfte das dann machen. Wir waren auf die Premiere eingeladen, ein halbes Jahr später. Und ich wurde aus dem Film geschnitten, meine Szene.
1: Nein.
0: Ja, ich war sehr enttäuscht. Und dann wollte ich es natürlich unbedingt nochmal machen, weil ich so, hä, darum ging's doch. Ich wollte mich auch auf so einer Leinwand sehen, wie bei dieser Ausstellung. Ich war so, cool, ich will das. Und dann durfte ich es nochmal probieren und wir sind zu einer Agentur gegangen. Und dann bin ich auf Castings gerannt und habe relativ schnell so eine Werbung für Kellogg's Frosties oder irgendwas Bescheuertes gedreht.
1: Über die Werbung den Einstieg zum Film. Das
0: über
1: ist
0: die, ja,
1: das machen wir aber doch.
0: Klassiker. Das ist ein
1: Klassiker, absolut.
0: Ja.
1: Ich finde das toll. Wir müssen mal ein bisschen weiter ausholen. Ja. Du hast ja eine Medienschule besucht.
0: Ja.
1: Und die Medienschule ist in Potsdam-Babelsberg.
0: Ja.
1: Und dieses Gebäude, in der die Medienschule früher war, ist jetzt das Funkhaus von BB Radio.
0: Ja, ich sitze gerade in meiner alten Schule. Das ist super weird.
1: Und das ist so ein bisschen das Verhältnis Schülerin-Lehrer?
0: Ja.
1: Nö, so ist es nicht, wa? Wir haben ein entspanntes.
0: Nee, ja, es ist auch schon echt lange her, dass ich hier war. Es war so verrückt, als ich hier langgelaufen bin. Ich war so, hä? Tatsächlich. Das ist meine alte Schule.
1: Ja,
0: von die Flashbacks im Treppenhaus.
1: BB Radio hat damals nämlich ein neues Funkhaus gesucht und die Medienschule hat ein größeres Gebäude errichtet. Dann haben wir gedacht, Mensch, das passt doch, da können wir doch einziehen. Und haben das hier umgebaut. Und es gibt sogar noch einige Sachen, die sind so wie früher bei dir, als du zur Schule gegangen bist. Ne?
0: Voll.
1: Der komplette Toilettentrakt auch
0: noch. Ja, Toilettentrakt auch, alles noch gleich.
1: Wir möchten diese Geschichten über diese Toiletten früher in der Schulzeit hier auch nicht an dieser Stelle erörtern. Denn wir reden über die Schauspielerei. Sasa Inci-Bürkel ist bei mir 1995 geboren. Also noch, du zählst noch zu den Jüngeren, ja?
0: Ja,
1: zu den,
0: tue ich.
1: Zu den Youngstars, oder? Generation Z, ja.
0: Generation Z, passt doch.
1: Dein erster Film, der wirklich richtig spannend war für dich. Welcher war das?
0: Die wilden Hühner.
1: Ja.
0: Das war schon spannend. Das war toll. Das war ja ein Kinderbuch, was verfilmt wurde, was wir alle kannten. Riesengroßer Castingprozess. Ich weiß noch, als ich einen Anruf bekommen habe, dass ich die Rolle hatte. Und ich hatte sie relativ spät, weil ich war jünger als die anderen. Mein Prozess ging ewig mit dem Casting. Alle standen schon fest und meine Rolle wurde nicht besetzt. Und es war hin und her und hin und her. Und dann in München kam irgendwann der Anruf und ich habe getobt und bin durchs Zimmer gehüpft und geschrien. Das war schon alles sehr aufregend.
1: Das war das erste Mal, dass du auch bekannt geworden bist, ne? Dass man dein Gesicht auf einmal zuordnen konnte.
0: Presse. Ja.
1: Ah, ging's los, ne?
0: Unter Teppich. Das war schon toll.
1: Wie ist das, wenn man in dem Alter schon so einen großen Erfolg hat?
0: Ich weiß nicht. Einerseits, ich habe das Gefühl, in Amerika ist ja so dieses Stigma, dass Jungschauspieler dann gerne mal so durchdrehen. Ich habe das Gefühl, hier ist das genau das Gegenteil. Die Leute, die relativ jung schon gedreht haben und das schon erlebt haben, sind irgendwie so mega gechillt damit, weil es irgendwie dazugehört und man auch total behütet ist. Und ich meine, es ist immer noch Deutschland, es ist alles relativ entspannt. Aber das war schon schön. Es war schön, das zu sehen, dass es den Leuten was bedeutet und dass sie sich deine Arbeit anschauen und es toll finden irgendwie. Aber es gehörte dann irgendwie auch einfach so dazu und war gar nicht mehr so eine große Sache auf einmal. Es gehört halt irgendwie dazu. Als Kind nimmt man sowas ja auch schon voll schnell an und denkt jetzt nicht, oh, meine ganze harte Arbeit, weil es ist ja einfach als Kind. Das ist ja nichts, wofür man sich so krass anstrengen muss.
1: Aber die Trude war ja schon eine ziemlich fette Nummer an den wilden Hühnern.
0: Ja, ein wildes Huhn. Das war eine coole Rolle, es war schön.
1: Wie ist das, wenn deine Klassenkameraden haben sich ja nicht parallel entwickelt? Ja, die waren ja noch in einem normalen Umfeld. Du warst auf einmal die bekannte und berühmte Schauspielerin. Wie haben die darauf reagiert?
0: Oh mein Gott, ich weiß es gar nicht mehr, wie das war. Ich war davor auch schon so immer ein bisschen Underdog-mäßig in der Schule und das ging danach auch eigentlich weiter. Ich hatte immer so beste Freundinnen, aber war immer so ein bisschen Außenseiter und ich hatte auch das Gefühl als Kind, diese Rolle Trude war ja auch so die kleine, dicke mit der Brille und entweder war ich davor schon so oder ich habe mich dieser Rolle irgendwie so angenommen auch danach und wurde immer mehr dann auch an meiner Schule, vielleicht auch, weil sie mich gesehen haben als diese Person und ich bin dann so richtig da reingewachsen und reingefallen und war wirklich irgendwann so voll der Außenseiter, wurde auch voll gemobbt, hatte richtig schwierige Zeit in der Schule.
1: Du warst Mobbing-Opfer?
0: Ja.
1: Ist es in dem Augenblick, wo man bekannt wird, ist es so, dass man von den Mitschülern wirklich gedisst wird? Ja?
0: Ehrlich gesagt weiß ich nicht, ob es war, weil ich bekannt war oder weil sie mich einfach als diese Trude gesehen haben.
1: Aber das
0: als
1: war eine Rolle, peinliche, die Trude.
0: Ja, voll. Aber Kinder können das ja auch nicht so gut unterscheiden. Und vielleicht wurde ich dann als das gesehen und bin auch selber dann so reingerührt und habe mich dem so hingegeben. Und ja, es war verrückt.
1: Du hast ja damals auch schon Geld verdient. Das heißt, du hast wahrscheinlich auch schon ein bisschen mehr gehabt als Klassenkameraden. Haben die dir das geneidet teilweise, dass du damit
0: das
1: auch Kohle verdient hast?
0: Ich wusste ja gar nicht, dass ich damit Geld verdiene zu der Zeit. Das haben die uns ja nicht gesagt, unsere Eltern. Das wurde alles weggespart.
1: Echt, ja?
0: Das haben die uns nicht gesagt. Nee, wir dachten, wir arbeiten für unsere Spesen. Das war richtig crazy, weil das waren ja so 120 Euro die Woche, was für jemand in dem Alter richtig verrücktes Taschengeld ist. Und wir dachten, das ist unser Gehalt. Und sind dann am Flughafen im Duty-Free durchgedreht und hatten unsere Schminktaschen voller Tom Ford und Yves Saint Laurent und Dior. Und meine Mama war so, mein 10-jähriges Kind hat teurere Kosmetikprodukte in der Tasche als ich. Du brauchst es nicht, Sasa. Ja, das war so die Sache. Das war das, wo ich dachte, dafür arbeite ich und was ich mir dann gegönnt habe zu der Zeit.
1: Hatten deine Lehrer zu der Zeit auch schon mal gesehen, wie du auf der Leinwand rüberkommst?
0: Ich weiß es nicht. Ich habe da noch nie drüber nachgedacht.
1: Ja, muss man aber doch mal, klar.
0: Vielleicht war das alles deshalb. Wieso habe ich da nie drüber nachgedacht? Wahrscheinlich, vielleicht.
1: Hast du in irgendwelchen Fächern nicht gut mitgearbeitet und die Lehrer haben vielleicht gedacht, ja, da auf der Schauspielschule, da gibt sie richtig Gas,
0: die
1: ja.
0: Blöde
1: und
0: blöde Kuh.
1: Da spielt sie da, die Trude.
0: Das faule Schwein hier
1: nicht. Und macht sie nicht. Die hält sich wohl für was Besseres.
0: Ich hatte Lehrer, die mich entweder richtig geliebt haben oder mich einfach gar nicht mochten.
1: Kann man sich gar nicht vorstellen. Weil wenn man sich Sasa Inchi so anguckt, dann sagt man, die möchte man eigentlich gleich sofort adoptieren. Das ist die Reaktion hast du wahrscheinlich öfter, oder?
0: Manchmal. Da oder Hass wieder, oder der geballte Hass.
1: Da kommen wieder gleich meine väterlichen Gefühle durch. Weißt du, meine Tochter ist 1990 geboren. Ja, also ihr seid ja nur ungefähr in einem Alter, wo ich denke, Mensch, ja, kommen sofort die väterlichen Gefühle. Ach, die möchte man sofort herzen und sagen, schön.
0: Oh.
1: Wenn man dich in den sozialen Netzwerken verfolgen möchte, findet man dich wo?
0: Auf Instagram.
1: Unter?
0: Sasa Inchi. ZSA, ZSA, INCI. Der Error-Code.
1: ZSA, ZSA, INCI.
0: Richtig.
1: Ja.
0: Genau das ist
1: es. Dann gibt es dich natürlich auch bei Facebook.
0: Bei Facebook gibt es mich auch, aber da bin ich ganz inaktiv. Also Instagram ist eigentlich die einzige Plattform, die ich wirklich aktiv nutze.
1: Dann gibt es natürlich Seiten über deine Künstleragentur. Da kann man ein bisschen was lesen, weil deine Vita und so. Ne?
0: Genau.
1: Hat sie Spaß gemacht?
0: Auf jeden Fall. Sehr viel Spaß. Vielen Dank.
1: Im Radio kommt das auch gut rüber. Schöne, sanfte Stimme. Deshalb viel Erfolg. Sasa Inchi Bürkle war bei uns. Bis dann.
0: Tschüss. Vielen Dank.
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4: Mit Markus Roder. Guten Morgen. Nach fast 11 Monaten Bauzeit und viel Pendlerfrust ist es soweit. Ab heute rollt der Bahnverkehr auf der sanierten Strecke zwischen Hamburg und Berlin wieder an. Seit August des vergangenen Jahres wurden die rund 280 Kilometer umfassend modernisiert. Mit der Wiedereröffnung fahren Fern- und Regionalzüge wieder nach regulärem Fahrplan. Vor allem der teils chaotische Ersatzverkehr und die mehrwöchige Verzögerung der Freigabe hatten für viel Frust bei tausenden Brandenburger Pendlern gesorgt. Vor allem der Dauerfrost im Winter hatte die Bauarbeiten immer wieder ausgebremst. Doppelten Grund zur Freude gibt's in Wittenberge. Pünktlich zur Freigabe der Bahnstrecke Berlin-Hamburg ist hier auch die Bahnhofsanierung fertig. Verkehrsminister Krumbach hat den wichtigen Knotenpunkt am Samstag wieder eröffnet. Auch heute heißt es in ganz Brandenburg nochmal Landluft schnuppern. Mehr als 130 Betriebe öffnen ihre Türen zur 31. Brandenburger Landpartie. Bauernhöfe, Fischerei- und Forstbetriebe, Gärtnereien, Bio- und Reiterhöfe öffnen ihre Türen und bieten einen Blick hinter die Kulissen und jede Menge regionale Produkte zum Probieren. Einen Überblick gibt's unter brandenburger-landpartie.de. Nach mehr als 2 Jahren Vorbereitung beginnen am Montag die EU-Beitrittsgespräche mit der Ukraine und Moldau. Möglich wird das, weil Ungarns neue Regierung die bisherige Blockadehaltung aufgegeben hat. Der Weg zu einem wirklichen EU-Beitritt kann aber ein langer werden. Die Verhandlungen ziehen sich in der Regel über Jahre hin, ohne Erfolgsgarantie. Gute Nachrichten für Flugreisende. Die EU hat sich nach jahrelangen Verhandlungen auf neue Fluggastrechte geeinigt. Entschädigungen bei Verspätungen bleiben bestehen. Ab 3 Stunden Verspätung gibt es weiterhin mindestens 250 Euro, auf längeren Strecken sogar bis zu 600 Euro. Neu ist auch, Fluggesellschaften dürfen keine Zusatzgebühr mehr verlangen, wenn auf einem Ticket ein Name geändert wird oder Eltern neben ihren Kindern sitzen wollen. Die neuen Regeln sollen voraussichtlich im kommenden Jahr in Kraft treten.
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4: Fußball-Deutschland fiebert seit Tagen auf diesen Moment hin. Heute greift auch die deutsche Fußballnationalmannschaft ins WM-Geschehen ein. Das Team von Bundestrainer Julian Nagelsmann ist bereits am Samstag vom WM-Quartier in Winston-Salem zum ersten WM-Spielort Houston geflogen. Dort trifft die DFB-Elf heute Abend ab 19 Uhr unserer Zeit im ersten Gruppenspiel auf Curaçao. Danach gibt's dann in der Nacht zum Montag das 2. Spiel in der deutschen Gruppe. Die Elfenbeinküste spielt gegen Ecuador.
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1: Auf meinen heutigen Gast freue ich mich sehr. Es ist Georg Stengel. Er kommt aus Jüterbock und er ist einer unserer Brandenburger Popstars.
5: Also ja, so wurde ich noch gar nicht, also so wurde ich noch nie eingeleitet. Das ist ja wirklich schön. Also ja, danke. Popstar will ich jetzt zwar gar nicht so sagen. Ich würde einfach sagen, ja, vielleicht mal Gesicht, was man mal gesehen hat oder so. Vielleicht auch mal gehört hat die Stimme oder so. Also ja, danke. Ja, schön hier zu sein.
1: Ja, jetzt werden wir deine Geschichte mal komplett ausrollen, weil alle Leute wollen natürlich wissen, warum ist das so ein cooler Typ einfach, der überall hinkommt und alle denken, den kenne ich ja schon mein Leben lang. Das Gefühl habe ich bei dir allerdings auch. Aber wahrscheinlich ist es auch so, weil ich habe ja damals The Voice of Germany geguckt, als du drin warst und dachte, Alter, der kommt aus Jüterbock. Warum kenne ich denn den noch gar nicht? Was ist denn da los?
5: Ja, es ist wirklich faszinierend, wie viele Leute mich aus The Voice of Germany halt kennen oder wie halt von vielen Leuten halt einfach gerade das so, die sagen immer, ich kenne dein Gesicht oder die schauen mich an und sagen, war ich mit dir schon mal irgendwie saufen oder weiß ich nicht, warst du bei der Familie?
1: Das könnte allerdings sein, ne?
5: Ja, aber das ist halt wirklich, die Fragen stellen sich die Leute und denken immer, das ist wahrscheinlich sehr gut möglich, aber ich denke mal, das ist deshalb, aber... Das ist immer noch faszinierend. Also selbst, ich war auch schon mal in London, irgendwo in einem Fahrstuhl im Hotel und da wurde ich erkannt. Also ich komme halt aus einem kleinen Dorf. So, ne? Also Jüterbock ist kein kleines Dorf, aber ich bin ja daneben. Kloster Zinner heißt das. Mhm. Da bin ich groß geworden.
1: Da kommt und der Kloster Zinner Klosterbruder her. Das
5: genau.
1: Ist ein Kräuterschnaps.
5: Ja, da brauchst du mir, da kick mir aus.
1: Kennst
5: du
1: aus?
5: Den musst du mir nicht erzählen.
1: Ist der oder? Gut, oder?
5: Ja, der ist nicht schlecht.
1: Ja,
5: ja genau, da komme ich her und... Denn da irgendwo in London zu sein, dann quatscht ja jemand anderem im Fahrstuhl, ey, nochmal, ich hab das doch schon mal gesehen in dein Gesicht. Ich sag mir, krass, das musst du jetzt Mama erzählen. Ich erzähl dir direkt Mama, lob die nicht. Ist so, krank.
1: Du bist 1 von 5 Kindern, ne?
5: Ja, genau.
1: 2 jüngere Brüder und 2 ältere Schwestern oder umgekehrt?
5: Ey, da hat sich aber einer informiert. Oder hast du mir einfach angesehen?
1: Ich sehe dir deine Geschwister an. Du musstest drum kämpfen um alles.
5: Du siehst einfach, wie schnell ich Kaffee trinke, ne, damit es mir Kinder wegsäuft. Ne?
1: Du, notfalls kriegst du 9 noch, weißt
5: ach,
1: du?
5: Kein Problem. Scheiße. Also wirklich gut. Also wirklich, ja, 4 Geschwister. Ich war die goldene Mitte. Also ich hatte 2 kleine Brüder, 2 große Schwestern, wie schon gesagt, ja. War auch immer schön, so, aber muss ja ehrlich sagen, dass das halt natürlich auch dann viel mit sich bringt. Ne? Man wird geduldiger, wenn man so viele Geschwister hat. Aber jetzt so im Nachhinein, wenn man jetzt mal weiß, man hat so viele Geschwister, ist es natürlich auch schön, auf Familienfeiern zu gehen und sie alle wiederzusehen. Und die sind auch alle ganz stolz, dass ich jetzt den Weg gehe. Natürlich waren sie auch alle erstmal skeptisch. Da war jeder skeptisch. Ich war immer der gesagt hat, ey, ich gehe nur mit einem Stift und einem Zettel, gehe in die Schule, weil ich habe ja Gitarre mit. Den Rest brauche ich nicht. Kein Vorbild. Aber So war ich. Und dann habe ich die Gitarre mitgehabt und habe einfach in den Schulpausen gespielt, weil ich unbedingt spielen wollte.
1: Siehste?
5: Und die Lehrer haben ab und zu mal gelauscht.
1: Siehste?
5: Ja.
1: Und deine Klassenkameraden und deine Lehrer wussten schon von vornherein, was es dir irgendwann mal werden würde.
5: Ja, entweder jemand, der keinen Job findet oder der hat wirklich so viel Glück und macht Musik. Aber ja, so, das ist halt wirklich so ein Zufall gewesen, dass er dann halt wirklich jetzt so einen Lauf genommen hat. Und ich bin sehr glücklich drüber. Und ich glaube, Familie ist sehr stolz. Und hätte es auch, glaube ich, erstmal nie gedacht. Niemand hätte es irgendwie gedacht. Nicht mal ich. Ich habe nur da geträumt. Geträumt habe ich immer.
1: Du bist ja auch so ein Entertainer, weißt du? Ich meine, Entertainer heißt ja unterhalten auf allen Gebieten. Das heißt, du kommst mit allen Leuten sofort ins Gespräch. Ja, du bist gleich irgendwie mit allen Leuten per Du. Du machst gleich Fotos mit allen. Hattest du das schon früher auch in der Schule, dass du dieser Entertainer warst, der Leute unterhalten wollte und das auch getan hat?
5: Ja, so Klassenclown würde man jetzt sagen.
1: Ach, doch,
5: das war auf jeden Fall dieses Klassenclown-Ding. Das war ich, ja, auf jeden Fall. Mhm. Ich bin so jemand gewesen, wenn ich dann rausgeschmissen wurde aus dem Unterricht, dass ich dann mir die Gießkanne vom Hausmeister geholt habe und habe dann die Blume gegossen in anderen Klassenräumen. Ich habe mich dann ja noch so beschäftigt, dass ich dann halt nicht der Böse bin, der noch rausschmissen wurde, sondern auch die Blumen gießt. So eine Sachen, ja. Aber ich sage auch immer, deshalb komme ich auch wie gerade rein, bin jetzt gerade auch in den Radiosender reingekommen, jetzt auch für die Zuhörer. Ich bin reingekommen und habe natürlich jetzt jedem Hallo gesagt und auch gleich gedrückt und so ein paar. Also,
1: ey, und alle kennen dich, ne?
5: Es ist schön. Also das geht runter wie Motoröl, das finde ich schön. Da bin ich immer beim Du, aber ich finde auch immer diese Du-Sagen, ich finde es wichtig. Natürlich gibt es immer Ausnahmen. Ich habe meine Lehrer natürlich immer gesiezt und so, das macht man natürlich.
1: Gibt auch welche, ausnahmsweise.
5: Es gibt auch nette Menschen, die darauf bestehen. Es gibt auch welche, die so auf dieses hartmäßig, wir plädieren. Ne, haben sie mich überhaupt gefragt, ob sie mich duzen? Ich finde viel sympathischer, wenn ich mal welche sieze. Ach, hör auf, da fühle ich mich bloß alt.
1: Genau.
5: So kenne ich das.
1: Und wir beim Radio duzen ja sowieso, ne? Das ist ja, bei uns ist das Gang und Gäbe. Und die Gäste, die bei uns kommen, werden natürlich geduzt. Und die wir mögen, die duzen wir natürlich noch lieber als alle anderen. Sag mal, du hast damals zum 9. Geburtstag eine Gitarre dir gewünscht.
5: Nee, zum 10. oder 11. Geburtstag eine Gitarre bekommen.
1: Und seitdem klimperst du auf dem Instrument rum, ja?
5: Immer. Ich habe auch damals echt andere Musik gehört. Damals habe ich gerne so Metal-Musik gehört und wollte also erst so Gitarrist werden. So, dann halt lange Haare gehabt.
1: Du, echt jetzt?
5: Aber richtig, Alter,
1: kann ich gar nicht vorstellen.
5: Da gibt's Bilder.
1: Krass.
5: Da gibt's Bilder, da sah ich aus, also wirklich, da hatte ich eine harte Zeit oder so. Und da habe ich dann Luftgitarre auch unterwegs mal gespielt, wenn ich die Gitarre nicht dabei hatte und sonst halt immer nur so Metal-Musik zu Hause. Bis dann irgendwann so mit 12, 13 Jahren ins Singen kam und dann habe ich mir, okay, die E-Gitarre war dann weg und dann habe ich mir so eine Akustikgitarre geholt und mit der bin ich dann in die Schule gegangen, mit 14 Jahren so. Und das habe ich jeden Tag gemacht, auf jedem Schulfest gespielt. Wurde auch ausgebuht auf.
1: Nein, echt?
5: Ah, klar.
1: Was hast du denn da gesungen?
5: So Songs, die keiner kennt.
1: Siehst du, das ist das Problem.
5: Das war das Problem.
1: Hättest du andere Songs, die man kennt, gesungen, dann wäre es wahrscheinlich.
5: Hätte ich die BB-Radio-Hits hier gespielt, dann wäre es anders gelaufen.
1: Siehst du, dann wäre es anders gelaufen. Das hat er mal auf den Punkt gebracht an dieser Stelle. wir müssen, glaube ich, mal ein bisschen weiter ausholen, damit die Leute auch diesen Zusammenhang kennen. Also, dein Vater war dein großes Vorbild. Der ist leider schon sehr früh verstorben, da warst du 10, glaube ich, ne?
5: Ja, 10 war ich da.
1: Und dein Vater war immer das große Vorbild und er war auch so Entertainer, ne? Also er ist bekannt in Jüterbock als der Entertainer. Und der hat dir frühzeitig prophezeit, dass es bei dir ähnlich sein würde, ne?
5: Ja, das war damals so eine ganz lustige Situation. Ich hatte halt in der zweiten, dritten Klasse so eine gute Note in Musik. Also, dann hat er zu mir gesagt, ach, du wirst mal Sänger. Der hat so zwei Sachen sein Leben gesagt, ich habe Kusslippen und ich werde guter Sänger. Das habe ich mir zu Herzen genommen, jedenfalls mit dem Singen habe ich mir zu Herzen genommen und habe mir dann, als er dann verstarb, eigentlich direkt eine Gitarre gewünscht zu Weihnachten und meine Mutter hat es natürlich direkt gemacht, mit Verstärker. Also das war jetzt nicht nur so eine Gitarre, dass das jetzt für mich spielen kann, sondern einfach auch, dass das jeder hört. Mhm. Nachbarn, alle. Und das war halt immer ganz lustig, dass ich es auch einfach wollte, weil mein Vater war einfach wirklich Entertainer, der hat auch immer, der hat getanzt auf Familienfeiern, hat gesungen überall, also der war schon gerne im Mittelpunkt. So bin ich auch, stehe auch gerne im Mittelpunkt. Und jetzt sagt meine Mutter heutzutage immer, ich sehe aus wie mein Vater Willi, hieß er. Und sie sagt immer, du siehst aus wie Willi. Und das ist eigentlich auch schön zu hören, weil, ja, ist ein bisschen weit hängen geblieben von ihm.
1: Hatte der auch so eine tolle Stimme wie du?
5: Das kann ich dir nicht genau sagen, aber...
1: Komm, wir machen mal einen kleinen Exkurs an dieser Stelle. Was wenige Leute wissen oder vielleicht auch gar keiner, der Georg Stengel ist auch ein begnadeter Parodist. Also zum Beispiel SpongeBob kriegst du hin, ne?
5: Warte.
6: Ich bin SpongeBob Schwammkopf. Weißt du, was lustiger ist als 24, Patrick? 25.
1: Ja. Wen kannst du noch?
5: Ja, ich kann halt, also dieser Jamie Oliver, also diese typische Sprache, die sie so in so Kochshows haben.
1: Ja,
5: das kann ich.
1: Komm.
5: Das, Okay, Mann, da wird doch der Hund in der Pfanne verrückt. Also, wir braten jetzt erstmal die Zucchini an und dann packen wir die Zwiebeln dazu und das gemeinsam, das vermischen wir so ein bisschen mit ein bisschen Hefe und dann haben wir einen super geilen Teig und daraus machen wir super schöne Brötchen und das alles, das haben wir mit meiner Mutter und das schmeckt dann richtig gut so. So fahr ich irgendwie so.
1: Hast du schon mal über eine Karriere als Synchronsprecher nachgedacht, eventuell? Synchronschauspieler ist es ja mittlerweile.
5: Ja, und man muss ja richtig rinschlüpfen, ne?
1: Ja, ja, genau. Du musst in die Rolle rein. Ich glaube, bei dir könnte ich mir das gut vorstellen, du.
5: Ja, nee, ich will auf der Bühne stehen. Ich brauche Leute. Deshalb ist jetzt auch Tour und alles das gerade so im Fokus. Ich brauche
1: Reden Leute. Wir gleich im Detail drüber. Wir wollen einige Sachen nicht überspringen, weil ich finde, du hast so eine interessante Geschichte und die sollten wir vielleicht mal ein Stück zurückholen. Also du hast damals in der Schule schon Musik gemacht, ja? Mhm. Damals war es Rock, obwohl das von der Stimme her auch gut passen würde. Ich kann mir schon vorstellen, dass du auch ein guter Rocksänger wärst.
5: Ja, aber es war so Hardrock, also so, ja, so richtig so extrem mit so Schweinegeräusche.
1: Ach so.
5: Kennst du die? So war das.
1: Das kann auch noch.
5: Ja, ich hab alle durch. Also so eine, hat meine Stimmtrainerin jetzt zu mir gesagt, meine Stimmbänder sind schon ordentlich strapaziert.
1: Sind sie, ja?
5: Ja.
1: Aber wahrscheinlich ist das auch der Grund, warum sie so geil klingen, weißt du?
5: Ja, ich sag ja, nur weil nicht gesund ist, heißt nicht, dass schlecht ist.
1: Mhm. Du hast in der Schule angefangen, Musik zu machen. Was hast du damals für Musik gespielt? Waren es da schon deutsche Songs?
5: Nee, gar nicht. Also es war wirklich Englisch, aber damals war es ja auch anders Englisch. Damals, heute kann ja jeder Englisch. Mhm. Und damals war das so, dass ich dann einfach, mein Englisch war halt nicht immer richtiges Englisch. Mhm. So, dann konnte ich auf Schulfesten spielen. Wow, snow and now, ja. Mhm. Keiner hat's verstanden. Die dachten, oh mein Englisch? Gott, der kann Englisch. Mhm. Und heutzutage will ich es nicht mehr machen. Aber damals war es nur Englisch. Mhm. Heutzutage kann jeder Englisch. Jetzt würde jeder wissen, dass ich kein Englisch kann. Aber ich kann Englisch, so. Aber manche Wörter haben mir gefehlt, da habe ich mir was ausgedacht. Hat Pass. Ich habe dann das so mal gehört habe. Mhm. Und das habe ich damals den Song so. Also das waren sehr unbekannte Songs, aber halt einfach schöne. Also eher Balladen, würde ich sagen. Waren eher Balladen.
1: Wann war das erste Mal, dass jemand zu dir gesagt hat, Mensch Georg, du hast eine tolle Stimme und das hat mir gut gefallen. Du solltest da mehr draus machen. War das in der Schulzeit?
5: Ja, das war in der Schulzeit und das war eine Lehrerin. Die hat mir nach dem Unterricht gesagt, davor in der Pause, Georg, da habe ich ja mal ein bisschen gelauscht. Fand ich schön. Und das war für mich schon so ein, du wirst ein Weltstar, das wird richtig geil, mach weiter, du brauchst kein Schulzeug mehr, du musst nicht mehr mit Schulzeug dahin kommen. Und da habe ich die Einladung halt natürlich eingenommen und habe es dann so gemacht.
1: Wie warst du in der Schule damals?
5: Sagen wir mal so, waren mal so. Ne? Also ich hatte wirklich eine schöne Schulzeit, weil ich Spaß hatte. Mhm. Ich habe auch einmal die 9. Klasse, ich glaube, wiederholt. So ein Ding war das. Also ich war... Das war nur für mich einfach zur Charakterbildung ganz wichtig, weil ja, ich hatte die besten Freunde hatte ich in der Klasse immer unter mir und dachte ich mir, dann bleibe ich jetzt einfach hängen, dann habe ich sie. Mhm. Ja, aber es war sehr, also durch und durch, aber im Endeffekt war ich dann noch gut. Also ich war jetzt nicht der schlechte oder schlechteste Schüler, ich war ein guter Durchschnitt. Mhm. War so jemand, der sein Sportzeug mal vergisst. So einer war ich auf jeden Fall, weil im Gitarrenkoffer hat das Sportzeug nicht reingepasst.
1: Stehe. Aber du hast dann trotzdem noch einen Beruf gelernt, wahrscheinlich weil deine Mutter gesagt hat, Georg, irgendwas Ordentliches, also nicht nur Musik, es muss auch was passieren.
5: Ja, klar.
1: Wie wär's zum Beispiel, wenn du Mechatroniker werden würdest und Autos reparieren?
5: Na, das ist ja nicht mehr der Anfang. Also angefangen hat's ja damit, nach der Schule wollte ich ein FSJ machen, hab's auch gemacht und war dann Betreuer.
1: Ein freiwilliges soziales Jahr, sollten wir vielleicht an der Stelle für alle, die das noch nie gehört haben, mal kurz erklären. Ne?
5: Ja genau, freiwilliges soziales Jahr, genau, das ist genau richtig. Und das habe ich gemacht und das war auch wirklich eine schöne Zeit, da war ich ein Jahr lang auf Dorf und da habe ich ein ganzes Jahr lang im Bauwagen gelebt.
1: Was?
5: Hab einen Bauwagen gelebt und musste mir auch im Winter Löcher buddeln, weil der Toilettenwagen nicht mehr im Feld. So ein Ding war das. Zwischen Kühe und Pferde und Katzen und Hunde habe ich da auf dem Bauwagen gelebt. Auch ein halbes Jahr bin ich barfuß gelaufen, weil ich es schön fand, weil ich mal probieren wollte, wie das ist.
1: Selbstfindungsphase.
5: Ja, oder? Ich weiß nicht, das war ein geiles Jahr. Ich war eigentlich Betreuer für so Jugendliche, aber ich war manchmal selbst mehr Betreuter als andere. Weil ich einfach mich, glaube, habe ich so ein bisschen gebraucht. Das war eine Erfindungsphase, das Jahr. Mhm. Danach wollte ich Konditor werden und war dann in Berlin Konditor in so einer Bäckerei oder Konditorei, ja. En de Lisnomont. Da war ich dann, glaube ich, so 3 Monate und dann hatte ich keinen Bock mehr, weil ich habe jeden Tag Kirschplunder gemacht mit Pudding und Kirschen und ich konnte diesen Pudding nicht mehr sehen, ich konnte die Kirschen nicht mehr sehen, ich konnte das nicht mehr riechen, bin ausgerastet. Und ich habe diesen Chef, der Chefkonditor, den habe ich nie verstanden, weil er mal meinte, Poudon in the Kühlschrank. Der Pudding soll im Kühlschrank. Ich hab ihn einfach immer daneben gesteckt. Ich hab ihn nicht verstanden. Und dann dachte ich mir, was mache ich hier eigentlich? Dann bin ich abgehauen und wollte dann Koch werden. Da dachte ich mir, okay, scheiß auf Backen, ich werd Koch. Und dann war ich 2-3 Monate Koch. Dann bin ich da auch abgehauen und hab mir gedacht, nee, jetzt reicht's, jetzt mache ich irgendwas anderes. Und dann habe ich in einem Möbelhaus gearbeitet und habe Sofas verkauft.
1: Nein.
5: Ey, hör auf, und dann musste ich, da habe ich mich richtig belesen, da war ich richtig schlauer Möbelverkäufer. Ich dann so, ja, das Sofa hat hier Federkern und das hat irgendwie dit und dit und da irgendwie Kaltschaum und denk mir, warum mache ich das hier eigentlich? Ich will doch eigentlich Musik machen.
1: Ey, weil du es konntest, oder? Die Leute haben dir bestimmt alles abgekauft, oder?
5: Du, ich habe ein Sofa verkauft. Dann bin ich da abgehauen und dann habe ich mir gedacht, jetzt reicht's. Ich mache erstmal nichts, aber dann kam meine Mutter in der Quere, kannst aber richtig vergessen, du machst was, ne? Kost jetzt, ja, du lebst hier, zack, das ist auch richtig so. Dachte mir, okay, was machst du jetzt? Dann machst du jetzt einfach von allem, was ich jetzt gemacht habe, einfach bin ich auf Kfz-Mechatroniker gekommen. Und dann kam The Voice irgendwann und dann war ich halt, dann kam der Flug. Also dann war so, jetzt habe ich die Chance, Musik zu machen, also ciao. Hm. Bin ich ganz schnell abgesprungen von dem Boot.
1: Das ist auch gut so. Und jetzt ist Georg Stengel ein erfolgreicher Musiker. Und wer jetzt mehr erfahren möchte, der hört unseren kompletten Podcast. Und den gibt es überall dort, wo es Podcasts gibt, unter BB Radio Mitternachtstalk. Ja, und Georg Stengel findet man außerdem auf Instagram und Facebook, jeweils unter Georg Stengel. Stimmt's?
5: Ja, genau. Also man sieht's ja immer an diesem blauen Haken.
1: YouTube?
5: YouTube, genau. Auch Georg Stengel einfach. Also ganz einfach. Ja, wie gesagt, folgt mir, wo ihr wollt, wo ihr könnt. Folgt mir nach Hause, was ihr könnt, wie ihr wollt. Ich würde mich über jeden freuen, der dabei ist.
1: Gut, und ich freue mich, dass du heute hier warst.
5: Dankeschön.
1: Bis zum nächsten Mal. Bleib schön gesund, mein Lieber. War toll.
5: Du auch. Danke dir.
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1: Ich freue mich sehr über meine heutigen beiden Gäste. Es ist zum einen Dorothee Berger, sie ist die Vorstandsvorsitzende von ProAgro, das ist der ländliche Vermarkter in Brandenburg. Und sie wird begleitet durch Kai Rückewold, er ist der Geschäftsführer von ProAgro. Ich freue mich sehr, dass ihr da seid. Herzlich willkommen bei uns.
7: Hallo, schön, dass wir da sein können.
8: Schön, dass wir hier sein dürfen.
1: Ja, fangen wir am Anfang an. Kai, ich hoffe, du hast nichts dagegen, dass ich sage Ladies first. Ja?
8: Kein Problem.
1: Also Dorothee, du bist Potsdamerin, geboren 1979. Aber du hast hier gar nicht lange gelebt in der Landeshauptstadt.
7: Nee, es hat uns gleich ins Ländliche gezogen, beziehungsweise haben meine Eltern entschieden, dass es uns gleich nach Werder zieht und von daher bin ich eine Ur-Werderaner Pflanze.
1: Das heißt, deine Familie kommt aus der Landwirtschaft?
7: Meine Familie kommt aus der Landwirtschaft und wir haben in der Nähe von Potsdam schon familiär auch Landwirtschaft betrieben und uns entwickelt.
1: Und habt Obst angebaut, unter anderem auch Sanddorn.
7: Ja, also Werder, das Obstanbaugebiet und meine Eltern haben dort Flächen mit diesen typischen Obstsorten gehabt, Äpfel, Kirschen und Sanddorn halt. Und der Sanddorn hat sich für uns als die Frucht entwickelt, worauf wir uns konzentriert haben.
1: Hattest du früher mit Landwirtschaft schon irgendwas am Hut und solltest in diese Richtung gehen?
7: Das ist eine gute Frage. Ja, wenn man mich zur Zeit des Abiturs gefragt hat, ob ich mal das Unternehmen meiner Eltern übernehmen möchte, habe ich immer gesagt, nee, nichts für mich. Im Übrigen, meine Kinder sagen heute das Gleiche. Und ich bin natürlich erstmal meine Wege gegangen und hatte auch die Möglichkeit, mich zu entfalten, meinen Studienplatz zu wählen, so wie ich das wollte. Und habe auch nach dem Studium meinen ersten Job angenommen, der mir auch viel Spaß gemacht hat, wo ich sehr international arbeiten durfte. Und habe aber ziemlich schnell festgestellt, dass ich in einer Unternehmerfamilie groß geworden bin und dass ich doch mehr Freiheiten benötige und dass das Angestellten-Dasein nicht so richtig was für mich war.
1: Du hast aber bei der Wahl deiner Studienfächer genau das Richtige gewählt, was man braucht, um einen Familienbetrieb am Laufen zu halten bzw. ihn weiterzuentwickeln. Es war einmal BWL, ne?
7: Ja.
1: Und dann Lebensmitteltechnologie?
7: Ja, Ingenieurin für Lebensmitteltechnologie. Das Fach habe ich gewählt und habe meinen Eltern dann offeriert, dass ich nochmal studieren gehen werde und dann das Unternehmen übernehmen werde, ja.
1: Aber du hast BWL ja erfolgreich abgeschlossen.
7: Ja, beides erfolgreich abgeschlossen, ja.
1: In dem Augenblick reifte aber schon der Gedanke in deinem Kopf, na, vielleicht mache ich es doch mal irgendwann.
7: Es kam erst so mit meiner Anstellung, wo ich dann wirklich merkte, ich mag unternehmerische Freiheiten und meine Ideen wollte ich einfach verwirklichen. Und ich habe immer das Unternehmen meiner Eltern gesehen und habe gesehen, da kann ich meine Ideen platzieren. Und darauf habe ich mich gefreut und habe dann aber gesagt, ich brauche noch ein bisschen Fachwissen und muss dann nochmal ein bisschen studieren. Und danach habe ich mich sicher gefühlt, ins Unternehmen einzusteigen.
1: Wann warst du denn fertig mit dem zweiten Studium, mit Lebensmitteltechnologie?
7: Es war Ende 20, war ich damit fertig und bin dann ins Unternehmen eingestiegen und habe dann gemeinsam mit meiner Mutter das Unternehmen 10 Jahre sehr, sehr erfolgreich geleitet.
1: Sehr schön. So, jetzt geht's aber erstmal rüber zu Kai Rückewold. Nicht, dass der sich langweilt hier bei uns im Laden. Weil Kai Rückewold als Geschäftsführer von ProAgro hat natürlich auch eine interessante Geschichte. Wir kommen zur ersten Gemeinsamkeit. Es ist Potsdam. Kai, du bist hier geboren, ne?
8: Genau. Ich bin hier geboren, hier aufgewachsen und bin ja immer noch in der Region, nicht weit weg, genau.
1: Aber mit Landwirtschaft hattest du zu der Zeit noch nichts am Hut, oder?
8: Naja, meine Eltern hatten einen Strebergarten gehabt, da hat man ein bisschen Kartoffeln angebaut oder die üblichen Sachen, die man in so einer Kleingartensparte hatte. Das war auch mein einziger Berührungspunkt mit dem Thema Landwirtschaft.
1: Das ist immer witzig, dass einige, die einen Schrebergarten betreiben, einen Strebergarten daraus machen. Aber ich kann das durchaus nachvollziehen, weil nämlich, wenn man in einer Kleingartensparte ist, dann hat man erst einen Schrebergarten und dann wird man zum Streber, weil man möchte den schönsten Garten haben.
8: Schön war der nicht, aber ist was gewachsen.
1: Musstest du damals schon ran bei deinen Eltern mal im Garten ein bisschen Unkraut ziehen und so?
8: Ja, die Klassiker. Kartoffelkäfer absammeln, beim Spargel mithelfen, also alle möglichen Sachen musste ich halt machen. Mhm. Am einfachsten war nochmal das Thema Zwiebel. Die sind ja mal gewachsen, hat einen Bund draus gemacht und dann hat man die zum Trocknen hingehangen, das war okay. Mhm.
1: Aber du wusstest zu dem Zeitpunkt noch nicht, dass es in die Richtung geht, ne?
8: Überhaupt
1: nicht. Du hast ja etwas ganz anderes gelernt, ne?
8: Genau, ich habe Vermessungstechnik gelernt, lag da, meine Mama war Vermessungsingenieurin, wollte eigentlich in die gleiche Richtung, fand ich ganz interessant. Das Land zu vermessen war so ein bisschen wie Schatzsuche, ne? Man hat da immer die Grenzsteine gesucht, manchmal waren die weg und musste buddeln. Man hatte 100 Jahre alte Karten gehabt, also das fand ich hochinteressant. Bin dann aber tatsächlich in die andere Richtung gegangen und habe Regionalwissenschaften studiert an der Uni Potsdam. Bin damit 2007 fertig geworden und bin nicht das geworden, was ich geworden bin.
1: Die Vermessung hast du aber abgeschlossen, ne?
8: Ja, ich bin...
1: Du bist Vermesser.
8: Bin gelernter Vermessungstechniker, habe auch einen Theodoliten zu Hause. Hab ganz normal Land vermessen, Höhen von in den Dörfern von A nach B gebracht, von irgendwelchen Kirchen eine Höhe abgenommen und dann 5 Kilometer übers Land gewandert, um irgendwo eine Höhe hinzubringen. Klassischen Themen, wie man das vielleicht draußen hier und da noch sieht, ja.
1: Jetzt mal eine Frage, die mich wirklich interessiert. Wie kommt man darauf, Regionalwissenschaften zu studieren? Das ist ja so ein Studiengang, den wählt außer Kerückewald kaum jemand, weißt du?
8: Leider haben nicht wirklich viele gemacht. Den gibt's, glaube ich, auch gar nicht mehr. Ich hatte immer Interesse an Geografie. Ich habe zu Hause privat immer einen Atlas geguckt, mir angeguckt, wo sind denn hier die Länder, was machen die Länder so aus? Und war halt auch eine Zeit, man wusste nicht so wirklich, was man machen sollte. Ich habe 2001 angefangen zu studieren. Das war auch eine Zeit, da war das nicht so, dass man sich ständig einen Job aussuchen konnte. Da war das noch ein bisschen anders. Hab das gemacht, was mich interessiert und wie das bei vielen vielleicht so war, im Nachgang geschaut, was mache ich jetzt damit? Mir hat es viel Spaß gemacht. Ich habe viele Sachen kennengelernt, Wirtschaft gehabt, Kultur gehabt, also alles, was eine Region betrifft. Und ich denke, das kommt mir heutzutage dann auch zugute.
1: Das kann nicht schaden als Geschäftsführer von Boago. Aber wenn du irgendwo auftauchst und sagst, ich bin abgeschlossener, studierter Regionalwissenschaftler, dann sagen die, was?
8: Genau, also Fragezeichen im Kopf oder über dem Kopf kann man ja ein bisschen erklären. Stadt- und Regionalplanung, das kennt man vielleicht, aber das, was ich gemacht habe, geht ein bisschen darüber hinaus.
1: Als du damit fertig warst, ging es wie weiter?
8: Na, ich habe bei meinem Vater habe ich auf dem Bau gearbeitet, war Hooker, so nennt man das ja. Hab einen Anruf bekommen von dem damaligen Geschäftsführer von Proago, hat mich eingeladen. Ich habe mich natürlich da vorher beworben zum Bewerbungsgespräch. Dann war ich zur Grünen Woche 2008 in der Brandenburg-Halle das erste Mal in meinem Leben. Hab dort mein Bewerbungsgespräch geführt mit dem damaligen Geschäftsführer.
1: In der Halle, ja?
8: In der Halle.
1: Krass.
8: Mit dem Vorsitzenden damals. Und dann haben sie mir dort gesagt, Mensch, okay, kannst du hier anfangen. Und somit wurde ich auf der Grünen Woche 2008 bei Proago angestellt.
1: Ich kann mir das so vorstellen, weißt du? Du bist gelernter Landvermesser und auch noch studierter Regionalwissenschaftler und sagst, ich arbeite hier auf dem Bau als Hooker.
8: Ja.
1: Das stimmt doch irgendwas nicht, oder?
8: Na gut, irgendwie ist das ja so im Leben, man muss natürlich auch Geld verdienen. Ich habe mein Studium selbst finanziert, klar, meine Eltern mich unterstützt, aber bin halt auch nebenbei arbeiten gegangen, was ich meinen Kindern noch beibringe. Und ich war halt auf dem Bau, fand das immer gut, auch ein bisschen körperlich was zu machen. Es war mir auch vollkommen egal, was ich mache, Hauptsache ich tue es und das war halt zu dem Moment so und bin da eigentlich ganz froh drüber, dass man nicht nur rumsitzt, sondern was tut für die Dinge hier in Brandenburg.
1: Du bist ein Typ, der anpacken kann, das ist auch, das hat man das erste Mal bei dir gemerkt, als es das große Oderhochwasser bei uns gab, ne?
8: Genau, das war die Zeit, wo ich erwachsen geworden bin, war 97, da war ich 20 Jahre alt. Man hat ja einen Haufen Flusen im Kopf gehabt, was tue ich jetzt, was tue ich nicht, da mussten wir halt richtig anpacken. Die Flut war nicht wirklich schön, das wissen wir ja alle oder diejenigen, die damals schon da waren. Und da ist mir bewusst geworden, irgendwie musste jetzt mal raus aus dem jugendlichen Leben erwachsen werden. Und es war genau zum Oderhochwasser und das hat mich ein Stück weit geprägt. Und ich habe danach meinen Weg irgendwie gemacht, vielleicht ein bisschen unkonventionell, aber Ich bin glücklich darüber, was ich jetzt tue und dass ich jetzt hier bin, wo ich bin.
1: 2008 bist du zu ProAgro gekommen. Damals warst du aber ein ganz normaler Mitarbeiter. Also du warst ein Stück entfernt vom Geschäftsführer, ne?
8: Ja, ganz weit weg. Ich habe da gerade angefangen, habe wirklich alle möglichen Themen auch Tatsache bei ProAgro bearbeitet. Habe mich um die Großschutzgebiete, gekümmert, aber ein Projekt geschrieben für die Großschutzgebiete mit den Besucherinformationszentren. Mhm. Habe zwischendurch noch einen anderen Verein geführt mit ProAgro und der IHK zusammen und so. Bin ich dann Tatsache dann 2015 Geschäftsführer geworden und bin es heute noch und bin unheimlich froh, da überhaupt bei ProAgro gelandet zu sein und all die Dinge auch mitgemacht zu haben.
1: Ja. Dorothee, seit wann bist du bei ProAgro? Also die Mama war schon lange dabei, ne? Und seit wann bist du eingetreten?
7: 2015 bin ich in den Vorstand gegangen. Das kam damit zustande, dass die Wirtschaftsförderung Clustersprecher ernannt hat für die Ernährungswirtschaft und für diesen Posten habe ich mich engagiert. Ich habe gesagt, ja, ich stehe für die Ernährungswirtschaft, für die Wirtschaftsförderung und um die beiden zu verbinden, bin ich dann auch in den Vorstand gegangen, um natürlich auch Wirtschaftsförderung und ProAgro stärker miteinander zu verbinden.
1: ProAgro ist so ein kleiner Magnet, ne? Also Kai hat sich ja auch dafür interessiert am Anfang und gesagt, Mensch, das ist ein interessantes Konstrukt, also die Vermarktung des ländlichen Brandenburger Raums auf allen Gebieten, die es so gibt. Was war das Spannende für dich? Warum hast du dich überhaupt damals beworben bei ProAgro?
8: Der Hintergrund ist ein anderer. Ich habe im damaligen Landwirtschafts- und Umweltministerium meine Abschlussarbeit geschrieben über Tourismus in Großschutzgebieten. Mhm. Im Zuge meiner Arbeit habe ich natürlich auch Befragungen durchgeführt. Unter anderem habe ich damals ProAgro befragt und ich habe 6 Bewerbungen, 8 Bewerbungen geschrieben, wo ich beim Studium fertig war. Unter anderem halt auch bei ProAgro, wusste so ein bisschen, was sie machen. Ehrlich gesagt, und dann wurde ich halt da eingeladen und habe dann auch eigentlich erst alles kennengelernt. Ich hatte immer ein Interesse gehabt an Brandenburg, deswegen bin ich auch hier geblieben. Mhm. Fand unser Land immer großartig, aber dann habe ich eine andere Facette kennengelernt. Ne? Regionale Produkte, Urlaub auf dem Bauernhof, das ganze Thema Pferd. Und das ist im Laufe der Zeit dann passiert und will das auch ehrlich gesagt nicht mehr missen.
1: Das steht ja auf so vielen verschiedenen Beinen, das wissen ja viele gar nicht. Erstmal haben viele noch gar nicht den Namen ProAgro gehört. Was, ProAgro? Nein, das hat nichts mit Agro zu tun. Hier ist niemand Agro, die sind alle ganz lieb bei ProAgro und die vermarkten den ländlichen Brandenburger Raum und zwar auf allen Gebieten. Das ist also geht um die Erzeugung zum Beispiel, um den Vertrieb, um den ländlichen Tourismus.
7: Um die Ernährungswirtschaft.
1: Die Ernährungswirtschaft, das ist der wichtigste Cluster dabei, ne?
7: Genau, und wenn man sich die Geschichte mal anschaut, vor über 30 Jahren haben sich einige Unternehmer aus Brandenburg zusammengefunden und haben beschlossen, dass sie einen Verband gründen, wo sie dafür sorgen, dass die Produkte aus Brandenburg wieder in die Regale der Supermärkte kommen und nicht vergessen werden. Mhm. Und mit diesem Unternehmergeist ist eigentlich dieser Verband gestartet. Und wir sehen das halt auch immer noch als sehr, sehr starke Aufgabe.
1: Mhm. Und es ist eine Erfolgsgeschichte. Mittlerweile können wir durch die Supermarktregale gehen bei uns in der Region und wir sehen ganz viele Sachen, die bei uns hergestellt werden. Ja, es gibt Möglichkeiten, sich gesund zu ernähren. Im Prinzip muss man den Leuten eigentlich das nur sagen, oder Kai?
8: Zum einen sagen und man muss entdecken und Interesse dran haben, ja. Mhm. Für mich oder für uns ist es wichtig, dass die Unternehmen wissen, dass es ProAgro gibt und dass wir helfen wollen und ein Interesse daran haben, dass hier produziert wird, dass hier Tourismus angeboten wird, dass hier Gastronomie ist. Die Unternehmen müssen uns kennen, die Menschen draußen werden vielleicht Veranstaltungen von uns kennen. Eine Brandenburger Landpartie, ein Brandenburger Schlachtefest, ja, das sind ja Maßnahmen, die Tatsache ja auch für die Menschen draußen gedacht ist. Und wenn das die Menschen schon mal gehört haben, gesehen haben oder gut finden, ein Interesse daran haben, dann bin ich zufrieden, wir zufrieden. Ist gar nicht so einfach. Wir haben ja über 400 Mitglieder. Dann gibt es interessierte Mitglieder oder sag ich mal engagierte. Ist ja auch, hat immer was mit Zeit zu tun. Was wir aber sagen können, ich persönlich als Kai Rückewoldt, als der Vorstand oder auch als Geschäftsstelle, wir sind ja 16 Mitarbeiter, dass wir wirklich wir lieben unsere Mitglieder, ja. Man kennt natürlich viele und man hat schon viel gesehen und in vielen Betrieben sind NOFG auch ans Herz gewachsen, ja. Man macht viele Sachen über die Gebühr möglicherweise, ja. Man ist traurig, wenn Sachen nicht funktionieren, wenn es Betrieben nicht so gut geht. Ne? Wir haben jetzt Inflation, wir haben die Themen und wenn man dann mitbekommt, der eine oder andere Betrieb strauchelt, ist jetzt nicht nur ein Job, den man hier macht, sondern das ist eine gewisse Berufung und das geht einem nah. Also das ist dann irgendwann noch persönlich und das sind dann Unternehmen, die hast du dann bald 20 Jahre irgendwie begleitet und die wachsen dir ans Herz und das ist jetzt nicht mehr nur ein Job, sondern man will da auch mehr geben und manchmal schafft man Dinge, die dann auch wirklich erfolgreich sind für die Betriebe, für die Menschen, die da arbeiten. Und manchmal schafft man es nicht. Dann kommen von außen Sachen, die du nicht beeinflussen kannst. Und manchmal nimmt man Dinge dann auch irgendwo persönlich, wenn irgendwas nicht klappt. Und das sind so Sachen, da muss ich persönlich an mir arbeiten, weil das mir manchmal Tatsache nahe geht. Und, aber das ist dann halt so. Das ist mein Brandenburg, das sind Betriebe, die kommen von hier, die haben alle Mitarbeiter von hier, die haben Produkte im Supermarkt, die du tagtäglich irgendwo sehen kannst und so, dann nimmt mich das auch irgendwie mit. Und ich würde mir natürlich wünschen, dass es viele Menschen da draußen gibt, die das genauso sehen wie ich. Das ist halt jetzt Tatsache mein Leben geworden, nach den vielen Jahren oder Dingen, die ich so gemacht habe. Und bin unheimlich glücklich damit und freue mich dann über die Dinge, wenn was gut klappt.
1: Und wem das jetzt alles ein bisschen zu viel war, es gibt natürlich eine Internetseite, wo man das in aller Ruhe auch nachlesen kann. Da stehen nämlich alle Sachen drauf, inklusive Termine, inklusive der weiterführenden Links, inklusive der Adresse, wo man hinfahren muss und der Zeiten. Und die Internetadresse lautet wie?
7: proagro.de, aber nicht zu vergessen, folgt uns auf Facebook und Instagram.
1: Auch wichtig. Da gibt es Proagro als ländlichen Vermarkter des Landes Brandenburg und da gibt es natürlich regelmäßig alle Themen, die wichtig sind.
8: Einfach bei uns anrufen, auf die Website gehen und gucken mal, was wir gemeinsam machen können. Also wer Interesse hat, sag mal, in einer großen Familie mitzuwirken, ist bei uns komplett richtig und ganz unkompliziert und dann geht's voran.
1: Es bringt alle voran, es bringt den Betrieb voran, es bringt Proagro voran, es bringt die Familie weiter sozusagen, ja?
8: Ach, schön zusammengefasst, ja.
1: Ich bedanke mich ganz herzlich, dass ihr heute bei mir wart. Dorothee Berger, die neue Vorstandsvorsitzende von Proagro und den Geschäftsführer Kai Rückewoldt. Es war toll, mal in eure Geschichte ein bisschen eintauchen zu dürfen. Kommt dann bei Gelegenheit mal wieder vorbei.
7: Sehr, sehr gerne.
1: Ich freue mich, dass ihr da wart. Bis zum nächsten Mal.
7: Vielen Dank. Mach's gut.
8: Danke, ciao.
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1: Dieses Interview ist außerordentlich geheim und ich freue mich sehr darüber, dass wir hier mal Geheimnisse verraten dürfen. Hagen Stamm ist bei mir und Michelle Lorenz, das sind zwei Detektive von der Agentur Incognito. Das ist eine Detektei aus Perleberg in Brandenburg. Ich freue mich, dass ihr da seid.
9: Hallo.
1: Wir müssen mal so ein bisschen eure interessante Geschichte erzählen, weil es ist ja kein Ausbildungsberuf. Man wird ja nicht einfach so Detektiv. Dazu muss man ja irgendwann werden, weil es irgendwie einen Zufall gibt oder irgendwie um die Ecke kommt und sagt, du bist genau die richtige Frau oder der richtige Mann, um Detektiv zu werden. Die Geschichte wollen wir hören und dann freue ich mich natürlich auf ganz viele spannende Fälle. Hagen, als Boss von Dianze sozusagen, darf man anfangen.
10: Also ich bin in Berlin aufgewachsen, habe eine Lehre als Krankenpfleger gemacht, in dem Beruf auch 5-6 Jahre gearbeitet. Danach habe ich kurz das Gastspiel in der Gastronomie gegeben und habe dann irgendwann jemanden kennengelernt, eine alte Mitschülerin, die mich gefragt hat, ob ich nicht Lust hätte auf einen neuen Job. Und sagte dann, sie macht eine Detektei. Und das war eine relativ bekannte Detektei in Berlin. Ich habe dann dort volontiert. Und ja, seitdem bin ich dann halt Privatdetektiv.
9: Ich bin gelernte Fitnesstrainerin, war eine Zeit lang in Hamburg. Habe dort 2 Jahre bei einer Detektei gearbeitet. Bin dann durch die Familie wieder in die Prignitz gekommen, wo ich auch vorher mal war. Hab dann durch einen Freund Hagen kennengelernt, der mir davon erzählt hat, dass er in der Detektei ist. Und ich fand das ja eh schon spannend in Hamburg, wollte dann hier auch weitermachen. Und Hagen sagte, ja, du bist dabei. Dann haben wir zusammengearbeitet und seitdem sind wir zusammen als Team.
1: Ich bin ja großer Detektiv-Fan schon, seitdem ich damals, als ich klein war, Sherlock Holmes gelesen habe und all diese Dinge. Und spannende Fälle zu knacken, da muss man ja logisch denken können, man muss sich unsichtbar machen können. Also da sind ja bestimmt tolle Dinge passiert, Hagen. Und wir werden mal ein paar Sachen erzählen, die euch so in den letzten Jahren so widerfahren sind. Weil es gibt ja spannende Geschichten, wie ich im Vorfeld erfahren habe.
10: Ja, unsere Kernkompetenz ist eigentlich, dass wir im Bereich der organisierten Kriminalität arbeiten. Beispielsweise holen wir für große Baumaschinenverleiher und Leasingfirmen Maschinen, die unterschlagen bzw. auch gestohlen wurden, aus dem Ausland zurück. Mhm. Meistens aus dem serbisch-kroatischen Bereich. Wir arbeiten da in der Tat auch mit Detektiven aus Bosnien bzw. Serbien zusammen. Wir haben natürlich Leute überwacht, observiert, haben dann Zusammenhänge erkannt und kamen so den Leuten immer mehr auf die Spur.
1: Wurden diese Maschinen denn entwendet? Ja, die waren einfach nicht mehr da auf der Baustelle oder wie muss man sich das vorstellen?
10: Also wenn die zum Teil bei, ich sag jetzt ruhig mal eine Firma Zeppelin, die haben sehr großen Schaden erlitten, da werden Maschinen angemietet, dann werden die von der Firma Zeppelin zu einer Baustelle gebracht, dann sind die da vielleicht 1-2 Tage, kommt nachts ein Laster, Maschine wird aufgeladen und dann nach Serbien oder Kroatien verbracht.
1: Und dann dürft ihr gucken, wo die Maschinen zu finden sind?
10: Richtig.
1: Kann man die tracken?
10: Meistens haben diese Maschinen zur Sicherung Tracker drin, aber das sind Spezialisten, die wissen, dass da Tracker verbaut sind und dementsprechend werden die entfernt. Wir haben aber bei einigen Maschinen weil wir schon rein präventiv gearbeitet haben, einen zweiten Tracker angebracht. Und der hat uns dann meistens auf die Spur der Täter gebracht.
1: Also eigentlich, Michel, seid ihr ja den ganzen Tag unsichtbar. Ne? Ihr steht irgendwo hinter irgendwelchen Ecken.
9: Ganz genau.
1: Seid getarnt, habt Brillen auf, Bart angeklebt, also in deinem Fall natürlich nicht, aber du hast nur eine Brille auf, vermute ich mal, ja. Oder Haare gefärbt oder Perücken oder wie? Wie muss man sich das vorstellen?
9: Also wir mussten schon mal natürlich auch eine Perücke einsetzen, weil wir können ja nicht immer irgendwo stehen. Wir werden ja nun auch mal gesehen. Wir sitzen zwar meistens hinten im Fahrzeug, damit einfach auf dem Fahrersitz oder auf dem Beifahrersitz keiner sitzt, wenn doch mal einer vorbeifährt. Aber ich wurde mal gesehen und dadurch musste ich wirklich auch eine Perücke aufsetzen, sodass keine blonde Frau mehr unterwegs war, sondern eine rothaarige.
1: Wie macht ihr euch unsichtbar?
10: Wir wechseln ja laufend unsere Autos. Michelle ist zum Beispiel, fährt auch Motorrad und observiert auch mal auf dem Motorrad. Und wenn man einen Helm auf hat und an Motorräder denkt sowieso keiner. Wir haben auch ein Observationsmobil, also ein voll eingerichtetes Auto, wo Kameras laufen, Richtmikrofone und solche Sachen. Wobei man sowieso sagen muss, dass die Technik unsere Arbeit, ein großer Teil unserer Arbeit erleichtert.
1: Es gibt ja zwischendurch auch gefährliche Situationen, ne? Wir werden noch gleich noch ein paar Fälle erörtern, aber es gibt so gefährliche Situationen, wo man als normaler Mensch auch Angst hätte. Wie geht ihr denn mit solchen Sachen um?
9: Ja, Angst hat man definitiv schon mal. Man kann das aber nicht zeigen. Man muss den Kopf dabei ausschalten und nicht daran an die Gefahr in dem Moment denken. Weil sonst ist man verunsichert und dann kann man auch nicht richtig arbeiten. Also man muss das irgendwie ausblenden.
1: Du schlüpfst ja öfter mal in irgendeine Rolle. Du bist ja dann irgendjemand anders. Du spielst ja dann eine andere Person.
9: Ja. Ich glaube, das liegt mir im Blut. Also wir waren mal bei einer Firma, da musste ich als Praktikantin im Landwirtschaftsbetrieb sein. Ansonsten gar nichts, damit am Hut. Und Learning by Doing, also wenn ich drin bin, ich frage viel, ich gucke mir das ab und dann, da schlüpft man einfach rein.
1: Eure Aufklärungsquote in der Agentur Incognito liegt bei roundabout 95%. Das heißt also, ihr löst fast alles auf.
10: Ja, Erfolgsquote ist alles, da wird man gemessen. Und wir sind also da auch sehr engagiert, dass das so bleibt.
1: Wir wollen mal ein paar Fälle noch hören von euch.
10: Ein großer Dienstleister im Landwirtschaftsbetrieb hier in der Prignitz vor Ort hatte darunter zu leiden, dass bei der Inventur festgestellt wurde, dass da ein paar 10.000 Euro an Sprit fehlen. Man hatte auch jemand im Verdacht und wir haben dann begonnen, daran zu arbeiten. Der Verdacht, den die Firma hegte, der bestätigte sich. Und hier könnte vielleicht Michelle auch ein bisschen erzählen.
1: Weil sie war der Lockvogel, ne?
10: Die war der Lockvogel und hat dann auch Kontakt zu dem Täter aufgenommen.
9: Wir haben ja erstmal ein Bewegungsprofil errichtet. Was er tut, wohin er fährt, gibt natürlich irgendwelche Mittel auch, dass wir das sehen können. Haben dann in Facebook, da geben ja viele wirklich viel Preis. Darüber kann man natürlich ganz, ganz viel Infos holen. Haben gesehen, dass er ganz viel wechselnden Frauenkontakt hat. Dann hatte ich ihn einfach mal angeschrieben, flirtete so ein bisschen. Er schickte mir gleich eindeutige Bilder. Bin dann so ein bisschen drauf eingegangen, flirtete mit ihm weiterhin. Und er wollte sich dann treffen.
1: Und dann hast du das Benzin mit ins Spiel gebracht.
9: Ganz genau. Ich habe gesagt, dass ich momentan knapp bei Kasse bin und dass mir Berlin einfach zu weit ist, gerade wegen den neuen Spritpreisen. Ja, und darauf bot er mir natürlich Sprit an. Ich würde den umsonst kriegen und falls ich auch noch Abnehmer kenne, dann würde er dir einen Liter für einen Euro anbieten. Und dann habe ich natürlich zugestimmt, super, und habe mich gefreut und wir machten ein Treffen in Berlin aus, zu dem ich dann auch fuhr, natürlich mit Kollegen.
1: Und dann hast du gleich erstmal mit ihm über den Sprit gesprochen?
9: Naja, ich habe natürlich aufgenommen, damit auch Beweise da sind. Hatte mit ihm natürlich erstmal weiterhin geflirtet, sodass er auch das Benzin überhaupt rausrückt, weil am Anfang war davon nichts zu sehen. Irgendwann machte er aber den Kofferraum auf. Meine Kollegen sahen, dass der Kanister drin ist und dann ging es auch schon los, Knallauffall.
1: Wie viel Liter Sprit hatte der dann seinem Unternehmen gestohlen?
9: An Euro waren es 44.000.
1: Wie seid ihr dann überhaupt dem auf die Schliche gekommen?
9: Die Firma hatte ja natürlich einen Anfangsverdacht schon geäußert. Und dann gab es dann einen Werkstattleiter, der versucht hat, auch ein bisschen Detektiv zu spielen. Hatte dann mehrere Wildkameras aufgebaut. Und der Anfangsverdacht sozusagen hat sich dann bestätigt, indem wir ja Bilder von ihm, von der Kamera hatten und dann einfach verglichen hatten.
1: Wie lange braucht man, um 44.000 Euro an Sprit abzuzapfen? Das ist ja eine ganz schöne Menge auch, ne?
10: Es war feststellbar über 3 Monate. Es waren natürlich auch mehrere Beteiligte. Der Haupttäter hat quasi auch andere damit versorgt. Und das ist über eine Werkstatt in Zehlenick verkauft worden. Die haben da 50, 100 Liter Kanister gehabt und die haben die dann fleißig weiterverkauft.
1: Und ihr habt den dann quasi festgenommen?
10: Ihn und 3 Beteiligte.
1: Natürlich ist euer Job zwischendurch auch mal gefährlich, weil ihr wart auch schon in die eine oder andere Schießerei verwickelt, das weiß ich. Und das war, glaube ich, auch sogar im Ausland und es ging um Wohnmobile, Hagen. Wie war das?
10: Ja, Wohnmobil ist in Deutschland unterschlagen worden, nicht gestohlen. Dieses Wohnmobil wurde angeboten auf eBay Kleinanzeigen, haben wir gefunden. Da war natürlich eine Telefonnummer bei und wir haben die Möglichkeit, über ausländische Firmen eine Telefonnummer auch zu orten, beziehungsweise das einzugrenzen, wo das Handy sich regional aufhält. Das war in Frankreich in Marseille. Wir hatten vorher Kontakt aufgenommen mit dem Anbieter, haben also Kaufinteresse am Wohnmobil vorgetäuscht. Wir hatten vorher die französische Polizei involviert, haben mit denen alles abgesprochen. Die haben dann da auf der Lauer gelegen. Und dann kam dieses Wohnmobil. Michelle war dabei. Wir hatten vorher die Geschichte erzählt, dass wir ein Ehepaar sind und mit dem Wohnmobil in Urlaub fahren wollen und. Michelle saß also im Auto. Ich bin rausgegangen, anderer Kollege noch im Auto. Als der Typ auf mich zukam, der hat mich irgendwie als Detektiv oder als Polizist eingeschätzt, ist gleich weggerannt. Ich hinter dem her, hab den auch noch an der Hose zu fassen gekriegt, der fiel dann hin. Und sein Kollege, der im Wohnwagen saß, ist mit dem Wohnwagen dann auf. Und das war der Zeitpunkt, wo die französische Polizei rauskam und auf das Auto, auf das fliehende Auto geschossen hat. Das Auto sah nachher aus wie ein Schweizer Käse. Und den einen Täter hat man gestellt. Das Wohnmobil ist dann stehen geblieben und der Typ ist über einen Zaun. Hinter dem Zaun war allerdings ein Fluss und die haben ihn dann, die französische Polizei hat ihn dann einfach aus dem Fluss geangelt. Gut so für die eigentlichen Eigentümer des Wohnmobils, weil die Leute haben ihren Schaden komplett ersetzt gekriegt, weil das Auto beschädigt wurde. Normalerweise, wenn man ein Wohnmobil gegen Diebstahl versichert, es aber vermietet und es unterschlagen wird, sagt die Versicherung Pech gehabt. Du bist gegen die eigentlichen Eigentümer des Wohnmobils, weil die Leute haben ihren Schaden komplett ersetzt gekriegt, weil das Auto beschädigt wurde. Normalerweise, wenn man ein Wohnmobil gegen Diebstahl versichert, es aber vermietet und es unterschlagen wird, sagt die Versicherung Pech gehabt. Du bist gegen Diebstahl versichert und nicht gegen Unterschlagung.
1: Aber dadurch,

0: Ja, richtig. Der Mitarbeiter ist Leiter des Ordnungsamts in dieser besagten kleinen Stadt und glänzt dadurch, dass er also relativ selten im Dienst ist. Ansonsten ist er krankgeschrieben, durchgehend. Und die Stadt wandt sich mit dem Verdacht an uns, dass der, man weiß, dass er einen Pub betrieb und dass er da wohl seine Schaffenskraft mehr dem Pub widmete als dem Ordnungsamt da. Wir sind dann mit versteckter Kamera, also Michelle hat eine Kamera in einer Handtasche untergebracht, das sieht kein Mensch. Und der Kollege ist da durch den Laden gerannt, obwohl der nun sehr schwer krank war, hat die Leute bedient, der ist richtig ins Schwitzen gekommen. Haben wir dann über eine Woche dokumentiert und dann die Beweise der Stadt gegeben. Und ob er heute noch beim Ordnungsamt ist, wissen wir nicht, aber wir bezweifeln es mal.
1: Kann man noch ein paar spannende Fälle hören?
0: Ja, da ist eine Firma auf uns zugekommen, ein Futtermittelhersteller, ein Futtermittelgroßhändler im Norden Deutschlands hier. Die hatten in ihrer Niederlassung, die haben über 60 Niederlassungen hier im Norden, und eine ist in Stralsund und hatten da Probleme mit Diebstählen. Und zwar ist das in der Maisernte, kommen die Bauern zu dieser Firma und wiegen dort den Mais ab und der Bauer wird dann bezahlt für die gewogene Masse. Dann haben sich da Leute drauf spezialisiert, also Mitarbeiter und Bauern, die haben zusammengearbeitet. Dann ist einfach mal der Traktor mit auf die Waage gefahren. So ein Ding wiegt 10 Tonnen. Also haben die quasi für 10 Tonnen, die sie nie geliefert haben, Geld mehr bekommen. Als wir da anfingen zu arbeiten, waren da in Stralsund 26 Mitarbeiter. Durch diesen Wiegebetrug haben wir schon. Wir haben das observiert, von Weitem geknipst mit Teleobjektiv. Das war relativ einfach nachzuweisen. Haben wir da, glaube ich, schon 4 oder 5 Mitarbeiter entfernt. Im Gesprächen mit den Mitarbeitern haben die uns dann von Betrügereien anderer Leute erzählt. Zum Beispiel Unterschlagung, Werkzeug geklaut, Holz geklaut und solche Sachen. Es ist ein Riesenschaden bei der Firma entstanden. Und als wir fertig waren mit unserer Arbeit, da sind von 26 Angestellten noch 2 übrig geblieben. Alle anderen wurden entlassen, weil sie entweder Diebstähle, Unterschlagung oder ähnliches begangen haben.
1: Meine Güte, 24 von 26 Menschen haben die Firma betrogen, in der sie gearbeitet haben.
0: Richtig, da ist ein völlig neuer Personalstamm jetzt da. Und für die Firma war es natürlich wichtig, die haben erstmal gemerkt, mit wem sie da überhaupt zusammenarbeiten.
1: Und mittlerweile läuft es für die Firma wieder gut, ja, mit eurer Hilfe.
0: Absolut, wir sind für die Firma immer noch tätig, schauen ab und zu mal in den Standorten nach und durch diese regelmäßigen Kontrollen sind da die Diebstähle auch stark zurückgegangen.
1: Ihr investiert ja auch eine ganze Menge Geld in euer Equipment, ne? Ihr braucht ja ganz viel Zeug, also Teleobjektive hast du gerade gesagt, ja. Mikrofone, Wanzen, was man da so alles braucht, das kostet ja wahrscheinlich auch eine ganze Menge Geld, oder?
0: Wobei man immer mal unterscheiden muss, Wanzen gehören ja nicht unbedingt zu unserem Standardrepertoire, ist ja auch verboten. Das machen wir natürlich nicht. Wir haben Vorteile, dass wir, wenn es im Ausland passiert, Handys orten können. In Deutschland ist es natürlich auch verboten, aber das machen wir dann halt, wenn Täter sich im Ausland befinden mit ausländischen Firmen. Es geht los von Nachtsichtgeräten, Treckern. Also die Technik ist eigentlich auch unsere größte Hilfe, von versteckten Kameras und so weiter und so fort. Also da hat man jede Menge Bedarf und deswegen haben wir in solchen Sachen auch einen IT-Spezialist. Für visuelle und Überwachung gibt es natürlich überall Spezialisten bei uns, die das können und uns da hilfreich zur Seite stehen.
1: 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Ich bedanke mich für heute erstmal ganz herzlich, dass ihr da wart und wir sehen uns ganz bald mal wieder.
0: Ja, wir danken, dass wir uns hier mal vorstellen durften und es hat viel Spaß mit dir gemacht. Also, wir kommen gerne mal wieder.
2: Bis zum nächsten Mal.
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1: Bei uns im Mitternachtstalk ist heute einer der bekanntesten deutschen Schrotthändler, wenn man das so sagen darf. Peter Dulow ist bei uns. Ich freue mich tierisch.
4: Jens, das ist mir eine ganz große Ehre. Vielen, vielen Dank. Ihr seid einfach fantastisch.
1: Ja, mir ist das eine große Ehre. Ich meine, es gibt ja auf diesem Planeten kaum einen Mann, der mehr über Autos weiß als du.
4: Ja, ich weiß wirklich alles über Autos. Ich kann Autos zusammenbauen, ich kann Autos formen. Wir haben ein Auto gebaut, ein Bugatti. Ein Jahr haben wir eine Kunstfigur gebaut und den Bugatti aus der 30 Jahre hergestellt. Und wenn das einer kann, ich kann es.
1: Ich glaube, dass du damals auch nicht mit Muttermilch aufgezogen wurdest, sondern mit Motoröl. Kann das sein?
4: Ja, ich wurde mit Motoröl aufgezogen. Ganz einfach. ich rieche wirklich Motoröl, wie, was für Motoröl das ist. Wir haben das einmal bei Günther Jauch, bei RTL, Stern TV, wurde es aufgebaut, Motoröl probiert und wir haben jedes Motoröl genau gerechnet und auch wie viel Kilometer ungefähr.

0: Das ist unglaublich, ja. Du hast ja schon im zarten Alter begonnen, mit deinen Brüdern damals an Autos zu schrauben und ihr seid damals bei euch in dem kleinen rheinland-pfälzischen Dorf Dernbach über Nacht quasi bekannt geworden durch die Doku-Soap, die es über euch
1: gab. Ja. Du hast recht, Jens. Wir wurden dann bekannt, weil wir echt geschraubt haben, weil wir echte Familie sind, dass wir einen Spaß haben, dass wir an die Autos wirklich hängen. Das ist dieser Spaß, diesen Auto zu formen, dreckige Hände zu kriegen. Die erste Zeit haben Tausende gesagt, super, super. Dann ging es in Millionen rein. Und dann hat einer gesagt zu uns, der hat ja schmutzige Hände. Unser Regisseur, das ist Matthias Benzing, sagte, die müssen schmutzige Hände haben, die müssen arbeiten.
0: Ihr habt von früh an gearbeitet. Wann hast du eigentlich deine Leidenschaft für Autos entdeckt? War das schon als kleiner Junge so?
1: Ich war da schon als ganz kleiner Junge mit 4, 5 Jahren, wo ich in den Kindergarten ging, habe ich ein Fahrzeug, so ein Goliath, wie wir im Fernsehen hatten, so ein Dreirad, sich schon auseinandergerissen, habe schon Teile draus gemacht. Also ich lebe für die Autos. Erst kommen die Mädchen, die Prinzessin, dann kommen die Autos und dann die Kumpels ihr.
0: Also wir sind jetzt, ich bin jetzt Kategorie 3 jetzt oder wie oder was?
1: Ja, das bist du, das ist ganz einfach. Mensch. Ein Mädchen ist eine Prinzessin.
0: Ja, klar.
1: Das wird immer bleiben. Ein Mädchen ist eine Prinzessin.
0: Ja.
1: Dann kommen die Autos, wir fummeln und dann kommt ihr, Jungs. Dann okay. Haben wir auch Spaß, gell?
0: Alles klar. Mit Kategorie 3 kann ich ja gut leben. Hast du eigentlich so ein Lieblingsauto?
1: Ja, ich habe bei Ford gelernt. Das bedeutet, dass ich Ford liebe. Aber ich habe bei mir in der Halle ein Ford P4 stehen, das ist ein 12M, mit einem Durchsitz, eine Bank, was man durchgehen kann. Hm. Ich habe meine Britta damals kennengelernt. Ich habe sie unwahrscheinlich lieb, immer noch. Ich habe sie in Dernbach kennengelernt. Und wenn ich sie nach Schule oder nach dem Gymnasium gebracht habe, habe ich sie von Sitz, von der einen Seite nach mir rübergenommen. Mhm. Einfach herrlich. Der Papa hat immer zu mir gesagt, auf meinen Ford draufgehauen, Peter, vergnügt dich, so lieb. Ich habe sie immer noch lieb, einfach lieb. Da wegen Ford.
0: Ja, Ford P4.
1: Ich habe Ford schon gelernt, ich habe bei Ford Odenthal gelernt und vieles gelernt, auch in Lager und so weiter. Die Odenthal, die Tochter, die einzige Tochter, die hat Rennen gefahren. Das ist wie eine Formel 1, die ersten Capris, Nürburgring, Hockenheimring, die wurde damit berühmt. Der Papa hat sie abgöttlich geliebt, dann der Schwiegersohn hat sie geheiratet. Ich war nach 30 Jahren auch jetzt nach dem Film noch, nach dir, nach dem Odenthal. Die haben mich alle noch erkannt. Das sind ganz Liebe.
0: Du bist mittlerweile bist du Fernsehstar, ja? Also ihr habt ja diese.
1: Nein, ich bin noch Schlosser.
0: Ah, na, komm.
1: Ganz normaler Mensch.
0: Ganz normaler Mensch. Du bist mittlerweile, also wenn du irgendwo auftauchst, dann rasten ja die Leute komplett aus. Wir haben es ja bei uns im Funkhaus gesehen, was hier los war. Alle machen Laola-Wellen hier. Der Peter Ludolf ist da, alle machen ein Selfie mit dir. Also so normal auf die Straße gehen kannst du nicht mehr, oder?
1: Nein, das geht nicht mehr. Wir waren jetzt auf dem Fest gewesen. Da waren so viele Menschen gewesen. Ich habe stundenlang Autogramme gegeben, aber ich habe geredet und Fotos gemacht. Ich bin einfach froh. Ich möchte mit jedem reden. Die tun ihr Herz ausschütten. Ist das nicht schön?
0: Absolut. Also der Mann, den Sie gerade hören, ist Peter Ludolf, einer der bekanntesten deutschen Autohändler. Peter ist einer von vieren. Ihr wart mal zu viert als Brüder auch regelmäßig auf der Mattscheibe zu sehen bei D-Max. Einer deiner Brüder ist mittlerweile verstorben.
1: Ja, das hat mir sehr weh getan, das ist der Horst Günther. Der Günther war wie im Film ruhig gewesen, 4, 5 Schachteln geraucht, dann hat er getrunken, nur Kaffee mit viel Zucker und viel Milch. Und dann hat er das Herz sich zugesetzt, dann ein Herzinfarkt. Für mir war es ein sehr, sehr schwieriger Fall, weil ich ihn einfach lieb hatte. Er war so, wie er ist, ein Riesenmensch.
0: Naja, ein sein Bruder gewesen, ne?
1: Ich liebe meine Geschwister alle, egal wer es ist, von Uwe, Manni, von meiner Schwester Sabine. Und auch meine Schwester, die tot ist, Monika. Meine Familie werde ich immer lieben, egal was ist. Das sind so wertvolle Menschen.
0: Es war auch immer zu sehen. Also ihr wart ja auch, wenn man euch auf der Mattscheibe gesehen hat oder auch in dem Kinofilm, die Ludolfs, der Film Dankeschön für Italien war ja damals also richtig so ein schöner Film, wo man mal sehen konnte, wie ihr so alle tickt. Da hat man aber auch gesehen, dass Familie für euch ein ganz wichtiger Aspekt ist.
1: Ja, Familie ist für mich alles. Egal was ist. Es gibt zwar immer kleine Unterschiede, Streiten oder kleine. Ich liebe meine Geschwister. Abgöttisch. Da wird sich nichts ändern, egal was passiert. Wenn irgendeiner was sagt, das, nein, ich werde sie immer lieben, bis ich tot bin. Ich möchte, dass nicht einer von meinen Geschwistern eher stirbt wie ich, weil ich an denen wirklich hänge. Abgöttisch.
0: Naja, also du brauchst dir noch gar keine Gedanken machen. Du bist jetzt gerade mal so kurz über 40 insofern. Ja. Er strotzt dir vor Gesundheit, obwohl du warst zwischendurch runter auf 48 Kilo war. Und du bist ja eigentlich der Dicke von den Ludolfs, das muss man so sagen.
1: Ja, ne? Ich hatte über 20 Kilo mehr wie jetzt hier gehabt, wo ich dick war. Ich habe ja wieder doppelt zugenommen, man sieht es ja.
0: Siehst gut aus. Siehst gut
1: Dankeschön.
0: Aus, Peter.
1: Ja, doch, Jens, Dankeschön. Ich habe liebe Freunde kennengelernt und das hat mir sehr hoch wieder geholfen. Ich habe mir in einen Käfig gesetzt, weil mein Bruder gestorben war und so weiter. Und ich habe immer gedacht, Ich habe manchmal mit Horst Günther viel erlebt. Ich war mit den Reisen gewesen in Dänemark, Schwarzwald. Ich war mit den Pfadfinder gewesen. Ich habe so viel erlebt.
0: Das verbindet auch, ne?
1: Ganz und gar verbindet das bis zum geht nicht mehr.
0: Ja, gesungen habt ihr "Wir sind die Brüder Ludolf"?
1: Das war das erste Lied. Da waren wir bei Udo Lindenberg. Hilberg hat dann hier mit dem Tonstudio uns alles aufgenommen. Udo war so lieb gewesen zu uns und Hilberg. Da möchte ich auch alle beide danken. Ihr seid richtig große Freunde. Also herrlich. Und dann haben wir noch kennengelernt den Captain, der auf dem Schiff einen riesengroßen Radiosender hat. Also herrlich. Das Leben ist einfach schön, das zu erleben.
0: Hättest du dir das irgendwann mal träumen lassen, dass aus dem kleinen Peter aus Dernbach irgendwann mal so ein großer Star wird, der die großen Leute, die du früher wahrscheinlich auch nur aus dem Fernsehen kanntest, alle mal kennenlernst persönlich?
1: Jens, ich bin kein Star, ich bin ganz normaler. Ich hätte nie gedacht, dass ich ein Stück an den komme. Dass ich mit denen zusammenkomme. Mhm. Ich hätte nie gedacht, wo mein Bruder gestorben ist, kam Joey Kelly und seine Family, seine Tochter, sein Sohn und seine Frau abends noch und hat uns getröstet. Oder Elton kam bei uns. Oder Paul, der Bachelor. Mhm. Wir sind so befreundet und so weiter. Hätte ich nie gedacht. Ich hätte nie gedacht, dass ich einen Schritt an den Gang komme. Und dann kommen wir einmal alle zusammen. Gino D'Angelo, das ist ein ganz lieber Freund geworden. Dann hat er über seinen Krebs geredet und so weiter. Es ist einfach fantastisch. Oder ein Milski, wo Milski ist unser Manager immer gewesen. In Musik. Milski ist ein absoluter Gott.
0: Der Jürgen.
1: Ja, Jürgen Milski. Wir haben mit ihm gesungen, das Super Plus und so weiter. Mhm. In Mallorca und so weiter. Nicht nur in Mallorca, wir haben es in Köln gesungen, überall. Kamen wir sehr gut an. Aber ich möchte eins sagen, der Milski ist ein sehr großer Freund. Ich habe ihn gerne. Ein herzensguter.
0: Das ist ein cooler Typ. Ja, ja, der weiß auch, was er tut. Das konnten wir auch im Dschungelcamp zum Beispiel sehen, ne?
1: Ja, er ist sehr intelligent. Man muss nur rechnen, er ist noch lieber, wie er da ist. Er ist ein herzensguter Mensch. Ein Freund ist es.
0: Wenn du dir die Frage stellst, warum die alle zu dir kommen, du bist ja auch so ein Menschenmagnet, du ziehst die Leute ja auch automatisch an, das ist ja so, weil du bist nämlich auch ein guter Mensch. Nicht Dankeschön. Nur, dass die deshalb kommen, weil sie ihre Autos bei dir reparieren lassen wollen, das ist so ein kleines Abfallprodukt, ansonsten kommen die einfach, weil die dich mögen.
1: Ich möchte ihnen ein kleines Stück geben.
0: Das ist sehr gut.
1: Dankeschön, Jens.
0: So, wenn jetzt Leute kommen, also wie die Promis, die wir aufgezählt haben, Udo Lindenberg, die fahren ja jetzt alle keine aktuellen Modelle, sondern die fahren ja alle auch mal ältere Autos. Da muss so jemand dran wie Peter Ludolf, der an diesen Autos schraubt, weil du kennst die Autos alle.
1: Ja, Udo hat zu der Zeit auch einen ziemlich neuen, ich glaube, einen Audi gehabt.
0: Na so, was ist mit dem los?
1: Udo ist ein Extremer, auch wie ein junger Autofanatiker. Liebt alles, was mit Fröhlichkeit zu tun hat. Udo ist ein extrem freundlicher Mensch. Udo hat diese herbe Stimme gekriegt, weil er viel geraucht hat. Hat er früher nicht gehabt.
0: Und Eierlikör, ne?
1: Ach ja, und dann malt er seine Bilder mit Eierlikör und mit Ketchup und so.
0: Wahnsinn, ne?
1: So eine Bilder zu kriegen. Mhm. Udo ist ein richtig riesiger Künstler, aber ein riesengroßer Mensch.
0: Mit einem großen Herz.
1: Ein Riesenherz.
0: Absolut.
1: Hoffentlich lebt er 100 Jahre noch.
0: Ich hoffe das auch. Ich bin auch Fan von Lindenberg. Aber ich komme nochmal zurück auf die Autos, weil die Promis kommen ja auch mit ihren, sag mal, etwas älteren, betagten Modellen zu dir und die werden bei dir in liebevolle Pflege gegeben.
1: Ja, Simons kam bei uns in Dernbach rein. Dann ist er mitten auf der Hauptstraße. Er hat einen alten Cabriolet. Oh, herrlich. Simons ist der mit den Eltern zusammen macht und der ziemlich witzig ist. Und Simons hatten wir das erste Mal in der Schalke Arena getroffen. Wir haben Autogramme gegeben, wir waren bei 59.000 Menschen gewesen und er war mit uns und wir waren dann da alles geben, Autogramme. Und Simons haben wir uns extrem befreundet. Simons hat den alten Mercedes und alles, hat er gefragt, dann ist er auch in Dernbach an unsere Autoteile angucken, war auch lange da gewesen. Der liebt alte Autos. Mhm. Alle lieben alte Autos. Ich habe ja auch erfahren, Louis Defenet, der hat Oldtimer geliebt.
0: Ja.
1: Der hat den alten Jaguar gefahren. Das war sein Stück. Nicht die Citroëns oder die DS und so weiter. Nein, Jaguar oder hat Renault gehabt. R6-2 Stück. Er hat Abgöttisches geliebt. Er hatte, von Deutschen hat er was gehabt, ein Schäferhund. Hat er gehangen dran. Und was er noch gehangen hat, Fische. Fische. Der hat ein Boot unten gehabt, weil er runtergucken konnte. Er hat seine Frau abgöttisch geliebt. Seine zweite Frau hat eine Rose gemacht. Die Rose hat er ihren Namen gegeben.
0: Ach, guck an.
1: Und jeden Morgen eine Rose gebracht.
0: Ah, siehst du?
1: Egal, Winter oder Sommer.
0: Da hast du
1: das ist Liebe.
0: Ja. Hast du dir davon was übernommen? Und du liebst ja deine Frau auch sehr.
1: Ja, ich
0: komme gleich nach den Autos.
1: Auch. Vor den Autos. Erst kommen die Mädchen vor den Autos. Ich habe alles übernommen. Ich habe sogar die erste Pflanze, was die selbst abgeschnitten hat, das war ein Flieder. Und die habe ich in ein Buch gemacht und getrocknet.
0: Och, guck
1: mal. Man muss ja rechnen, wie viele Jahre das her ist. Und ich...
0: Du bist ein Romantiker.
1: Ich bin ein purer Romantiker.
0: Ein Romantiker, der an Autos schraubt. Das ist eine gute Kombination, weil Frauen mögen ja Männer, die A, romantisch sind und B, die handwerklich was drauf haben. Und handwerklich hast du was drauf, ne?
1: Ja, das habe ich wirklich. Ich kann Autos auseinandernehmen. Ich habe auch Blechschlosser gelernt. Das bedeutet, ich kann Unfallwagen wieder herrichten. Ich kann auch lackieren und so weiter.
0: Toll.
1: Ich kann es beweisen.
0: Hast du schon irgendwann mal ein Auto oder einen Motor, den du zerlegt hast, nicht wieder zusammenbekommen? Gab es das schon mal oder kriegst du alles hin?
1: Ich kriege alles hin. Es dauert nur eine Zeit. Wenn ein Motor dann natürlich einen Blockriss hat, dann nehme ich einen anderen Block oder so weiter. Zylinderkopf, wenn ich abgemacht habe. Ich gucke erstmal, ob der Zylinder, die Ventile in den Kopf reingehauen sind. Das kann ja sein, dass es schräge gegangen ist oder in den Kolben reingegangen ist. Wenn der Kolben beschädigt, muss ein anderer Kolben wieder rein.
0: Aber du kriegst alles wieder hin.
1: Man kriegt alles hin. Es dauert nur eine Zeit. Wenn ein Block gerissen ist, kann man manchmal einen Block noch schweißen oder so weiter. Aber man soll das nicht unbedingt. Der dehnt sich wieder aus und das bringt nichts. Einen gebrauchten Block reinmachen, Motor wieder zusammenbauen. Ich habe Zylinderköpfe. Beim Riemen passt immer auf, wenn er Riemen hat, ein Motor, der Steuerriemen nennt das. Manche Wagen werden bei 70.000 gewechselt oder bei 100.000. Geht lieber ein paar Kilometer weniger.
0: Und dann auswechseln.
1: Auswechseln. Wenn ein Riemen nämlich überspringt, ein Riemen kann überspringen, dann haut der das Ventil in den Zylinder rein, also dann kann ein Schaden entstehen. Das soll doch nicht sein, gell?
0: Nein, das soll auf keinen Fall sein. Also wer ein Problem mit einem Auto hat, der kann sich ja gerne an Peter Ludolf wenden. Er ist im Internet zu finden unter die-ludolfs.com, beziehungsweise bei Facebook gibt es auch eure Kontaktadressen, ne?
1: Ja, da gibt es mehrere Kontaktadressen. Und da, ich habe es ja auch bewiesen, vor kurzem haben wir bei meinem Partner Herbie Sang die Bremsen hinten gemacht. Man muss einen Nachsteller haben. Dann Kolben werden hinten, wenn man die Belege macht, muss man die drehen mit einem Spezialgerät. Aber wir hatten keinen. Dann haben wir Zange genommen, habe gezeigt, wie man das mit einfachen Geräten gemacht.
0: Super.
1: Dann hat einer gesagt, boah, wie kann man das so primitiv machen? Nein, man kann es nicht so primitiv machen. Wir waren die Creme 21, wir haben einen alten Granada, den ersten Granada gehabt, 2,6 Liter, die Creme 21 gefahren. Und da habt ihr selbst gesehen, da war die Bremsscheiben zusammengebrannt mit die Klötze. War keine Klötze, nur noch Eisen war. Wir haben sie nicht mehr auseinandergekriegt. Das bedeutet, alte Eisenstangen, alten Stückchen Stein haben wir geholt, Reifen abgedreht, Radgold, da hatten wir die Belege rausgehauen. Dann sind wir ohne Belege die Creme 21 mitgefahren. Und das heißt was.
0: Wahnsinn. Peter Ludolf war bei uns heute im BB-Radio Mitternachtstalk. Der Mann, der mit Autos spricht, weil er sie von innen und von außen gut kennt. Schön, dass du da warst. Ich bedanke mich ganz herzlich.
1: Vielen, vielen Dank, Jens. Wäre mir eine große Ehre.
0: Bis dann.
1: Bis dann.
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4: Mit Markus Roder. Guten Morgen. Nach fast 11 Monaten Bauzeit und viel Pendlerfrust ist es soweit. Ab heute rollt der Bahnverkehr auf der sanierten Strecke zwischen Hamburg und Berlin wieder an. Seit August des vergangenen Jahres wurden die rund 280 Kilometer umfassend modernisiert. Mit der Wiedereröffnung fahren Fern- und Regionalzüge wieder nach regulärem Fahrplan. Vor allem der teils chaotische Ersatzverkehr und die mehrwöchige Verzögerung der Freigabe hatten für viel Frust bei tausenden Brandenburger Pendlern gesorgt. Vor allem der Dauerfrost im Winter hatte die Bauarbeiten immer wieder ausgebremst. Doppelten Grund zur Freude gibt's in Wittenberge. Pünktlich zur Freigabe der Bahnstrecke Berlin-Hamburg ist hier auch die Bahnhofsanierung fertig. Verkehrsminister Krumbach hat den wichtigen Knotenpunkt am Samstag wieder eröffnet. Auch heute heißt es in ganz Brandenburg nochmal Landluft schnuppern. Mehr als 130 Betriebe öffnen ihre Türen zur 31. Brandenburger Landpartie. Bauernhöfe, Fischerei- und Forstbetriebe, Gärtnereien, Bio- und Reiterhöfe öffnen ihre Türen und bieten einen Blick hinter die Kulissen und jede Menge regionale Produkte zum Probieren. Einen Überblick gibt's unter brandenburger-landpartie.de. Nach mehr als 2 Jahren Vorbereitung beginnen am Montag die EU-Beitrittsgespräche mit der Ukraine und Moldau. Möglich wird das, weil Ungarns neue Regierung die bisherige Blockadehaltung aufgegeben hat. Der Weg zu einem wirklichen EU-Beitritt kann aber ein langer werden. Die Verhandlungen ziehen sich.